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1: Unerwartet großes Interesse am Rentenfonds für Neugeborene. Seit Mitternacht gilt im Ukraine-Krieg eine Waffenruhe. Das Wetter recht sonnig bei 20 bis 25 Grad. Der Babyrentenfonds der Region Trentino-Südtirol hat im ersten Jahr 17.000 Neueinschreibungen verzeichnet. Das zeigt ein großes Interesse der Familien für das Thema Vorsorge, wobei die Sensibilität mit 11.000 Einschreibungen in Südtirol klar höher erscheint als im Trentino. Seit 2025 erhalten Familien, die ihre Neugeborenen in den Zusatzrentenfonds vom PENS-Plan einschreiben, über 5 Jahre verteilt insgesamt 1.100 Euro. In Südtirol sieht das neue Sammelgesetz zur Bildung eine Mitwirkungspflicht für Schülereltern vor. In Österreich sind Eltern bereits verpflichtet, sich darum zu kümmern, dass ihr Kind regelmäßig zum Unterricht kommt und sich am Schulleben beteiligen kann. Eine Teilnahme an Sprechstunden wird ebenso verlangt. Nicht kooperativen Eltern droht eine Verwaltungsstrafe von bis zu 1.000 Euro. In Südtirol sollen für nicht kooperative Eltern in Zukunft auch Sanktionen bis zu 200 Euro möglich sein. Das betrifft auch die Unterstützung der Kinder beim Sprachenlernen. Die Landesregierung plant die Einführung der elektronischen Stimmabgabe bei den Landtagswahlen. Sie soll als zweite Möglichkeit neben der Stimmabgabe im Wahllokal eingeführt werden. Das ursprüngliche Ansinnen, zunächst nur in Bozen diese Möglichkeit einzuführen, wurde nach einer Diskussion im Landtag aufgegeben, da damit das Gleichheitsprinzip verletzt würde. Man strebt nun an, für die nächste oder übernächste Landtagswahl die elektronische Stimmabgabe in allen Südtiroler Gemeinden zu ermöglichen. Seit Mitternacht gilt die von Russland ausgerufene 2-tägige Waffenruhe im Ukraine-Krieg. Der Kreml hatte sie anlässlich des Jahrestags des sowjetischen Sieges über Nazi-Deutschland im Zweiten Weltkrieg angeordnet. Auch Kiew hatte bereits ab Mittwoch eine Waffenruhe ausgerufen. Laut Angaben aus den USA gäbe es in Miami nun auch wieder Verhandlungen über ein Ende des Krieges. Die USA und der Iran werfen sich gegenseitig Verletzungen der Waffenruhe vor. Nachdem amerikanische Kriegsschiffe in der Straße von Hormuz beschossen worden waren, griffen die USA iranische Militäranlagen an. Es gäbe jedoch keine Eskalation, betonen beide Seiten. Gleichzeitig soll weiter an einem Abkommen für ein dauerhaftes Kriegsende gearbeitet werden. Sollte dies aber nicht zeitnah geschehen, werde es neue Angriffe geben, erklärte US-Präsident Donald Trump. Aston Villa und Freiburg stehen im Finale der UEFA Europa League. Freiburg gewann das Rückspiel gegen den portugiesischen Club Braga mit 3:1. Die Deutschen hatten das Hinspiel noch mit 1:2 verloren. Aston Villa gewann nach einem 1:0 im Hinspiel gegen Nottingham auch das Rückspiel mit 4:0. Das Finale der Europa League findet am 20. Mai in Istanbul statt. Das Wetter. Heute lockern Restwolken auf, danach wird es im Großteil des Landes sonnig. Am Nachmittag entstehen einige Quellwolken, die Schauerneigung steigt aber nur leicht an. Die Höchsttemperaturen reichen von 20 Grad in Sterzing bis 25 Grad im Raum Bozen. Morgen Samstag wird es oft sonnig mit einigen Quellwolken. Am Nachmittag sind nur örtlich Regenschauer möglich. Von Reis Südtirol hörten Sie Nachrichten, Redaktion Elisa Tapeiner.
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2: Ja, guten Morgen. Guten Morgen heute am Freitag, der 8. Mai und in 2 Tagen ist Muttertag.
3: Ich mag meine Mami, weil sie alles kann. Kochen, putzen und noch viele andere Sachen.
4: Ich mag die Mami so gern, weil sie mit mir immer so toll kuschelt.
5: Ich mag meine Mama, weil sie gut Geschichten lesen kann.
2: Da geht uns das Herz aus, gell, ja, gell, Gertrud? Übrigens, meine jüngste Tochter hat mich auch schon gefragt, was ich mir denn so wünsche. Das war ein magischer Moment, ich habe einen Wunsch frei.
6: Und was hast du dir gewünscht, Jutta?
2: Ich bin noch am Überlegen. Also ich meine, ich glaube, sie erwartet sich, dass ich meinen Kuchen wünsche. Ich tendiere zu einem Jahr Küche aufräumen.
1: Beides aber geht nicht, oder?
2: Beides geht nicht. Am allerwichtigsten, ich würde mir wünschen, dass sie in die Politik geht. Ich glaube nämlich, es braucht mehr Politikerinnen, die wissen, was Mütter brauchen. Also mehr Frauen in der Politik, verlässliche Partnerinnen, die sich um Sommerbetreuung und Rentenabsicherungen und so weiter in Zukunft kümmern. Aber ich glaube, ganz ehrlich, es wird auf den Kuchen hinauslaufen. Was haben wir heute noch mit Ihnen vor, außer Sie daran zu erinnern, dass am Sonntag Muttertag ist? Wir schauen um 17:45 auf Hilfe im digitalen Bereich, auch das wichtig. Um 18:45 schauen wir zur Biennale nach Venedig und um 19:45 geht es heute bei uns im Frühstücksradio um Gewaltprävention bei der sozialen Arbeit. Ja, was brauchen Sie denn, um loszustarten? Ein Kuchen wäre wirklich jetzt heute schon nicht schlecht.
1: In Kombination mit Kaffee?
2: Genau, in Kombination mit Kaffee. Da müssen Sie selber ran. Ein bisschen Freude und Motivation gibt es von uns in musikalischer Form. Und wir sind natürlich auch an Ihrer Seite beim Losstarten. Ich bin immer wieder überrascht, wie viele Menschen um diese Zeit schon im Auto unterwegs sind. Schön. Also egal, ob Sie gerade erst wirklich aus den Federn kommen oder schon ins Gaspedal treten. Wir sind an Ihrer Seite, Gertrud Brenn im Nachrichtenstudio.
1: Hallo.
2: Maximilian Hauser an der Technik lässt Sie grüßen. Und musikalisch haben wir Eros Ramazzotti jetzt für Sie. Und wir beginnen mit Boy George. Guten Morgen.

0: Guten Morgen heute am Freitag, am 8. Mai um 14 nach 6. Ja, der ganz große Regen ist jetzt mal vorbei. Ab heute gibt es nur mehr lokale Regenschauer und doch auch einiges an Sonne. Zumindest hat sich jetzt mal in der Nacht auf dem Weg hierher der Mond durch die Wolken durchgeschoben. Das heißt, es sollte eine freundliche Mischung geben aus Sonne und Wolken. Die Details von Günter Geier vom Landeswetterdienst.
1: Am Nachmittag entstehen zwar wieder einige Quellwolken, daraus sind aber nur einzelne Schauer möglich. Ähnlich wird es am Samstag. Der Sonntag bringt dann wieder mehr Wolken. Die Sonne scheint nur zeitweise. Es sollte aber großteils trocken bleiben.
0: Ja, immerhin. Es sollte auch am Muttertag trocken bleiben. Wir warten heute am Nachmittag Temperaturen von 15 bis 26 Grad. Jetzt aktuell sind die Temperaturen zwischen 0 und 14 Grad. 0 aktuell zum Beispiel in Sulden. Und 14 Grad erwarten wir oder haben wir aktuell zum Aufstehen in Bozen.

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1: Ja, retten Sie auch gerade jemandem die Welt? Also bei mir wäre es schon mit ein bisschen Koffein getan. Guten Morgen um 20 nach 6 Uhr an das Frühstücksradio auf Freie Südtirol heute am Freitag. Anträge stellen, den Südtirol-Pass aufladen, Anmeldung in der Musikschule und. Wir müssen digital fit sein, um mit den Herausforderungen des Alltags zurechtzukommen. Die gute Nachricht, es gibt Hilfe und die Finanzierung dieser Hilfe, der sogenannten Digipoints in Südtirol, ist gesichert. Das hat die Agentur für ein digitales Südtirol gemeinsam mit dem Gemeindenverband gestern bekannt gegeben. Die kostenlosen Beratungsstellen helfen uns Bürgerinnen und Bürgern bei digitalen Fragen. Auch in Salon wird dieses Angebot bereits stark genutzt, sagt Tutor Armin Kobler vom Digipoint Salon.
2: Das häufigste Anliegen, mit dem sich die Bürgerinnen und Bürger an mich gewandt haben, war natürlich voraussehbar die Aktivierung der elektronischen Identitätskarte, der CIE, welche ein Ersatz für den inzwischen teilweise kostenpflichtig gewordenen SPID darstellt. Das zweite

0: Manchmal sind es auch handfeste Probleme mit digitalen Geräten, die die Menschen zum DigiPoint führen, sagt Armin Kobler.
1: Natürlich sind auch Leute gekommen mit Problemen mit dem Smartphone, hauptsächlich Probleme mit der Bedienung, und das waren eher die bisschen die älteren Herrschaften. Andere Kunden wiederum haben ihren Computer mitgebracht und gefragt, ob ich den ihnen ein bisschen entschlacken kann oder eventuell eine Kaufberatung leiste, wenn das Gerät wirklich schon zu alt geworden ist.
0: Für eine Beratung in den DigiPoints braucht es eine Vormerkung. In Salon finden die Beratungen in den Räumlichkeiten des Museums statt, an 4 Vormittagen und 2 Nachmittagen in der Woche, am Freitag sogar bis 19 Uhr.
1: Was die Anzahl der Beratungen pro Vormittag oder pro Nachmittag angeht, kann man sagen, dass so im Schnitt meistens eine halbe Stunde angesetzt wird. Aber es kommen ja Leute auch mit größeren Problemen oder beziehungsweise sie wünschen sich, dass man ihnen ihren digitalen Alltag besser organisiert, das heißt, ihnen zeigt, wie sie Fotos vom Smartphone auf den Computer laden, wie man eine korrekte Backup-Strategie durchführt. Also wenn solche Anliegen kommen, dann braucht es natürlich mehr Zeit. Und es gibt auch viele Kunden, die immer wieder kommen mit neuen Anliegen, beziehungsweise wenn es irgendetwas nicht ganz geklappt hat. Und das ist auch okay so.
0: Sagt Tutor Armin Kobler. Er ist für den DigiPoint in Salon zuständig. Landesweit wurden in den DigiPoints bereits mehr als 12.000 Bürgerinnen und Bürger aller Altersklassen beraten. Und das Netz der kostenlosen Beratungsstellen wird auch weiter ausgebaut. Bis Ende des Jahres sollen DigiPoints in 94 Südtiroler Gemeinden verfügbar sein, damit wir für alle Fragen des Alltags im digitalen Bereich Ansprechpartner und Partnerinnen haben.
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0: begleiten Sie in diesem Freitag in den 8. Mai hinein jetzt mit den wichtigsten Meldungen des Tages.
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2: Unerwartet großes Interesse am Rentenfonds für Neugeborene. Seit Mitternacht gilt im Ukraine-Krieg eine Waffenruhe. Das Wetter recht sonnig bei 20 bis 25 Grad. Der Babyrentenfonds der Region Trentino-Südtirol hat im ersten Jahr 17.000 Neueinschreibungen verzeichnet. Das zeigt ein großes Interesse der Familien für das Thema Vorsorge, wobei die Sensibilität mit 11.000 Einschreibungen in Südtirol klar höher erscheint als im Trentino. Seit 2025 erhalten Familien, die ihre Neugeborenen in den Zusatzrentenfonds vom PENS-Plan einschreiben, über 5 Jahre verteilt insgesamt 1.100 Euro. In Südtirol sieht das neue Sammelgesetz zur Bildung eine Mitwirkungspflicht für Schülereltern vor. In Österreich sind Eltern bereits verpflichtet, sich darum zu kümmern, dass ihr Kind regelmäßig zum Unterricht kommt und sich am Schulleben beteiligen kann. Eine Teilnahme an Sprechstunden wird ebenso verlangt. Nicht kooperativen Eltern droht eine Verwaltungsstrafe von bis zu 1.000 Euro. In Südtirol sollen für nicht kooperative Eltern in Zukunft auch Sanktionen bis zu 200 Euro möglich sein. Das betrifft auch die Unterstützung der Kinder beim Sprachenlernen. Die Landesregierung plant die Einführung der elektronischen Stimmabgabe bei den Landtagswahlen. Sie soll als zweite Möglichkeit neben der Stimmabgabe im Wahllokal eingeführt werden. Das ursprüngliche Ansinnen, zunächst nur in Bozen diese Möglichkeit einzuführen, wurde nach einer Diskussion im Landtag aufgegeben, da damit das Gleichheitsprinzip verletzt würde. Man strebt nun an, für die nächste oder übernächste Landtagswahl die elektronische Stimmabgabe in allen Südtiroler Gemeinden zu ermöglichen. Seit Mitternacht gilt die von Russland ausgerufene 2-tägige Waffenruhe im Ukraine-Krieg. Der Kreml hatte sie anlässlich des Jahrestags des sowjetischen Sieges über Nazi-Deutschland im Zweiten Weltkrieg angeordnet. Auch Kiew hatte bereits ab Mittwoch eine Waffenruhe ausgerufen. Laut Angaben aus den USA gäbe es in Miami nun auch wieder Verhandlungen über ein Ende des Krieges. Die USA und der Iran werfen sich gegenseitig Verletzungen der Waffenruhe vor. Nachdem amerikanische Kriegsschiffe in der Straße von Hormuz beschossen worden waren, griffen die USA iranische Militäranlagen an. Es gäbe jedoch keine Eskalation, betonen beide Seiten. Gleichzeitig soll weiter an einem Abkommen für ein dauerhaftes Kriegsende gearbeitet werden. Sollte dies aber nicht zeitnah geschehen, werde es neue Angriffe geben, erklärte US-Präsident Donald Trump. Aston Villa und Freiburg stehen im Finale der UEFA Europa League. Freiburg gewann das Rückspiel gegen den portugiesischen Club Braga mit 3:1. Die Deutschen hatten das Hinspiel noch mit 1:2 verloren. Aston Villa gewann nach einem 1:0 im Hinspiel gegen Nottingham auch das Rückspiel mit 4:0. Das Finale der Europa League findet am 20. Mai in Istanbul statt. Das Wetter. Heute lockern Restwolken auf, danach wird es im Großteil des Landes sonnig. Am Nachmittag entstehen einige Quellwolken. Die Schauerneigung steigt nur leicht an. Die Höchsttemperaturen reichen von 20 Grad in Sterzing bis 25 Grad im Raum Bozen. Morgen Samstag wird es oft sonnig mit einigen Quellwolken. Am Nachmittag sind nur örtlich Regenschauer möglich. Von Reis Südtirol hörten Sie Nachrichten. Redaktion Elisa Tapeiner.
0: Ja, wir schauen noch auf Südtiroler Straßen jetzt um gleich 6:55. Von dort werden uns aktuell von den Hauptdurchzugsstraßen keine Störungen gemeldet. Kommen Sie gut und sicher an diesen Freitag.

0: Kultklänge und Schwung für diesen Freitag von Fat Domino. Einen guten Morgen um 18 vor 7. Was haben Sie denn eigentlich diesen Sonntag vor?
1: 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Das Frühstücksradio am Sonntag.
0: Ja, diesen Sonntag am Muttertag mit Jutta Wieser und ich frühstücke mit Monika Allewelt. Die deutsche Agraringenieurin lebt in Tamera in Portugal in einer Gemeinschaft, die den Frieden fördert.
2: Wenn es mir gelingt, als Frau meine Mütterlichkeit so zu leben, dass ich akzeptiere, dass in mir eine Seele ist, die das Land und die Menschen pflegen will, ohne dass ich mich aufopfere, wie das immer das Negative war von der alten Mutter, von dem alten Mutterbild. Wenn ich mal diese positive Mutterseite annehmen kann, inklusive meiner erotischen Natur, dass ich das auch nicht beißt, dann habe ich ein Frauenbild in mir wachgerufen, was die Erde einfach dringend braucht, die Stimme der Frau.
0: Über Frieden zwischen den Geschlechtern und Frauen, die auf andere Art und Weise ihre Mutterschaft leben, erzählt uns Monika Allewelt diesen Sonntag von 8 bis 10.

0: war einer der großen Hits im Jahre 2000. Einen guten Morgen mit Atomic Kitten um 14 vor 7. Wer reitet so spät durch Nacht und Wind? Kennen Sie die berühmte Anfangszeile von Goethes Erlkönig? Oder an besonders schönen Tagen ist der Himmel sozusagen wie aus blauem Porzellan? Erich Kästner? Lyrik begleitet uns, die Gedichte, die wir in der Schule gelernt haben, die, die uns im Laufe des Lebens vielleicht auch unterkommen, uns berühren, uns gefallen. Und da gibt es immer wieder sehr viele Menschen, die neue Gedichte schaffen. Zum Beispiel auch beim Lyrikpreis in Meran präsentiert werden. Gestern Abend hat er begonnen. Bis morgen, 9. Mai, werden 9 Dichterinnen und Dichter ihre Werke vortragen, einer 5-köpfigen Jury. Die diskutieren dann und am Ende wird dann ein Sieger, eine Siegerin ernannt. Gerade das professionelle Gespräch über das zeitgenössische Gedicht gehört ja zum Kern und auch zum Reiz der Lyriktage von Meran. Katrin Klotz vom Südtiroler Künstlerbund über die Vorarbeitung, die im Vorfeld immer gemacht werden muss.
1: Nahezu 300 Einsendungen freuen uns als Veranstaltungen sehr, denn sie zeigen, dass Lyrik nach wie vor geschrieben wird, dass Dichterinnen und Dichter etwas zu sagen haben. Und es zeigt uns auch, dass sich die Vorbereitungen, die nahezu 2 Jahre dauern, gelohnt haben.
0: Ja, da können wirklich alle einsenden. Das ist viel Arbeit im Vorfeld, natürlich jetzt mal Finalistinnen zu finden. Und dann werden die festgelegt. Und in diesen Tagen von gestern Abend bis morgen werden alle ihre Werke präsentieren. Gestern Abend wurde der Lyrikpreis Meran eröffnet. Die Eröffnungsrede hielt Jewgeni Breiger mit Der Einsprachige.
1: Der Lyrikpreis Meran 2026 wurde feierlich eröffnet mit der Rede der Einsprachige. Und nun freuen sich alle auf die Lesungen und die Texte morgen und sind gespannt auf den Verlauf des Wettbewerbs.
0: Ja, da kommt viel Inspirierendes, ganz Unterschiedliches auf die Jury zu und natürlich auch auf das Publikum. Und es gibt verschiedene Preise. Es gibt den Lyrikpreis an und für sich von der Südtiroler Landesregierung. Es gibt einen Preis der Stiftung Südtiroler Sparkasse und es gibt auch einen Medienpreis von uns, von Reis Südtirol. Wir freuen uns sehr, dass wir da auch mit dabei sein dürfen und das mitfördern dürfen. Und natürlich hören Sie dann nach der Veranstaltung bis zum 9. Mai, also bis morgen Abend geht das Ganze. Hören Sie dann, wer gewonnen hat und wer welchen Preis auch bekommen hat.
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0: Chris de Burgh hier bei uns im Frühstücksradio. Guten Morgen um 8 vor 7.
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0: In Auf ein Wort begleitet uns diese Woche Laurin Schederreit, 31-jähriger Autor aus Meran. Er lebt mit Down-Syndrom und beschreibt in seinen Texten, seinen Gedichten, den Alltag auf ganz besondere Art und Weise, das Miteinander, seine persönlichen Gedanken. Er ist übrigens nicht nur Autor, er ist auch erfolgreicher Sportler. Letztes Jahr bei den Special Olympics in Turin hat er 3 Medaillen gewonnen: Gold im Riesentorlauf, Silber im Super-G und Bronze im Slalom. Und wenn er eben nicht gerade auf den Skiern steht, dann textet er. Und diese Texte gibt es diese Woche bei uns zu hören. Heute geht es bei ihm um den Alltag und um die Hausarbeit.
2: Im Bereich Haushalt habe ich weniger zu tun, weil ich muss schreiben. Ich beobachte die Menschen, die um mich herum sind. Dann mache ich mir ein paar Gedanken. Ich schreibe alles auf. Da schalte ich lieber mein Smartphone aus. Das klingelt so laut, dass ich Ohrenweh bekomme. Meine heiklen Papiere dürfen nicht in den Müllkorb geschmissen werden. Und wenn, dann werfe ich sie weg. Manchmal schreibe ich auch nachts meine Texte nieder. Manchmal gehen mir die Ideen aus. Lange muss ich denken, bis der Kopf anfängt zu brennen. Da schwitze ich. Ich schreibe verschiedene Texte und jeder Text muss ein Thema haben. Wenn mich mein Vater entdeckt und sieht, dass ich mit meinen Papieren herumlaufe, weil ich etwas Bestimmtes suche, dann suche ich weiter. Mein Leben besteht aus Papieren. Wie soll ich noch zurechtkommen? Ich habe nichts anderes als meine Papiere. Ich glaube fast, dass mich mein Vater angesteckt hat. Es wird nie enden.
0: Laurin Schederreit, 31-jähriger Autor aus Meran mit Down-Syndrom, sprach gewaltig, wie er seinen Alltag beschreibt. Und weil er seinen Vater auch in diesem Text gerade erwähnt hat, Sie kennen ihn, sein Vater ist Georg Schederreit, der ja jahrzehntelang bei uns hier auf Reise Südtirol auch den Pressespiegel betreut hat. Laurin Schederreit hören Sie auch morgen gerne noch einmal an dieser Stelle in Auf ein Wort mit seinen wortgewaltigen Texten, wie er beschreibt, wie er das Leben wahrnimmt. Können Sie übrigens auch in der Mediathek bei uns nachhören.

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1: Südtirol verzeichnet großes Interesse am Rentenfonds für Neugeborene. Der Iran und die USA greifen sich trotz Waffenruhe weiter gegenseitig an. Das Wetter recht sonnig bei 20 bis 25 Grad. Der Babyrentenfonds der Region Trentino-Südtirol hat im ersten Jahr 17.000 Neueinschreibungen verzeichnet. Das zeigt ein großes Interesse der Familien für das Thema Vorsorge, wobei die Sensibilität mit 11.000 Einschreibungen in Südtirol klar höher erscheint als im Trentino. Elisa Tapainer.
2: Die Region Trentino-Südtirol hat 2025 als erste in Italien ein Gesetz verabschiedet, das Familien dazu anregt, bereits für Neugeborene einen Zusatzrentenfonds zu eröffnen. Eingebracht hatte den Gesetzesentwurf der Trentiner Regionalassessor Carlo Daldos, auch weil die Renten in Zukunft immer geringer ausfallen werden.
3: Quindi se non aveva questo secondo pilastro di previdenza complementare, corre il rischio di non avere più a disposizione tutte le risorse per avere una vita dignitosa e appropriata nella vecchiaia.
2: Ohne die ergänzende zweite Säule der Altersvorsorge besteht das Risiko, im Alter nicht über die ausreichenden Mittel für ein würdevolles Leben zu verfügen. Die deutlich höheren Einschreibungen in Südtirol werden darauf zurückgeführt, dass Benzplan hier bereits besser bekannt ist.
1: Seit 2025 erhalten Familien, die neugeborene oder adoptierte Kinder in den Zusatzrentenfonds vom Benzplan einschreiben, über 5 Jahre verteilt insgesamt 1.100 Euro. Das neue Sammelgesetz zur Bildung sieht eine Mitwirkungspflicht für Schülereltern vor. In Österreich gibt es das bereits. Eltern sind da verpflichtet, sich darum zu kümmern, dass ihr Kind regelmäßig zum Unterricht kommt und sich am Schulleben beteiligen kann. Eine Teilnahme an Sprechstunden wird ebenso verlangt. Sonst drohen Strafen. Ute Niederfrieniger.
4: Wer seinen Kindern Bildungschancen nimmt, muss in Österreich mit Sanktionen rechnen. Nicht kooperativen Eltern droht eine Verwaltungsstrafe von bis zu 1.000 Euro. Auch in Südtirol sollen in Zukunft Geldstrafen möglich sein, wenn auch nicht in dieser Höhe. Eltern sind verpflichtet, ihre Kinder beim Spracherwerb zu unterstützen und dafür zu sorgen, dass sie keine Schulzeit unentschuldigt versäumen. Die Eltern selbst sollen Sprechstunden und Gesprächsangebote in Anspruch nehmen müssen. Der Landesbeirat der Eltern ist für diese Mitwirkungspflicht. Bei Strafen ist die Vorsitzende Silvia Cadamuro aber skeptisch. Sie seien das letzte Mittel. Viel wichtiger sei es, die Eltern zu unterstützen.
1: Landesrat Philipp Achammer will mit dem Sammelgesetz zur Bildung viele Aspekte von Schule neu regeln. In der Straße von Hormuz ist es zu einem militärischen Zwischenfall zwischen den USA und dem Iran gekommen. Nach Angaben des US-Militärs wurden 3 Kriegsschiffe während der Durchfahrt durch die strategisch wichtige Meerenge vom Iran aus angegriffen. Florian Malknecht.
5: Der Angriff erfolgte unter anderem mit Drohnen, Raketen und Schnellbooten. Amerikanische Streitkräfte hätten die Angriffe jedoch abgefangen. Keines der Schiffe sei getroffen worden, so das zuständige Regionalkommando. Als Reaktion darauf hätten die USA gezielte Schläge gegen iranische Militäreinrichtungen ausgeführt, die für den Angriff verantwortlich gewesen sein sollen. Das US-Militär betont, man strebe keine weitere Eskalation an, halte die eigenen Kräfte aber in erhöhter Alarmbereitschaft, um auf mögliche neue Angriffe jederzeit reagieren zu können. Präsident Donald Trump erklärte in einem Interview nach den Zwischenfällen, die Waffenruhe bleibe trotz dieser Gefechte aufrecht.
1: Trump rief den Iran auch erneut auf, eine Friedensvereinbarung schnell zu unterzeichnen. Ansonsten werde das US-Militär iranische Einheiten in Zukunft noch viel härter und viel gewaltsamer treffen, schrieb er auf seiner Plattform Truth Social. Seit Mitternacht gilt die von Russland ausgerufene 2-tägige Waffenruhe im Ukraine-Krieg. Der Kreml hatte sie anlässlich des Jahrestags des sowjetischen Sieges über Nazi-Deutschland im Zweiten Weltkrieg angeordnet. Auch Kiew hatte bereits ab Mittwoch eine Waffenruhe ausgerufen. Laut Angaben aus den USA gäbe es in Miami nun auch wieder Verhandlungen über ein Ende des Krieges. Der Landtag hat mit der Debatte zur elektronischen Stimmabgabe bei Landtagswahlen begonnen. Ein Gesetzentwurf sah vor, dass zunächst in Bozen sowie für Bürgerinnen und Bürger, die ins Register für Italiener im Ausland eingetragen sind, die elektronische Wahl eingeführt wird. Sie soll zusätzlich zur traditionellen Stimmabgabe ermöglicht werden. In der Diskussion im Landtag gab es dann allerdings eine Wende. Silvia Franceschini.
6: Sven Knoll von der Südtiroler Freiheit brachte mit einem praktischen Beispiel einen schwerwiegenden Einwand vor. Wenn ein Bozner am Wahltag am Meer ist, dann könnte er laut vorliegendem Entwurf elektronisch seine Stimme abgeben. Jeder Bürger einer anderen Südtiroler Gemeinde hätte diese Möglichkeit aber nicht. Er oder sie könnte nur im Wahllokal seiner Heimatgemeinde wählen. Damit wäre das Gleichheitsprinzip verletzt, das zu jeder Wahl gehöre. Rekurse wären vorprogrammiert, warnte Knoll. Landeshauptmann Arno Kompatscher meldete sich kurz darauf zu Wort und sagte, der Einwand sei gerechtfertigt. Der Entwurf müsse dahingehend geändert werden, dass die Möglichkeit zur elektronischen Wahl in allen Gemeinden gleichzeitig eingeführt werde. Er kündigte an, dass der Entwurf noch entsprechend abgeändert werden soll.
1: Nach der Brixner Milchgenossenschaft Prime stimmen heute Vormittag auch Delegierte der Bergmilch Südtirol über die geplante Fusion ab. Es geht um den größten Zusammenschluss in der Geschichte der Südtiroler Milchwirtschaft. Lukas Bertagnoli.
7: Vor knapp 2 Jahren hatte der Milchhof Brixen eine Studie in Auftrag gegeben. Es sollten die Chancen und die Risiken einer möglichen Fusion von Primi und Bergmilch untersucht werden. Im Zentrum stehen im Falle einer Fusion notwendige Änderungen bei der Produktionspalette und bei der Produktionsmenge, etwa der Mozzarella, bei der die Brixner sehr stark sind. Nach der Fusion zwischen Mila und Senni zu Bergmilch Südtirol etwa hatten die Brunnecker unter anderem den Schwerpunkt auf die Produktion von Mascarpone gesetzt und dabei als Bergmilch neue Märkte erschlossen, etwa Exporte laktosefrei nach Asien. Mila übernahm den Joghurt. Ob es nach einer möglichen Fusion von Primi und Bergmilch möglich ist, ohne Verluste die Produktion anzupassen und den Markt gemeinsam zu bedienen, darin liegt die Risikofrage der Fusion, über die die Delegierten der Bergmilch heute in Bozen abstimmen.
1: Die Staatsanwaltschaft Bozen hat den Antrag auf Anklageerhebung gegen 4 Personen im Zusammenhang mit dem Tod einer Skifahrerin gestellt. Die 82-Jährige aus St. Ulrich war 2024 auf der Seiser Alm vom Goldknopfsessellift gestürzt und ihren Verletzungen erlegen. Zu den Beschuldigten zählen 3 Mitarbeiter des Sessellifts sowie ein 83-jähriger deutscher Tourist. Aston Villa und Freiburg stehen im Finale der UEFA Europa League. Freiburg gewann das Rückspiel gegen den portugiesischen Club Braga mit 3:1. Die Deutschen hatten das Hinspiel noch mit 1:2 verloren. Aston Villa gewann nach einem 1:0 im Hinspiel gegen Nottingham auch das Rückspiel mit 4:0. Das Finale der Europa League findet am 20. Mai in Istanbul statt. Der FC Südtirol kann am heutigen letzten Spieltag der Serie B den Klassenerhalt aus eigener Kraft schaffen. Bei einem Sieg gegen den Tabellen-7. Juve Stabia heute im Drusus-Stadion wäre der FCS auch im kommenden Jahr fix Teil der Serie B. Verliert der FC Südtirol hingegen heute Abend, hängt es von den Ergebnissen der direkten Konkurrenten ab, ob die Südtiroler den Klassenerhalt schaffen oder im Play-out gegen den Abstieg kämpfen müssen. Von Rai Südtirol hörten Sie Nachrichten, Redaktion Florian Malknecht und Elisa Dabeiner.
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8: Guten Morgen vom Landeswetterdienst, begrüßt Sie Günter Geier. Ein Zwischenhoch sorgt heute und morgen vorübergehend für etwas stabilere Verhältnisse. Morgendliche Restwolken lockern auf und danach wird es heute im Großteil des Landes sonnig. Am Nachmittag entstehen aber wieder einige Quellwolken und daraus sind ein paar lokale Regenschauer durchaus möglich. Die Temperaturen erreichen Höchstwerte von 20 Grad in Sterzing bis 25 Grad im Raum Bozen, auf den Bergen 2000 Metern Werte um 6 Grad. Auch morgen Samstag wird es oft sonnig mit einigen Quellwolken. Am Sonntag ziehen dann wieder dichtere Wolken auf und die Sonne scheint nur mehr zeitweise. In der zweiten Tageshälfte kann es stellenweise sogar leicht regnen. Jetzt noch die Temperaturen von 7 Uhr. In Bozen, Meran und Auer 13 Grad, in Schlanders und in Brixen 9, Sterzing und Bruneck melden 7 Grad, in Doblach 5, auf der Plose minus 1 Grad, dazu Westwind mit 10 km pro Stunde, am Reschen und am Brenner 4, Innsbruck 10, Lienz 4 und in Trient 12 Grad.
9: Guten Morgen aus der Landesverkehrsmeldezentrale wünscht Renate Stauder. Von der Brenner Autobahn und von den anderen Hauptstraßen Südtirols liegen uns momentan keine Störungsmeldungen vor. In der Gemeinde Ritten ist die Gemeindestraße Lengstein-Barbian im Bereich Benzel und Dicktelegraben von 8 Uhr bis 17 Uhr wegen Feldsicherungsarbeiten gesperrt. Gute Fahrt!
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10: Guten Morgen heute an diesem Freitag, dem 8. Mai um 10 nach 7. Morgen am Samstag öffnet die 61. Biennale in Venedig ihre Tore. Die Kunstbiennale gibt es bereits seit 1895, also damit eine der ältesten, aber auch eine der renommiertesten und einflussreichsten internationalen Ausstellungen für zeitgenössische Kunst. Diese Ausgabe ist vom Kunstfest zum diplomatischen Zwischenfall geworden. Durch die Wiederteilnahme Russlands bei den Ausstellern, da gab es jetzt Proteste, hitzige Diskussionen, politische Stellungnahmen und im Streit um den Umgang mit Israel und Russland trat die Jury zurück. Ein Kuratorenteam aus Südtirol kann den Protest in der Lagunenstadt live mitverfolgen. Angelica Boccia und Daniele Lupo haben den italienischen Pavillon mitgestaltet und sind gleich bei uns im Morgengespräch zu hören.

0: Einen guten Morgen, Sie haben das Frühstücksradio auf Radio Südtirol um gleich 6:45. Die Biennale in Venedig bekommt jedes Jahr viel Aufmerksamkeit, zeitgenössische Kunst und das Who is Who der Kunstwelt, das zieht Millionen von Besucher und Besucherinnen an. Morgen wird die 61. Ausgabe eröffnet. Heuer ist es auch eine politische Diskussion, denn die Biennale hat nationale Pavillons. Der italienische Pavillon zum Beispiel wird von Chiara Camoni vor allem bespielt. Sie ist eine der führenden Persönlichkeiten der italienischen Kunstszene. Mit dem Titel Con te, con tutto versteht sie diese Ausstellung auch als eine Einladung, die Art und Weise, wie wir die Welt bewohnen, zu überdenken. Und im italienischen Pavillon gibt es heuer auch eine Südtiroler Beteiligung. Die Bozner Plattform für Kulturproduktion und Gestaltung Lungomare kuratiert das öffentliche Programm. Und deshalb sind die Verantwortlichen Angelika Burcher und Daniele Lupo gerade jetzt in Venedig und erleben die politischen Diskussionen natürlich auch mit. Elisa Tabeiner hat sie im Arsenale erreicht.
1: Guten Tag nach Venedig.
2: Hallo.
3: Hallo, guten Tag, guten Morgen.
1: Das Kollektiv Lungomare wird auf der Biennale rund um den italienischen Pavillon Führungen und Spaziergänge anbieten. Das alles im Bereich des öffentlichen Programms. Was ist das eigentlich? Und zusätzlich haben Sie auch noch den Katalog gestaltet und ein Projekt durchgeführt für den barrierefreien Zugang. Können Sie uns etwas beschreiben, mit was Sie in den letzten Monaten zu tun hatten?
2: Also wir sind Teil des Teams des italienischen Pavillons in diesem Jahr, sind gemeinsam mit der Kuratorin Cecilia Canziani und der Künstlerin Chiara Camoni an unterschiedlichen Aufgaben beteiligt. Einerseits haben wir die visuelle Gestaltung des Pavillons entwickelt, haben auch das Buch konzipiert und gestaltet und entwickeln seit vielen Monaten und auch in den nächsten Monaten das öffentliche Programm für den italienischen Pavillon.
1: Sie haben die Plattform Lungomare vor 23 Jahren gemeinsam gegründet. Sie führen Aufträge für Institutionen aus. Sie initiieren aber auch selbst Kunstprojekte und Sie sind im Bereich Kommunikation aktiv. Zum Beispiel haben Sie das Euregio Museumsjahr 2025 begleitet oder auch die Literaturtage Lana. Wie ist Ihnen denn der Sprung zur Biennale gelungen?
3: Uns verbindet eine lange Freundschaft mit Cecilia Canziani, die Kuratorin des italienischen Pavillons. Und als sie uns letzten August gefragt hatte, ob wir bei der Bewerbung für diese Arbeit mitmachen wollten, haben wir uns sehr gefreut. Auch darum eigentlich, weil Lungomare durch die unterschiedlichen Tätigkeiten, die wir zusammenbringen, auch das in den Pavillon mitbringen konnte.
1: Sie haben ja gesagt, dass Sie seit Jänner relativ regelmäßig in Venedig sind. Wie sind denn diese Arbeitswochen verlaufen? Und würden Sie sagen, die Biennale ist schon nochmal eine andere Liga oder läuft das ähnlich ab wie andere Kunstprojekte?
2: Die Biennale in Venedig ist natürlich ein sehr wichtiger Moment für die internationale Kunstproduktion, aber für die Kunstschau, für die gemeinsame Präsentation von unterschiedlichen Kunstpositionen. Es war eine Arbeit in sehr kurzer Zeit. Also wir wussten, es ist eben ein Auswahlverfahren. Es kam in die erste Auswahl, kamen 9 Projekte. Wir sind dann in die zweite Auswahl gekommen. Und die letzten 3 Projekte werden dann dem Kulturministerium vorgestellt und wir hatten dann das Glück, ausgewählt zu werden. Wir haben das allerdings erst im Oktober erfahren. Die Eröffnung ist jetzt in diesen Tagen. Also es war ziemlich intensiv in den letzten Monaten. Das heißt, unter ziemlichem Druck auch wird dann das Endprojekt, was vorgestellt wird, entwickelt. Das heißt, wir sind seit vielen Monaten immer wieder hier, proben mit einem informellen Frauenchor der Stadt. Wir haben unterschiedliche junge Poetinnen und Poeten eingeladen, im Pavillon eine Arbeit zu entwickeln. Wir sind viel hier, weil eine enge Vernetzung mit der Stadt stattfindet.
1: Sie haben es gesagt, es ist das Kulturministerium, das entscheidet, wer kuratiert und wer ausstellen darf im italienischen Pavillon. Gab es da während der Ausführung Einflussnahme und Mitsprache von außen?
3: Es ist natürlich eine sehr repräsentative Ausstellung. Deswegen gibt es schon einen sehr, sehr engen Austausch mit dem Ministerium, aber es gab jetzt nicht wirklich Eingriffe in die wirkliche Arbeit. Die Ausstellung ist auch sehr mit dem Thema der diesjährigen Ausstellung verwebt und bringt auch diese Themen nochmals weiter.
1: Sie sagen es, der italienische Pavillon und die Inhalte sind sehr angeknüpft an das Hauptthema der Biennale Minor Keys von der Hauptkuratorin Koyo Kuo, die im vergangenen Jahr sehr plötzlich verstorben ist. Jetzt kommen die ganzen politischen Diskussionen und Proteste dazu. In den letzten Tagen haben die sogenannten Voreröffnungstage stattgefunden. Ging es da überhaupt noch um die Kunst?
2: Ja, es geht um die Kunst. Die Kunst ist nach wie vor im Zentrum. Es sind sehr, sehr viele Menschen dieses Jahr nach Venedig gekommen. Gleichzeitig ist natürlich das Thema auch da, wie möchten wir uns positionieren, wie schwierig ist es überhaupt in diesen vielschichtigen Diskussionen auch den eigenen Raum auch zu finden. Gestern wurde der russische Pavillon eröffnet, da waren auch natürlich die bekannte Gruppe Pussy Riots vor Ort und hat ihre Kritik auch zum Ausdruck gebracht. So ist es auch genauso in der Arsenale. Das israelische Pavillon steht unter enormer Kritik. Auch dort gibt es tägliche Proteste. Also es wird gemeinsam einfach versucht zu verstehen, inwiefern macht es noch Sinn, 2026 nationale Pavillons zu zeigen? Sollten wir nicht andere Formen auch finden?
1: Jetzt ist öfters gesagt worden, Russland wurde wieder eingeladen. Jetzt stimmt das ja eigentlich nicht, weil der russische Pavillon sowie auch der israelische und auch der italienische, die gehören den Staaten und es sind dann die jeweiligen zuständigen Ministerien, die natürlich für die Dauer der Biennale diese Häuser auch füllen können. Jetzt haben 2022 beispielsweise die russischen Künstler und Kuratorinnen von sich aus gesagt, dass sie nicht an der Biennale teilnehmen wollen. 2024 hat Russland seinen Pavillon dann verliehen an Bolivien. Hat sich die biennale Führung zu spät erst Gedanken gemacht, was passieren soll, wenn Russland wieder aktiv dabei sein will?
3: Das ist natürlich eine schwierige Frage. Die Biennale ist eine Foundation und sie haben Regeln. Diese Pavillons, wie Sie gesagt haben, sind nationale Pavillons, die gehören den Nationen. Deshalb, wie sollte die Biennale sich dazu entscheiden, dass sie das auf einmal man nicht mehr auf seinen Eigentumrecht hat? Sollte es soweit kommen als Entscheidung, dann müsste das auf einer politischen Ebene ausgesprochen werden. Sonst würde es zu internationalen Krisen auch bringen, so eine Entscheidung von einer privaten Institution. Man muss sich auch überlegen, ob dann der russische Pavillon nur das Problem ist oder sonst würde es zu internationalen Krisen auch bringen, so eine Entscheidung von einer privaten Institution. Man muss sich auch überlegen, ob dann der russische Pavillon nur das Problem ist oder ob nicht auch andere Pavillons geschlossen

0: Fachjury. Der Preis wird vom Publikum vergeben. Wird jetzt befürchtet, dass der Goldene Löwe heuer weniger wert ist, dass die ganze Fachschau auch etwas an Renommee verliert?
1: Ja, das glaube ich schon, weil ein Publikumpreis hat einen ganz anderen Wert wie ein Jurypreis. Nicht um das abzuweisen, sondern die Jury hätte sich jeden Pavillon angeschaut. Ein Publikum, das einfach seine Präferenzen auszeichnet, muss man erstmal fragen, ob das überhaupt alle Pavillons gesehen hat. Also es ist schon etwas ganz anderes. Ich glaube auch, dass diese Geschichte noch nicht komplett reif ist. Man muss halt jetzt auch sehen, was passieren wird.
0: Heute Nachmittag wird der italienische Pavillon offiziell eröffnet. Was bedeutet es denn für Sie ganz persönlich, dass Lungomare Teil dieser einflussreichen Ausstellung ist und das über mehrere Monate?
2: Wir freuen uns sehr, Teil zu sein. Also es sind auch jetzt schon in diesen letzten Tagen viele interessante Gespräche entstanden. Und in Venedig hat man eine ganz andere Sichtbarkeit. Und es ist sicher etwas sehr Positives auch für uns als Lungomare.
1: Vielleicht bringen wir auch viel von dieser Erfahrung nach Südtirol, und wo wir auch sehr, sehr, sehr viel tätig sind. Und freuen uns, das dann auch mit allen zu teilen.
0: Und ich bedanke mich bei Ihnen beiden für das Gespräch und für Ihre Einschätzungen. Alles Gute nach Venedig.
1: Vielen Dank.
2: Dankeschön.
3: Angelika Burcher und Daniele Lupo im Gespräch mit Elisa Dapaina. Die künstlerischen Leiter der Plattform Lungomare haben den italienischen Pavillon heuer mitgestaltet. Und sie sehen, dass die älteste internationale Kunstausstellung eine Erneuerung braucht. Ab morgen ist die 61. Biennale dann für das Publikum zugänglich, und zwar bis zum 22. November. Das Morgengespräch können Sie gerne auch auf unserer Nachrichtenseite bz.rheinnews.it nachhören.

0: Einen guten Morgen heute am Freitag um kurz vor 7:30. Bevor wir für Sie die wichtigsten Meldungen des Tages haben, ein Hinweis auf das, was im Mai noch Humorvolles auf uns zukommt.
1: 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Hier sind die Nachrichten mit Gertrud Prenn.
2: Südtirol verzeichnet großes Interesse am Rentenfonds für Neugeborene. Der Iran und die USA greifen sich trotz Waffenruhe weiter gegenseitig an. Das Wetter recht sonnig bei 20 bis 25 Grad. Der Babyrentenfonds der Region Trentino-Südtirol hat im ersten Jahr 17.000 Neueinschreibungen verzeichnet. Das zeigt ein großes Interesse der Familien für das Thema Vorsorge, wobei die Sensibilität mit 11.000 Einschreibungen in Südtirol klar höher erscheint als im Trentino. Seit 2025 erhalten Familien, die ihre Neugeborenen in den Zusatzrentenfonds vom PENS-Plan einschreiben, über 5 Jahre verteilt insgesamt 1.100 Euro. In Südtirol sieht das neue Sammelgesetz zur Bildung eine Mitwirkungspflicht für Schülereltern vor. In Österreich sind Eltern bereits verpflichtet, sich darum zu kümmern, dass ihr Kind regelmäßig zum Unterricht kommt und sich am Schulleben beteiligen kann. Eine Teilnahme an Sprechstunden wird ebenso verlangt. Nicht kooperativen Eltern droht eine Verwaltungsstrafe von bis zu 1.000 Euro. In Südtirol sollen für nicht kooperative Eltern in Zukunft auch Sanktionen bis zu 200 Euro möglich sein. Das betrifft auch die Unterstützung der Kinder beim Sprachenlernen. Die politische Debatte über die Kunstbiennale von Venedig soll laut dem Bozner Kuratorenteam Lungomare zur Erneuerung anregen. Haben nationale Pavillons noch Sinn, fragte die künstlerische Leiterin Angelika Burtscher im Rhein-Südtirol-Morgengespräch. Die Biennale-Stiftung als solche können nicht über die Teilnahme von einzelnen Staaten bestimmen. Diese Entscheidung müsse die Politik treffen. Klar sei, dass die Auszeichnung mit dem Goldenen Löwen nach dem Rücktritt der Fachjury an Renommee verliere, erklärte der künstlerische Leiter Daniele Lupo. Die Bozner Plattform Lungomare hat an der Gestaltung des italienischen Pavillons mitgearbeitet. Die USA und der Iran werfen sich gegenseitig Verletzungen der Waffenruhe vor. Nachdem amerikanische Kriegsschiffe in der Straße von Hormuz beschossen worden waren, griffen die USA iranische Militäranlagen an. Es gäbe jedoch keine Eskalation, betonen beide Seiten. Gleichzeitig soll weiter an einem Abkommen für ein dauerhaftes Kriegsende gearbeitet werden. Sollte dies aber nicht zeitnah geschehen, werde es neue Angriffe geben, erklärte US-Präsident Donald Trump. In den USA hat ein Gericht die von Präsident Trump verhängten globalen Zölle in Höhe von 10% für rechtswidrig erklärt. Das für internationalen Handel zuständige Gericht in New York teilte mit, die Regierung habe das dafür geltende Gesetz falsch ausgelegt. Grund für neue Zolldrohungen Trumps ist jetzt eine fehlende Zustimmung der EU-Staaten zu einem Handelsabkommen. Trump fordert eine Umsetzung bis zum 4. Juli. Seit Mitternacht gilt die von Russland ausgerufene 2-tägige Waffenruhe im Ukraine-Krieg. Der Kreml hatte sie anlässlich des Jahrestags des sowjetischen Sieges über Nazi-Deutschland im Zweiten Weltkrieg angeordnet. Auch Kiew hatte bereits ab Mittwoch eine Waffenruhe ausgerufen. Laut Angaben aus den USA gäbe es in Miami auch wieder Verhandlungen über ein Ende des Krieges. Das Wetter. Heute lockern Restwolken auf. Danach wird es im Großteil des Landes sonnig. Am Nachmittag entstehen einige Quellwolken. Die Schauerneigung steigt nur leicht an. Die Höchsttemperaturen reichen von 20 Grad in Sterzing bis 25 Grad im Raum Bozen. Morgen Samstag wird es oft sonnig mit einigen Quellwolken. Am Nachmittag sind nur örtlich Regenschauer möglich. Von Rhein-Südtirol hörten Sie Nachrichten. Redaktion Elisa Tapeiner.
3: Guten Morgen aus der Landesverkehrsmeldezentrale. Es begrüßt Sie Karin Unterhofer. Geduld brauchen Sie jetzt im Berufsverkehr. Vor allem in Richtung Städte kommt es zu Verzögerungen. Derzeit in Richtung Meran auf der Baseirer Stadtstraße ab der Tiroler Kreuzung und in Sinich. In Richtung Bozen auf der Überritscher Straße ab St. Michael-Eppan und auf der Brenner Stadtstraße ab Leifers und ab Kardaun. In Richtung Brixen auf der Brenner Stadtstraße bei Klausen und in Richtung Brunneck auf der Arndaler Stadtstraße ab Geis. Auf der Schnellstraße Meran-Bozen in Fahrtrichtung Meran zwischen Sinich und Meran-Untermais ist wegen Arbeit nur eine Fahrspur befahrbar. Rechnen Sie mit Verzögerungen. Und auf der Bustertaler Stadtstraße auf der Rickertalbrücke gibt es eine Einbahnregelung wegen Sicherungsmaßnahmen der Brücke. Zurzeit gibt es ca. 1 Kilometer Stau. Gute Fahrt!

0: Musik aus Norwegen von Marit Larsen hier bei uns im Frühstücksradio. Einen guten Morgen um 7:58 in Südtirol. Wenn US-Präsident Donald Trump von seinen internationalen Partnern enttäuscht ist, dann spielt er meistens die Zollkarte. Strafzölle für den Handel mit den Vereinigten Staaten sind in letzter Zeit das beliebteste Druckmittel des US-Präsidenten. So auch vor wenigen Tagen, als Trump 25% Zoll auf Autos aus der EU angekündigt hatte. Das war die Reaktion auf die fehlende Unterstützung im Iran-Krieg, verpackt als Vertragsbrüche bei Handelsabkommen. Die Zölle sind noch nicht in Kraft, dank diplomatischer Verhandlungen und auch dank amerikanischer Gerichte, die einige der Maßnahmen für nicht gerechtfertigt halten. Aus Washington berichtet ARD-Korrespondentin Anne Schneider.
1: Im Handelsstreit zwischen den USA und der Europäischen Union zeichnet sich vorerst keine weitere Eskalation ab. US-Präsident Donald Trump hat die von ihm angedrohten höheren Zölle auf Fahrzeuge aus der EU bislang nicht umgesetzt. Sie sollten eigentlich schon in dieser Woche greifen. Für zusätzliche Unsicherheit sorgt die Rechtslage. Der Supreme Court hatte Anfang 2026 entschieden, dass der Präsident keine pauschalen globalen Zölle auf Grundlage eines Notstandsgesetzes verhängen darf. Ein US-Handelsgericht hat zudem gestern klargestellt, dass breit angelegte Importzölle rechtlich nur eingeschränkt möglich sind und grundsätzlich in der Zuständigkeit des Kongresses liegen. Allerdings ist die Entscheidung noch nicht endgültig. Die US-Regierung kann Berufung einlegen und der Fall könnte am Ende erneut vor dem Supreme Court landen. Trump hatte Anfang Mai erklärt, dass die Zölle auf Fahrzeuge aus der EU auf 25% erhöht werden sollen. Er begründete diesen Schritt damit, dass die EU ihren Verpflichtungen aus einem gemeinsamen Handelsabkommen nicht nachgekommen sei. Die EU bestreitet das und sieht keinen Vertragsbruch. In dem Abkommen war ursprünglich ein Zollsatz von rund 15% vereinbart worden. Nach einem Gespräch mit EU-Kommissionspräsidentin Ursula von der Leyen schlägt Trump nun einen etwas moderateren Ton an. Zwar pocht er weiterhin auf die vollständige Umsetzung des Handelsabkommens inklusive Nullzöllen auf europäischer Seite, gewährt der EU dafür aber mehr Zeit. Diese Frist setzt er bis zum 250. Geburtstag der Vereinigten Staaten am 4. Juli dieses Jahres. Die höheren Zölle sind bislang jedoch nur angekündigt worden. Konkrete Umsetzungsschritte wie eine offizielle Verordnung oder Veröffentlichung fehlen weiterhin. Auch andere von Trump angekündigte Maßnahmen, etwa deutlich höhere Zölle auf Medikamente oder eine Anhebung des globalen Importzolls, sind bislang nicht umgesetzt worden und gelten vor allem als politisches Druckmittel.
0: AD-Korrespondentin Anne Schneider hat aus Washington berichtet über die Absicht Trumps, neue Strafzölle bei den Autos zu verhängen und die US-amerikanischen Gerichte, die dagegen halten oder wie es aber jetzt musikalisch formulieren, don't shut me down.

0: Vor 5 Jahren haben sich ABBA wieder vereinigt und viele neue Lieder rausgebracht. Dieses zum Beispiel Don't Shut Me Down. Einen guten Morgen heute am Freitag um gleich 7:45. Wir schauen jetzt mit Patrick Riener auf die Schlagzeilen in den Printmedien. Guten Morgen.
1: Guten Morgen, Jutta.
0: Der Rombesuch von US-Außenminister Marco Rubio beherrscht die Titelseiten der Tageszeitungen. Rubio traf Papst Leo XIV. In einer Phase schwerer Spannungen zwischen dem Vatikan und dem Weißen Haus. Ist das jetzt tatsächlich diplomatisches Tauwetter, das hier anbricht?
1: Eine wichtige Frage. Die Zeitungen ordnen das Ganze unterschiedlich ein. Die Washington Post, Jutta, titelt heute zum Beispiel: Rubio in Rom bemüht sich um Versöhnung, Papst Leo. Doch hinter den diplomatischen Formulierungen werde ein tiefer Konflikt sichtbar, schreibt die Post. Vatikanvertreter zeigten sich ungewöhnlich offen irritiert über Trumps aggressive Wortwahl gegenüber dem Pontifex. Vatikan intern gelte die Krise als historisch ungewöhnlich. Die Washington Post weist auch auf die US-innenpolitische Dimension des Konfliktes für Trump hin. Seine Zustimmung unter katholischen Wählern sinke deutlich, während viele Amerikaner Leos Friedensappelle unterstützen würden, schreibt die Washington Post. Der Corriere della Sera spricht heute von einem vorsichtigen, einem zurückhaltenden Vatikan, obwohl Rubio viel diplomatischer sei als sein Präsident, also Trump, bleibe die Distanz zwischen der US-Politik und der Haltung des Heiligen Stuhls bestehen. Der Papst setze bewusst auf Diplomatie, um die großen Krisen dieser Welt zu lösen. Mehr noch, nötig sei nun ein Impegno comune per la pace, ein gemeinsamer Einsatz für den Weltfrieden. Massimo Franco, der namhafte Kolumnist des Corriere, schreibt von einer Pax Leoniana. Franco, der in seinem Beitrag auf das erste Amtsjahr von Leo XIV. Zurückblickt, spricht von einem Papsttum, das aus dem Halten des Gleichgewichts, aus Maß und Mitte den Dreh- und Angelpunkt gemacht habe. Gerade die Angriffe von Trump hätten dazu beigetragen, den wahren Kern des Papstes zum Vorschein zu bringen. Unerschütterlichkeit und Besonnenheit. Eine Persönlichkeit durchdrungen von Ruhe und Kraft, so Massimo Franco im Corriere della Sera. In der Süddeutschen Zeitung betont Reimer Klüver in seinem Kommentar, die päpstlichen Mahnungen treffen Trump politisch empfindlich, von seinem Ego ganz abgesehen. Leo XIV. Hat zu verstehen gegeben, dass ein Papst sich nicht mobben lässt, auch nicht vom Präsidenten seines Geburtslandes, schreibt die Süddeutsche. Papst Langeweile wird plötzlich interessant. So unverblümt bringt es der druckfrische Spiegel auf den Punkt. Für den Spiegel profiliere sich Leo XIV. Regelrecht als Anti-Trump. Nach ersten eher stillen Monaten hat sich der Papst nun neu erfunden oder erfinden müssen, unterstreicht Spiegelautor Frank Hornig und fügt hinzu, ich zitiere, als im Kalten Krieg der Ostblock zerfiel, wurde der damalige Papst und Pole Johannes Paul II. Zur mahnenden, Freiheit und Frieden einfordernden Stimme. Jetzt, da die regelbasierte Weltordnung wankt, könnte Leo XIV. Eine ähnliche Rolle finden, bemerkt der Spiegel. Ja, auch für die österreichische Tageszeitung Die Presse entpuppt sich der Papst als Persönlichkeit mit ungeahntem Potenzial, als jemand, der auch mit der mächtigen US-Führung freundlich auf Konfrontationskurs geht. Angesichts eines Kirchenoberhaupts, das Kante zeigt, formuliert Die Presse schnurstracks ein 11. Gebot. Jutta, willst du es hören?
0: Ja, logisch.
1: Du sollst den Papst nicht unterschätzen.
0: Sehr gut. Ich vermisse die Schlagzeile, aber vielleicht kommt es ja noch, Papst for President. Das wäre auch spannend.
1: Das wäre interessant.
0: Gut, wir schauen auf die italienischen Tageszeitungen. Da geht es um einen Justizirrtum. Ich nehme die Geschichte mal vorweg, Patrick. Mhm. 19 Jahre liegt der Mord an Chiara Poggi im lombardischen Galasco zurück. Und da zeichnet sich jetzt ab, dass jemand verurteilt wurde, Alberto Stasi, der es wahrscheinlich gar nicht war. Denn die Staatsanwaltschaft von Pavia will jetzt gegen Andrea Sempio einen Prozess anstreben. Die Details jetzt gerne von dir.
1: Ja, ganz genau. Dieser Sempio war bzw. ist ein Freund des Bruders des Mordopfers. Es ist ein bisschen kompliziert. Versuchen wir, ein bisschen Licht ins Dunkel zu bringen. E ora liberate Stasi, fordert die Zeitung Libero auf ihrer Titelseite und stellt sich gleichsam an die Spitze einer Holt Stasi aus dem Kerker-Bewegung. Zur Erinnerung, Jutta, du hast es bereits gesagt, Stasi sitzt seit vielen Jahren, seit 2015, um ganz genau zu sein, im Gefängnis nach einem komplizierten juristischen Verwirrspiel, zunächst freigesprochen, dann verurteilt. Ja, Italiens Presse analysiert die neuesten Entwicklungen im Mordfall Carapoggi mit detailreichen Berichten und selbst renommierte Juristen fühlen sich bemüßigt, ihre Sicht der Dinge beizutragen. Steuern. So auch der bekannte Verfassungsrechtler Michele Ainis. In der Repubblica veröffentlicht er einen Beitrag mit dem Titel La Giustizia e l'errore. Die Justiz sei nicht unfehlbar und das sei erst gar nicht der Anspruch an die Justiz. Die Suche nach der Justiz sei hingegen zentral und stelle eine tägliche Herausforderung dar, schreibt Ainis in der Repubblica. Im Fatto Quotidiano findet sich heute ein Beitrag aus der Feder von Selvaggia Lucarelli, TV-Persönlichkeit und Talkshow-Dauergast. Sie kommt zu folgendem Schluss. Ich hoffe, dass die Staatsanwaltschaft von Pavia tatsächlich so viele Beweise in der Hand hat, dass sie Sempio eindeutig überführen kann. Denn sollte sich am Ende alles auf unsichere Fingerabdrücke, eine kaum greifbare DNA und schlecht aufgezeichnete Telefongespräche reduzieren, dann müsste man wohl akzeptieren, dass die Wahrheit in Italien inzwischen Gefahr läuft, einer Netflix-Serie zu ähneln, die kollektiv von Staatsanwälten, Meinungsmachern, YouTubern und investigativen Fernsehsendungen geschrieben wird. Ja, dies der Standpunkt von Selvaggia Lucarelli nachzulesen. Im Fatto Quotidiano.
0: Justiz ist nicht unfehlbar, das stimmt. Trotzdem sollten die Urteile natürlich im Gericht fallen und nicht in den Medien. Kommen wir zur Lokalpresse. Im Herbst 2028, in 2 Jahren, wählt Südtirol, wählen wir einen neuen Landtag. Was wird dann aus Bildungslandesrat Philipp Achammer? Geht er? Wer fragt sich denn das heute?
1: Das fragen sich viele, Jutta, und vor allem die Südtiroler Wirtschaftszeitung, die SWZ, macht diesmal damit auf, genau mit dieser Frage, die du gestellt hast, geht er? Ja, und wie antwortet Achammer im ausführlichen SWZ-Interview? Ich kann es noch nicht sagen. Ich bin nach wie vor ein politischer Mensch und habe Lust, Politik zu machen. Ich arbeite gerne mit Menschen und empfinde es als Privileg, gestalten zu dürfen. Ja, und was seine Zukunft anbelangt, wird weiter gebohrt von der SWZ. Gibt es denn ein konkretes Angebot, ein Jobangebot, will die SWZ wissen? Und Achammer antwortet, ich habe kein konkretes Angebot auf meinem Tisch liegen. Zunächst muss ich schauen, ob es für mich in der Politik weitergeht. Dann gibt es auch eine Frage nach dem Gesundheitszustand der SVP. Die Populisten würden die SVP in die Enge treiben. Man merkt, so Achammer, in der öffentlichen Debatte eine totale Zuspitzung. Das ist für die SVP eine große Herausforderung. Sie darf aber nicht den Fehler machen, gewissen Gruppierungen hinterherzulaufen, sondern muss bei ihrer Beständigkeit und dem Ausgleich in der Mitte bleiben, sagt Philipp Achammer gegenüber der Südtiroler Wirtschaftszeitung. Von der SWZ wechseln wir zu den Dolomiten und von Achammer zu Ötzi. Die berühmteste Gletschermumie der Welt wird eine neue Kühlbox erhalten. Die Kälteanlage ist in die Jahre gekommen. Sie wurde ja vor 30 Jahren verwirklicht und auch ein paar Mal repariert. Aber jetzt soll eine neue her. Und Landesrat Christian Bianchi wird der Landesregierung heute einen Grundsatzbeschluss unterbreiten. Kostenschätzung für die neue Kühlzelle 1,7 Millionen Euro. Ja, und während der Austauscharbeiten, es gibt neue Kompressoren, Pumpen, Steuerungsgeräte, da soll die Gletschermumie in einem maßgefertigten Spezialgefrierschrank gelagert werden. Im Idealfall wird die Kälteanlage im Jänner nächsten Jahres ausgetauscht. Vor allem im Zeitfenster Jänner bis März sollen die Arbeiten durchgeführt werden. Da gibt es weniger Besucherandrang im Museum. Für voraussichtlich 5 Wochen soll Ötzi dann nicht für Besucher zu sehen sein, berichten die Dolomiten. Wir greifen noch zur neuen Südtiroler Tageszeitung. Der Aufmacher ist dem Zitat Ortstaxeverweigerern. Fast ein Zungenbrecher. Gewidmet, 2 Gardertaler Gastwirte sind am Rechnungshof angeklagt. Sie sollen sich geweigert haben, die von den Gästen kassierte Kurtaxe an die Gemeinde abzuliefern. Details dazu auf Seite 9 in der druckfrischen neuen Südtiroler Tageszeitung. Lesen Sie wohl, an diesem Freitag.
0: Dankeschön, Patrick Riener, für den Pressespiegel. Wir schauen nach 8 im Frühstücksradio auf das Thema Gewalt in sozialen Berufen. Was erleben Menschen mit Beeinträchtigung und was braucht es für ein gutes Miteinander? Dazu gab es gestern eine internationale Tagung in Südtirol in Brixen und über die Erkenntnisse sprechen wir nach 8 hier im Frühstücksradio auf Reise Südtirol.

0: Einen guten Morgen heute an diesem Freitag um 7:45. Und Freitag bedeutet doch für einige, das Wochenende wird heute Abend eingeläutet. Wie Sie das genießen können, kulturell, hören Sie jetzt von Lea Robatscher.
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2: Der Chor Corylus Haslach lädt zu einem Krimi-Konzert ein. Die Sängerinnen und Sänger aus Bozen und Umgebung präsentieren ein vielseitiges Programm in mehreren Sprachen. Musikalisch reicht das Spektrum von Klassik über Rock und Pop bis hin zu Volksliedern und Gospel. Heute Abend wird es dabei musikalisch spannend und kriminell gut. Der Auftakt zu 3 Abenden rund um das Thema Krimi beginnt um 20 Uhr in der Kellerei Bozen. Anmeldung erforderlich. Was bedeutet es eigentlich, dazuzugehören? In 3 Tagen bist du Frustbuchtel oder sag ja zu Südtirol wird Integration zur Show und 2 Österreicherinnen müssen beweisen, ob sie echte Südtirolerinnen geworden sind. Die beiden leben längst in Südtirol und haben sich angepasst und Karriere gemacht. Doch reicht das, um wirklich dazuzugehören? Das wird heute auf die Probe gestellt, an deren Ende entschieden wird, welche der beiden bleiben darf. Die Premiere startet um 20 Uhr in der Dekadenz Brixen. Weitere Aufführungen bis zum 23. Mai. Ein packender Entführungsthriller über Moral, Schuld und Selbstjustiz. Ein Serienfall von Kindesentführung erschüttert die Öffentlichkeit. Der Rechtsstaat tappt im Dunkeln, doch wenige Indizien führen zu dem mutmaßlichen Täter Gerd Rautermann. Deshalb greift eine Gruppe, die sich selbst Komitee der gerechten Bürger nennt, zu drastischen Mitteln. Sie entführen Rautermann.
3: Was soll das?
4: Guten Morgen, Arschloch. Wir wollen leine, dass Sie uns gleich wieder anhauen.
3: Was haben Sie mit mir vor?
5: Teil werden Sie schon noch früher genug davon. Und jetzt halten Sie lieber alles Maul, wenn Ihnen Ihre Zähne etwas wert sein.
4: Verhalten Sie sich ruhig. Und tun Sie, was man Ihnen sagt, dann passiert nicht allzu viel.
2: Schließlich stellen Sie die alles entscheidende Frage der Öffentlichkeit. Was soll mit Gerd Rautermann geschehen? Der Rautermann, noch dieses Wochenende, jeweils um 20 Uhr in der Bibliothek Auer zu sehen. Das bekannte Lana Live Festival geht in die nächste Runde. Diesmal unter dem Motto Emotionen. Was und wie fühlt Lana und Umgebung? Lana Live 2026 spürt diesen Fragen mit Musik, bildender Kunst, Performances, Vorträgen und Workshops nach. Eine erste Performance findet bereits heute Abend statt. Die offizielle Eröffnung folgt morgen um 11 Uhr in Lana.
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6: Südtirol verzeichnet großes Interesse am Rentenfonds für Neugeborene. Der Iran und die USA greifen sich trotz Waffenruhe weiter gegenseitig an. Das Wetter: recht sonnig bei 20 bis 25 Grad. Der Babyrentenfonds der Region Trentino-Südtirol hat im ersten Jahr 17.000 Neueinschreibungen verzeichnet. Das zeigt ein großes Interesse der Familien für das Thema Vorsorge, wobei die Sensibilität mit 11.000 Einschreibungen in Südtirol klar höher erscheint als im Trentino. Elisa Tapainer.
7: Die Region Trentino-Südtirol hat 2025 als erste in Italien ein Gesetz verabschiedet, das Familien dazu anregt, bereits für Neugeborene einen Zusatzrentenfonds zu eröffnen. Eingebracht hatte den Gesetzesentwurf der Trentiner Regionalassessor Carlo Daldos, auch weil die Renten in Zukunft immer geringer ausfallen werden.
8: Quindi se non aveva questo secondo pilastro di previdenza complementare corre il rischio di non avere più a disposizione tutte le risorse per avere una vita dignitosa e appropriata nella vecchiaia.
7: Ohne die ergänzende zweite Säule der Altersvorsorge bestehe das Risiko, im Alter nicht über die ausreichenden Mittel für ein würdevolles Leben zu verfügen. Die deutlich höheren Einschreibungen in Südtirol werden darauf zurückgeführt, dass Benzplan hier bereits besser bekannt ist.
6: Familien, die neugeborene oder adoptierte Kinder in den Zusatzrentenfonds einschreiben, erhalten über 5 Jahre verteilt insgesamt 1.100 Euro. In Südtirol sieht das neue Sammelgesetz zur Bildung eine Mitwirkungspflicht für Schülereltern vor. In Österreich sind Eltern bereits verpflichtet, sich darum zu kümmern, dass ihr Kind regelmäßig zum Unterricht kommt und sich am Schulleben beteiligen kann. Eine Teilnahme an Sprechstunden wird ebenso verlangt. Nicht kooperativen Eltern droht eine Verwaltungsstrafe von bis zu 1.000 Euro. In Südtirol sollen für nicht kooperative Eltern in Zukunft auch Sanktionen bis zu 200 Euro möglich sein. Die politische Debatte über die Kunstbiennale von Venedig soll laut dem Bozner Kuratorenteam Lungomare zur Erneuerung anregen. Haben nationale Pavillons noch Sinn, fragte die künstlerische Leiterin Angelika Burtscher im Rhein-Südtirol-Morgengespräch. Die Biennale-Stiftung als solche könne nicht über die Teilnahme von einzelnen Staaten bestimmen. Diese Entscheidung müsse die Politik treffen. Klar sei, dass die Auszeichnung mit dem Goldenen Löwen nach dem Rücktritt der Fachjury an Renommee verliere, erklärte der künstlerische Leiter Daniele Lupo.
9: Ein Publikumpreis hat einen ganz anderen Wert wie ein Jurypreis. Die Jury hätte sich jeden Pavillon angeschaut. Ein Publikum, das einfach seine Präferenzen auszeichnet, muss man erstmal fragen, ob das überhaupt alle Pavillons gesehen hat. Also es ist schon etwas ganz anderes. Ich glaube auch, dass diese Geschichte noch nicht komplett reif ist. Man muss halt jetzt auch sehen, was passieren wird.
6: Die Bozner Plattform Lungomare hat an der Gestaltung des italienischen Pavillons mitgearbeitet. Die 61. Kunstbiennale Venedig beginnt morgen. In der Straße von Hormus ist es zu einem militärischen Zwischenfall zwischen den USA und dem Iran gekommen. Nach Angaben des US-Militärs wurden 3 Kriegsschiffe während der Durchfahrt durch die strategisch wichtige Meerenge vom Iran aus angegriffen. Florian Malknecht.
10: Der Angriff erfolgte unter anderem mit Drohnen, Raketen und Schnellbooten. Amerikanische Streitkräfte hätten die Angriffe jedoch abgefangen. Keines der Schiffe sei getroffen worden, so das zuständige Regionalkommando. Als Reaktion darauf hätten die USA gezielte Schläge gegen iranische Militäreinrichtungen ausgeführt, die für den Angriff verantwortlich gewesen sein sollen. Das US-Militär betont, man strebe keine weitere Eskalation an, halte die eigenen Kräfte aber in erhöhter Alarmbereitschaft, um auf mögliche neue Angriffe jederzeit reagieren zu können. Präsident Donald Trump erklärte in einem Interview nach den Zwischenfällen, die Waffenruhe bleibe trotz dieser Gefechte aufrecht.
6: Trump rief den Iran auch erneut auf, eine Friedensvereinbarung schnell zu unterzeichnen. Ansonsten werde das US-Militär iranische Einheiten in Zukunft noch viel härter und viel gewaltsamer treffen, schrieb er auf seiner Plattform Truth Social. Bei israelischen Angriffen im Süden des Libanon sind nach Angaben des libanesischen Gesundheitsministeriums mindestens 12 Menschen getötet worden. Die meisten davon, darunter auch 2 Kinder, seien bei Bombenangriffen auf 3 Ortschaften in der südöstlichen Grenzregion getötet worden, erklärte das Ministerium. Seit dem 17. April gilt eigentlich eine Feuerpause zwischen Israel und dem Libanon. Beide Seiten werfen einander Verstöße gegen dieses Abkommen vor. Nach der Brixner Milchgenossenschaft Primi stimmen heute Vormittag auch Delegierte der Bergmilch Südtirol über die geplante Fusion ab. Es geht um den größten Zusammenschluss in der Geschichte der Südtiroler Milchwirtschaft. Lukas Bertagnoli.
11: Vor knapp 2 Jahren hatte der Milchhof Brixen eine Studie in Auftrag gegeben. Es sollten die Chancen und die Risiken einer möglichen Fusion von Primi und Bergmilch untersucht werden. Im Zentrum stehen im Falle einer Fusion notwendige Änderungen bei der Produktionspalette und bei der Produktionsmenge, etwa der Mozzarella, bei der die Brixner sehr stark sind. Nach der Fusion zwischen Mila und Senni zu Bergmilch Südtirol etwa hatten die Brunnecker unter anderem den Schwerpunkt auf die Produktion von Mascarpone gesetzt und dabei als Bergmilch neue Märkte erschlossen, etwa Exporte laktosefrei nach Asien. Mila übernahm den Joghurt. Ob es nach einer möglichen Fusion von Primi und Bergmilch möglich ist, ohne Verluste die Produktion anzupassen und den Markt gemeinsam zu bedienen, darin liegt die Risikofrage der Fusion, über die die Delegierten der Bergmilch heute in Bozen abstimmen.
6: Der FC Südtirol kann am heutigen letzten Spieltag der Serie B den Klassenerhalt aus eigener Kraft schaffen. Bei einem Sieg gegen den Tabellen-7. Juve Stabia heute im Drusus-Stadion wäre der FCS auch im kommenden Jahr fix Teil der Serie B. Verliert der FC Südtirol hingegen heute Abend, hängt es von den Ergebnissen der direkten Konkurrenten ab, ob die Südtiroler den Klassenerhalt schaffen oder im Playout gegen den Abstieg kämpfen müssen. Das Wetter. Heute lockern Restwolken auf, danach wird es im Großteil des Landes sonnig. Am Nachmittag entstehen einige Quellwolken, die Schauerneigung steigt nur leicht an. Die Höchsttemperaturen reichen von 20 Grad in Sterzing bis 25 Grad im Raum Bozen. Morgen Samstag wird es oft sonnig mit einigen Quellwolken, am Nachmittag sind nur örtlich Regenschauer möglich. Von RAI Südtirol hörten Sie Nachrichten, Redaktion Florian Malknecht und Elisa Tapeiner.
12: Guten Morgen aus der Landesverkehrsmeldezentrale. Es begrüßt Sie Karin Unterhofer. Geduld brauchen Sie jetzt im Berufsverkehr. Vor allem in Richtung Städte kommt es zu Verzögerungen. Derzeit in Richtung Meran auf der Baseira-Stadtstraße ab der Tiroler Kreuzung und in Sinich. In Richtung Bozen auf der Überitscher Straße ab St. Michael-Eppan und auf der Brenner Stadtstraße ab Leifers und ab Kardaun. In Richtung Brixen auf der Brenner Stadtstraße bei Klausen und in Richtung Bruneck auf der Arndaler Stadtstraße ab Geis. Auf der Schnellstraße Meran-Bozen in Fahrtrichtung Meran zwischen Sinich und Meran-Untermais ist wegen Arbeit nur eine Fahrspur befahrbar. Rechnen Sie mit Verzögerungen. Und auf der Bustertaler Stadtstraße auf der Rickertalbrücke gibt es eine Einbahnregelung wegen Sicherungsmaßnahmen der Brücke. Zurzeit gibt es ca. 1 Kilometer Stau. Gute Fahrt!
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0: Guten Morgen, heute am Freitag, am 8. Mai und es ist 8 nach 8. Dieser Freitag hält vieles bereit, wechselhaftes Wetter, aber auch einiges an Sonnenschein. Wir haben zur Biennale nach Venedig geschaut, um 6:45, Muttertag ist am Wochenende. Also der Mai ist traditionellerweise einfach an und für sich ein voller Monat, wo zusätzlich auch viele Veranstaltungen, viele Tagungen stattfinden. Gestern zum Beispiel eine Tagung der Uni Bozen, die in Brixen stattgefunden hat, mit Gewalt im sozialen Kontext. Da haben Experten, Expertinnen über soziale Arbeit und Macht gesprochen. Die beiden großen Bereiche waren Kinder und Menschen mit Behinderung. Und dazu hören wir gleich Georg Matzak von der Lebenshilfe Vorarlberg, denn alle wichtigen Erkenntnisse oder der Kenntnisstand zur Zeit, der kam dabei zur Sprache. Was das für die Umsetzung in der Arbeit bedeutet, in der sozialen Arbeit, ist gleich Thema bei uns.

0: Guten Morgen, heute am Freitag. Sie hören das Frühstücksradio auf Rai Südtirol um 14 nach 8. Gewalt ist Teil unseres Zusammenlebens, auch wenn wir es uns anders wünschen, ist es so, es passiert. Und es ist wichtig, darüber zu sprechen, damit wir es verändern können. Damit hat sich die Tagung Soziale Arbeit und Macht beschäftigt mit den zwei Hauptthemen Kinder und Menschen mit Behinderungen. Einer der Referenten der Workshops gestern war Georg Matzak von der Lebenshilfe Vorarlberg Kompetenznetzwerk Gewaltschutz. Schönen guten Morgen, Herr Matzak.
1: Schönen guten Morgen.
0: Was ist denn das Kompetenznetzwerk Gewaltschutz?
1: Also wir denken, dass es notwendig und wichtig ist, wesentliche Themen, die keine Privatsache sind, sondern ein gesellschaftliches Problem, wie eben Gewalt gegenüber Menschen mit Behinderungen, so zu organisieren, dass wir uns ständig und ununterbrochen damit auseinandersetzen. Und unsere Idee war vor über 20 Jahren, dass wir das am besten machen in Form von Kompetenznetzwerken. Und das sind im Grunde genommen nichts anderes als ständige Arbeitsgruppen, die bereichs- und hierarchieübergreifend zusammengesetzt sind und wo wir das alles verarbeiten und weiterentwickeln, was uns zum Thema Gewaltschutz hilft.
0: Vielleicht ist es für jene Menschen, die nicht in der sozialen Arbeit tätig sind, erklärungsbedürftig, was denn für Gewalt denn da passiert. Weil ich kann mir vorstellen, das ist auf keinen Fall Gewalt, die absichtlich passiert oder die vorsatzmäßig geschieht.
1: Genau, Frau Wieser, da haben Sie natürlich völlig recht. Es passiert nie etwas vorsätzlich. Wir sprechen immer von Gewalt und Aggression. Aber im Grunde genommen dürften wir diese Bezeichnung nicht nehmen. Denn Aggression setzt voraus, dass ich intentional jemanden schädigen will. Und das passiert bei uns so gut wie gar nie. Sondern wir haben es eher damit zu tun, dass wir Bedürfnisse von Menschen oder mit Bedürfnissen von Menschen konfrontiert sind, die nicht in der Lage sind, sie adäquat auszudrücken, sondern ihre Bedürfnisse, ihre Wünsche, ihre Sorgen eher in Form von Verhalten ausdrücken, weil sie zum Teil einfach zu wenig oder keine Lautsprache haben oder weil sie emotional auf einem Punkt stehen, und ich spreche jetzt wirklich von emotionalen, sind erwachsene Menschen, aber emotional auf einem Punkt stehen, wo das Referenzalter natürlich eher das eines Kindes entspricht. Und wir sind mit diesen Dingen konfrontiert, mit diesen Ausdrücken, und können es auch nicht immer gleich einordnen. Und wir sind auch bis zu einem gewissen Grad aufgrund dessen, dass wir Strukturen bieten, wo wir eine hohe soziale Dichte untergleichen erzeugen. Das heißt, natürlich, das ist ein klassischer Dienstleister im Behindertenbereich. Das heißt, wir bieten Dienstleistungen für Menschen mit Behinderungen, und dadurch vergemeinschaften wir halt auch Menschen mit Behinderungen, die eben alle diese Verhaltensweisen haben und vielleicht auch nicht immer sich gut in der Lage sind auszudrücken. Und das bringt uns in die Lage, dass wir einerseits uns natürlich intensiv mit Gewalt auseinandersetzen, aber strukturell natürlich auch, Strukturen einfach auch bereitstellen, in denen Gewalt, strukturelle Gewalt vor allem schon von Haus aus beinhaltet ist.
0: Weil es gibt ja immer in Beziehungsmiteinander gibt es immer Übergriffigkeiten, weil wir interpretieren, weil wir glauben, verstanden zu haben und es doch nicht verstanden haben. So, also das kennen wir alle von unserem täglichen Miteinander, und wenn dann die Sprache natürlich beeinträchtigt ist, dann ist das eine Hürde, wo Sie wahrscheinlich als Betreuungspersonal nochmals anders hinschauen müssen. Was wird denn bereits getan, Herr Matzak?
1: Ja, das ist sehr, sehr, sehr, sehr vielfältig, weil man Dinge, die auf den ersten Blick vielleicht nicht unbedingt dem Gewaltschutz dienen, sind unter Umständen am wirksamsten. Beispielsweise, dass wir Menschen mit Behinderungen alle ihre Belange von Haus aus mit einbeziehen. Wirklich im Sinne der People First, der Mensch zuerst Bewegung, nothing about us without us, das heißt nichts über uns ohne uns. Und das mag auf den ersten Blick vielleicht etwas komisch klingen, wenn es um Menschen geht, wo wir nicht einmal sagen können, inwieweit sie die Dinge, die wir ihnen erklären, verstehen. Aber es macht dann genau den Unterschied, wenn wir sagen, wir tragen das als Haltung in uns und wir tragen es als Haltung in uns, dass wir nichts über die Köpfe der Menschen entscheiden, sondern mit ihnen sie einbinden und übrigens auch Eltern und Angehörige. Und das vernachlässigen wir auch manchmal. Und das ist zum Beispiel so ein Punkt, wo wir haben vor vielen Jahren uns überlegt, wir haben diese Struktur in Österreich, dass der Eigentümerschaft ein Verein ist und der Dienstleister eine GmbH, also eine Körperschaft. Und der Vorstand des Vereins war nicht mit einem Menschen mit Behinderung besetzt. Und wir haben vor vielen Jahren die Entscheidung getroffen, das geht so nicht. Wir müssen und wir wählen alle 4 Jahre die Selbstvertretung. Und der erste gewählte Selbstvertreter, sind 4, die gewählt werden, ist mit Sitz und Stimme im Vorstand vertreten. Und das mag auf den ersten Blick, mag man sich vielleicht denken, was hat das mit Gewaltschutz zu tun. Aber diese Stimme, die dort vertreten ist, vertritt eben Menschen mit Behinderungen und das macht einen Unterschied.
0: Das macht mit Sicherheit einen Unterschied, denn die Menschen natürlich aus einer anderen Erfahrungswelt auch sprechen können. Das heißt, sie beziehen ein, damit ist ein besseres Begreifen, ein besseres Verstehen natürlich möglich und umsetzen. Was können wir denn besser machen?
1: Ich denke, wir brauchen wirklich mehr Aufklärung und wir brauchen wirklich Bewusstseinsbildung in Richtung Gewaltschutz. Und das betrifft nicht nur Menschen mit Behinderung, es betrifft insbesondere auch Frauen und Kinder. Und ich glaube, wir müssen uns bewusst werden, dass Gewalt ein gesellschaftliches Problem ist und keine Privatsache. Und wir müssen wirklich dorthin kommen, dass wir sehen, wegsehen hilft nicht. Wir brauchen eine klare Haltung, ein klares und konsequentes Handeln und wir müssen Grenzen setzen und wir müssen die Dinge benennen. Und wenn wir sie benennen und nicht faule Kompromisse hier erzielen, dann sind wir schon einen Riesenschritt weiter. Aber dieses Thema der Bewusstseinsbildung, es gibt nach wie vor erhebliche Gewalt gegenüber Frauen, gegenüber Kindern, gegenüber Menschen mit Behinderungen. Wir müssen das benennen. Wir brauchen mehr Aufklärung, mehr Schutz und mehr Prävention.
0: Also benennen, die klare Haltung, die Sie erwähnt haben und vielleicht, ich leg's dazu, Menschen ermächtigen, wirklich auch Nein zu sagen in Situationen, die sie einfach nicht wollen. Sie haben gesagt, alle wichtigen Themen wurden gestern angesprochen bei dieser Tagung. Betreuungspersonen sind in der mächtigeren Position. Was sind denn die nächsten Schritte? Wie geht's denn jetzt weiter nach der Tagung?
1: Also nach der Tagung, wir sind sehr, sehr froh, dass wir eingeladen wurden, an dieser Tagung unsere Konzepte des Gewaltschutzes vorzustellen, weil wir auch sehen, dass diese Vernetzung über die Grenzen hinweg eine wertvolle und eine wichtige ist. Und wir sehen auch, dass es einige Gesetzesinitiativen in Südtirol und in Italien gibt, die wertvoll und die gut sind. Wir waren auch in unserem Workshop mit der Frau Ute Gebert von Amt der Menschen mit Behinderungen in der Provinz Bozen in Kontakt. Und wir sehen, dass wir uns da besser vernetzen müssen. Also die Vernetzung ist ein Riesenthema und wir müssen dranbleiben, weil wir sonst immer so ein bisschen auf Spur sind und ein bisschen auf Schiene sind, von der wir nicht leicht runterkommen. Aber mit dieser Vernetzung über die Grenzen hinweg schaffen wir schon etwas, wo wir sagen, okay, da haben wir noch Lücken, da haben wir noch blinde Flecken, da haben wir noch Ecken, in die noch niemand hineingeleuchtet hat. Und Frau Wieser, darf ich einen Punkt noch ansprechen, weil Sie den so fast nicht erwähnt haben. Da haben wir noch blinde Flecken, da haben wir noch Ecken, in die noch niemand hineingeleuchtet hat. Und Frau Wieser, darf ich einen Punkt noch ansprechen, weil Sie den so fast nebenbei erwähnt haben. Sie haben erwähnt, es ist wichtig, weil

0: institutionellen Kontext begleitet wird, dann hat man das nicht gelernt. Und da ist Empowerment und Menschen ermächtigen, für sich und für ihre Grenzen einzustehen, da haben Sie einen unglaublich wichtigen Punkt angesprochen.
1: Fein, das freut mich, dass ich dazu beitragen kann, dass wir sensibilisieren, und ich freue mich auch, dass diese Tagung dazu beigetragen hat gestern, dass Sie sich über die Grenzen hinaus vernetzen konnten. Soziale Arbeit und Macht, ein wichtiges Thema, weil Kinder, weil Menschen mit Beeinträchtigung eben sich schwer tun, die eigenen Grenzen sichtbar zu machen, und wie es Herr Matzak so gut auch gerade beschrieben hat, es ist auch so ungewohnt aus einer Haltung heraus, wenn diese erlernte Hilflosigkeit ein Leben lang schon Teil des eigenen Lebens war. Umso wichtiger, dass sich wir als Gesellschaft, dass wir uns damit auseinandersetzen, die betreuen, die vielleicht auch mal etwas ausschütten müssen, wenn sie von der Betreuung nach Hause kommen, und uns als gesamte Gesellschaft dieses Thema einfach beschäftigen sollte. Denn Gewalt ist ja generell ein Thema, ein gesellschaftliches Thema, das wir uns anschauen sollten. Vielen Dank, Georg Matzak von der Lebenshilfe Vorarlberg, vom Kompetenznetzwerk Gewaltschutz. Alles Gute und gute Weiterarbeit, gute nächste Schritte. Dankeschön.
0: Herzlichen Dank für die Einladung. Vielen Dank.

0: Max Giesinger covert Udo Lindenberg. Ich liebe dich überhaupt nicht mehr hier bei uns im Frühstücksradio Freie Südtirol. Wir haben gleich für Sie die Wetteraussichten auch fürs Wochenende, aber jetzt mal zu den Nachrichten, die wichtigsten Meldungen des Tages.
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2: Südtirols Elternvertreter sehen die Pläne der Landesregierung von Geldbußen für Eltern kritisch. In Neapel sollen nach der fehlgeschlagenen Herztransplantation des zweijährigen Domenico die Ermittlungsakten öffentlich werden. Das Wetter recht sonnig bei 20 bis 25 Grad. Südtirols Landesbeirat der Eltern bewertet die geplanten Verwaltungsstrafen bei einer fehlenden Mitwirkungspflicht der Eltern kritisch. Strafgeldzahlungen müssten das letzte Mittel sein, sagte die Vorsitzende des Landesbeirates Silvia Cadamuro. Viel wichtiger sei es, die Eltern zu unterstützen. Die Landesregierung plant, Geldbußen für Eltern einzuführen, die nicht auf die Schulpflicht ihrer Kinder achten und sich nicht am Schulleben beteiligen. In Südtirol könnte bei Landtagswahlen künftig auch elektronisch die Stimme abgegeben werden. Mit einem entsprechenden Beschlussantrag beschäftigt sich heute der Landtag. Sie soll als zweite Möglichkeit neben der Stimmabgabe im Wahllokal eingeführt werden. Das ursprüngliche Ansinnen, zunächst nur in Bozen diese Möglichkeit einzuführen, wurde nach einer Diskussion im Landtag aufgegeben, da damit das Gleichheitsprinzip verletzt wurde. Man strebt nun an, für die nächste oder übernächste Landtagswahl die elektronische Stimmabgabe in allen Südtiroler Gemeinden zu ermöglichen. Die politische Debatte über die Kunstbiennale von Venedig soll laut dem Bozner Kuratorenteam Lungomare zur Erneuerung anregen. Haben nationale Pavillons noch Sinn, fragte die künstlerische Leiterin Angelika Burtscher im Reiss-Südtirol-Morgengespräch. Die Biennale-Stiftung als solche könne nicht über die Teilnahme von einzelnen Staaten bestimmen. Diese Entscheidung müsse die Politik treffen. Klar sei, dass die Auszeichnung mit dem Goldenen Löwen nach dem Rücktritt der Fachjury an Renommee verliere, erklärte der künstlerische Leiter Daniele Lupo. Die Bozner Plattform Lungomare hat an der Gestaltung des italienischen Pavillons mitgearbeitet. Die Staatsanwaltschaft von Neapel hat die Offenlegung sämtlicher Ermittlungsakten zum Tod des kleinen Domenico Caliendo nach einer fehlgeschlagenen Herztransplantation angeordnet. Die Akten wurden bisher geheim gehalten und konnten von der Familie, den Gutachtern und Sachverständigen sowie von den Beschuldigten nicht eingesehen werden. Teil der Ermittlungsakten sind laut der Nachrichtenagentur ANSA auch Videos, die die Entnahme des Spenderherzen im Bozen und die Transportbox zeigen sollen. Auch die bisherigen Anhörungen des Sanitätspersonals sind Teil der Akten. Die USA und der Iran werfen sich gegenseitig Verletzungen der Waffenruhe vor. Nachdem amerikanische Kriegsschiffe in der Straße von Hormus beschossen worden waren, griffen die USA iranische Militäranlagen an. Es gäbe jedoch keine Eskalation, betonen beide Seiten. Gleichzeitig soll weiter an einem Abkommen für ein dauerhaftes Kriegsende gearbeitet werden. Sollte dies aber nicht zeitnah geschehen, werde es neue Angriffe geben, erklärte US-Präsident Donald Trump. Bei israelischen Angriffen im Süden des Libanon sind nach Angaben des libanesischen Gesundheitsministeriums mindestens 12 Menschen getötet worden. Die meisten davon, darunter auch 2 Kinder, seien bei Bombenangriffen auf 3 Ortschaften in der südöstlichen Grenzregion getötet worden, erklärte das Ministerium. Seit dem 17. April gilt eigentlich eine Feuerpause zwischen Israel und dem Libanon. Beide Seiten werfen einander Verstöße gegen dieses Abkommen vor. Von Reis Südtirol hörten Sie Nachrichten, Redaktion Hannes Senfter.
3: Guten Morgen aus der Landesverkehrsmeldezentrale. Es begrüßt Sie Karin Unterhofer. Geduld brauchen Sie jetzt im Berufsverkehr. Vor allem in Richtung Städte kommt es zu Verzögerungen. Derzeit in Richtung Meran auf der Passaira Stadtstraße ab der Tiroler Kreuzung und in Sinich. In Richtung Bozen auf der Überitscher Straße ab St. Michael-Eppan und auf der Brenner Stadtstraße ab Leifers und ab Kardaun. In Richtung Brixen auf der Brenner Stadtstraße bei Klausen und in Richtung Bruneck auf der Arndaler Stadtstraße ab Geis. Auf der Schnellstraße Meran-Bozen in Fahrtrichtung Meran zwischen Sinich und Meran-Untermais ist wegen Arbeit nur eine Fahrspur befahrbar. Rechnen Sie mit Verzögerungen. Und auf der Bustertaler Stadtstraße auf der Rickertalbrücke gibt es eine Einbahnregelung wegen Sicherungsmaßnahmen der Brücke. Zurzeit gibt es ca. 1 Kilometer Stau. Gute Fahrt!
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0: Puh, da ist ganz schön viel los heute im Land auf unseren Straßen, wie wir gerade gehört haben. Dann schauen wir uns mal in aller Ruhe, manche von uns müssen ja gerade warten, an, was das Wetter so macht heute und was uns am Wochenende erwartet. Das machen wir mit dem Meteorologen Günter Geier. Guten Morgen.
4: Guten Morgen.
0: Also, wir hatten ja schon einiges an Regen in den letzten Tagen. Heute am Freitag bekommen wir die Sonne wieder häufiger zu sehen.
4: Ja, derzeit gibt es noch einige Restwolken. Die lockern am Vormittag auf und danach wird es im Großteil des Landes recht sonnig. Am Nachmittag entstehen dann aber wieder neue Quellwolken und daraus sind ein paar lokale Regenschauer durchaus möglich.
0: Also der Regen ist noch nicht ganz vorbei. Wie sieht es denn mit den Temperaturen aus?
4: In den Tälern erwarten wir heute Höchstwerte von 20 Grad in Sterzing bis 25 Grad im Unterland. Auf den Bergen 2000 Metern Werte um 6 Grad.
0: Und ganz wichtig für viele, die am Wochenende gerne die Mama feiern möchten, was erwartet uns denn am Wochenende?
4: Ja, da wird es morgen Samstag oft sonnig und am Nachmittag entstehen wieder ein paar Quellwolken. Die Schauerneigung steigt aber nur leicht an. Am Sonntag ziehen dann wieder dichtere Wolken auf und die Sonne scheint nur mehr zeitweise. In der zweiten Tageshälfte kann es stellenweise auch leicht regnen.
0: Dankeschön, Günter Geier vom Landeswetterdienst.
4: Gerne, auf Wiederhören.

0: Guten Morgen heute am Freitag, an diesem 8. Mai um 20 vor 9. Jeder kennt sie, jeder braucht sie. Die Freiwilligen Feuerwehren bei uns in Südtirol, ob Hausbrand, Verkehrsunfall, Rettungseinsatz. Die Männer und Frauen der Feuerwehr leisten täglich Außergewöhnliches. Das sind eigentlich perfekte Voraussetzungen für eine neue Herausforderung für den Brixner Musiker Max von Milland. Heute Abend bei uns im Fernsehen gibt es eine Challenge für ihn in der Sendung Schach Max.
1: Max, deine Challenge ist, in einem Tag Feuerwehrmann zu werden.
2: Ja, ich freue mich, wieder zurück zu sein. I'm back on fire.
1: Ich möchte dich recht herzlich bei der Freiwilligen Feuerwehr von Bozen willkommen heißen. Wir werden heute mit dir verbringen, dich auszubilden und dir das Feuerwehrwesen wieder beizubringen. Wie wir ja gesehen haben, mit den Ausrüsten hat es noch nicht so geklappt, dass wir mal bei den Basics anfangen.
2: Okay, alles klar. Wir sind in einen Übungsraum rein und dann ist mir erst mal klar gemacht worden, dass bevor man überhaupt in die Praxis einsteigt, muss man natürlich die Theorie lernen.
1: Dann gibt es noch das sogenannte Schlauchpaket.
2: Okay.
1: Da wirst du auch ein bisschen verwenden.
2: Also es gibt einen B-Schlauch, einen C-Schlauch, einen Dreierverteiler.
1: Ich war ein bisschen überrascht. Der Max ist da ziemlich schnell reingekommen. Ich glaube, ich war in der Schule so ein kleiner Streber gewesen. Oder eher so einer, der mit nichts dient, gleich sich die Sachen da merkt.
2: Während der Präsentation habe ich versucht, alles zu verstehen und dann dementsprechend auch mich angestrengt, sehr angestrengt und seriös zu schauen. Innen drin war das Gefühl ganz anders. Ich habe mir einfach gedacht, was wäre da etwa auf mich zukommen bei der Challenge?
0: Also ich kann sagen, es wird auf jeden Fall brandheiß heute Abend bei uns im Fernsehen bei Schach Max. 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

0: eines der Lieder, die 1981 in den Discos auf- und abgespielt wurden. Ricky e Poveri mit Sarà perché ti amo. Einen schönen guten Morgen heute an diesem Freitag am 8. Mai um 8:45. Leidenschaftlich, intensiv und anspruchsvoll, so wird seine Kunst, seine Musik beschrieben. Der amerikanische Jazzpianist Keith Jarrett vermittelt in seinen Kompositionen emotionale Tiefe und gilt als einer der außergewöhnlichsten und bedeutendsten Pianisten. Mit einer Mischung aus Jazz, Rock, Blues und Folk eroberte er als erster Jazzmusiker das junge Rockpublikum und hat heute auch was zum Feiern. Geburtstag natürlich. Roland Leitner mit einem Porträt über Keith Jarrett.
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2: Er ist ein großartiger Virtuose, kann klassisch spielen, kann Jazz spielen.
3: Introvertierte Selbstdarstellung, herausragende Schaffens- und Geisteskraft. All das und vieles mehr verkörpert Keith Jarrett. Für Michael Lösch, selbst Musiker, Komponist und Rheinsüdtirol-Jazz-Fachmann, zählt Keith Jarrett zu den ganz Großen des Genres.
2: Er hat die Jazzsprache erneuert. Er ist der Erste, der das Piano-Solo-Konzert im Jazz salonfähig gemacht hat.
3: Keith Jarrett kam am 8. Mai 1945 als ältester von 5 Söhnen in Allentown, Pennsylvania zur Welt. Er hatte seit dem 3. Lebensjahr Klavierunterricht erhalten und stand als 7-Jähriger zum ersten Mal auf der Bühne und bald begann er seine Laufbahn als Barpianist. Schon damals außerordentlich begabt und spieltechnisch sehr vielseitig unterwegs. Ein Wunderkind eben. Ganz nach oben kam dieses Wunderkind in den späten 60er und frühen 70er Jahren. Er hatte es mit den Allerbesten zu tun. Er spielte in der Band von Miles Davis, später dann in seinem eigenen Trio. Keith Jarrett-Fan Michael Lösch aus Lana hat genau diese Formation noch live erlebt. Und zwar
2: einmal im Teatro Romano in Verona, ein sehr schönes Konzert im Trio mit Gary Peacock und Jack DeJohnette, sein großes Standard-Trio, mit dem er zahlreiche Aufnahmen gemacht hat.
3: Keith Jarrett ist bekannt für seine improvisatorische Fähigkeit und seine einzigartige Herangehensweise an die Klaviermusik, die Elemente aus Jazz, Klassik und Weltmusik vereint. Ein Höhepunkt seiner Karriere war die Veröffentlichung des legendären Live-Albums The Köln Concert im Jahr 1975, das zu einem Meilenstein in der Jazzgeschichte wurde und Millionen von Exemplaren verkaufte. Viele seiner Alben sind im Rahmen von bemerkenswerten Auftritten entstanden. Unter anderem gibt es eine Serie von Solokonzerten, die in Japan aufgeführt wurden. Das Vienna-Konzert 1991 in der Wiener Staatsoper ist bekannt für seine lyrische Schönheit und emotionale Tiefe. Oder La Scala, das in Mailand entstand. Michael Lösch erinnert sich noch sehr gut an ein besonderes Solokonzert von Keith Jarrett, das er mit jähem Ende erlebt hat.
2: In Trient am Domplatz, da war das Konzert erst zur Hälfte angelaufen und plötzlich rief jemand vom Balkon eines Gebäudes Bravo, Bravo, und er stand sofort auf und unterbrach das Konzert und verließ die Bühne. Also es war wirklich ein irgendwie schönes Konzert. Ich bin natürlich trotzdem ein großer Fan von Keith Jarrett.
3: Diese Konzerte sind nur ein paar Beispiele für Jarretts bemerkenswerte Live-Auftritte, die seinen Ruf als einen der größten lebenden Jazzpianisten zementiert haben. Viele davon wurden für das Münchner Jazzlabel ECM von Manfred Eicher produziert. Neben seiner Arbeit als Pianist hat Jarrett auch bedeutende Kompositionen für verschiedene Besetzungen geschaffen und zahlreiche Auszeichnungen erhalten, darunter mehrere Grammy Awards. In letzter Zeit ist es ruhig geworden um den berühmten Musiker. Nach mehreren Schlaganfällen kann er keine Konzerte mehr geben. Diese Nachricht schockierte nicht nur die Jazzwelt. In einem Interview erklärte das einstige Wunderkind: „Ich fühle mich nicht mehr als Pianist“, und erklärte somit das Ende einer einzigartigen Laufbahn.
0: Ja, schade, Roland Leitner hat berichtet. Und trotzdem, das legendäre Köln-Konzert von 1975 ist und bleibt das meistverkaufte Solo-Piano-Album aller Zeiten. Falls Sie es nicht kennen, dann wird es allerhöchste Zeit. Das ist eine ganz, ganz persönliche Empfehlung von mir. Das Tokio-Konzert ist auch wunderbar, das Vienna-Konzert auch, aber das Köln-Konzert ist unglaublich. Keith Jarrett, der bedeutendste Pianist seiner Generation, feiert heute seinen 81. Geburtstag. Trotz gesundheitlicher Herausforderungen bleibt er eine inspirierende Figur in der Welt des Jazz. Ja, und falls auch Sie heute Geburtstag feiern oder irgendetwas anderes zu feiern haben, dann gratulieren wir Ihnen natürlich ganz herzlich und hoffen, dass Sie einen richtig feinen Freitag, einen richtig feinen Feiertag erleben.

0: In diesem Moment geht gerade die Tür auf und mein Kollege Theo Hendrich, der sich mit meinem Techniker, ich sage jetzt mal mein, das ist ja total besitzangreifend hier, Maximilian Hauser draußen ein bisschen verratscht hat, Theo.
1: Der Techniker ist für uns alle da und laut meinem Informationsstand hätte noch ein Lied gespielt werden sollen und ich habe mich in aller Ruhe intensivst auf unser Gespräch jetzt vorbereitet.
0: Also ich bin natürlich hier im Frühstücksradio zumindest mal für das Zeitmanagement zuständig und ich wollte ein bisschen Zeit haben für dich, Theo.
1: Ja,
0: deswegen habe ich jetzt beschlossen, nur ein Lied zu spielen.
1: Gut die Kurve gekratzt.
0: Du, ich habe gerade gesagt, alle, die heute etwas zu feiern haben, ich gratuliere, ich wünsche einen schönen Freitag und einen schönen Feiertag. Natürlich ist kein Feiertag in dem Sinn.
1: Ja, es gibt immer einen Grund zu feiern.
0: Aber Feiertag, wie soll man das sonst sagen?
1: Ja, ganz genau.
0: Was feierst du denn heute?
1: Es ist Freitag, es geht steil nach oben und das Wochenende steht vor der Tür. Ich meine, das ist doch ein Grund zum Feiern, oder?
0: Mit Muttertag.
1: Muttertag steht auch vor der Tür, ja. Und vielleicht, wer weiß, mache ich auch noch einen Kuchen, aber das einmal dahingestellt.
0: Ich habe heute in der Früh schon gesagt, meine jüngste Tochter hat mich gefragt, was ich mir wünsche. Und sie dachte, glaube ich, auch, ich sage einfach, welche Art von Kuchen ich gern hätte. Aber eigentlich würde ich mir wünschen, ein Jahr Küchendienst.
1: Gut, ich denke, wenn am Montag viele Kuchen hier bei uns im Sendestudio sind, dann sind die Kuchen missglückt und wir müssen die dann selber alle aufessen. Ich hoffe.
0: Das ist sein Wunschtraum, glaube ich, gerade.
1: Aber ich hoffe, das geht alles gut, ja.
0: Du, warum geht es bei dir heute Vormittag?
1: Ja, manchmal geht es im Leben anders, als man denkt. Und sie hatte eigentlich gar kein klares Berufsziel, ist aber heute eine sehr gute und erfolgreiche Ärztin. Wie sich dieser Weg abgezeichnet hat, das wird sie uns gleich nach neun erzählen.
0: Wer ist sie?
1: Ich würde sagen, nach neun einfach dranbleiben und zuhören.
0: Okay.
1: Nein, also alles wird noch nicht verraten. Es gibt heute wieder schöne Karten für ein Konzert zu gewinnen. Und wie gesagt, mit einem Fuß geht es auch Richtung Wochenende. Auch da haben wir alles in diese Richtung vorbereitet.
0: Fein, da bin ich ja froh, dass du die Tür gefunden hast zu mir herein ins Studio.
1: Die finde ich schon noch, das ist kein Problem.
0: Ich finde sie jetzt beim Rausgehen und du darfst gerne hier bleiben. Jutta Wieser ist
1: du
0: mein Name.
1: Ja, genau, ich gehe jetzt raus hier.
0: Maximilian Hauser ist für alle da, haben wir gerade erfahren. Und ich wünsche dir noch einen schönen Tag.

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1: Südtirols Elternvertreter sehen die Pläne der Landesregierung von Geldbußen für Eltern kritisch. In Neapel sollen nach der fehlgeschlagenen Herztransplantation des zweijährigen Domenico die Ermittlungsakten öffentlich werden. Das Wetter recht sonnig bei 20 bis 25 Grad. Südtirols Landesbeirat der Eltern bewertet die geplanten Verwaltungsstrafen bei einer fehlenden Mitwirkungspflicht der Eltern kritisch. Strafgeldzahlungen müssten das letzte Mittel sein, sagte die Vorsitzende des Landesbeirates Silvia Cadamuro. Viel wichtiger sei es, die Eltern zu unterstützen. Die Landesregierung plant, Geldbußen für Eltern einzuführen, die nicht auf die Schulpflicht ihrer Kinder achten und sich nicht am Schulleben beteiligen. In Südtirol könnte bei Landtagswahlen künftig auch elektronisch die Stimme abgegeben werden. Mit einem entsprechenden Beschlussantrag beschäftigt sich heute der Landtag. Sie soll als zweite Möglichkeit neben der Stimmabgabe im Wahllokal eingeführt werden. Das ursprüngliche Ansinnen, zunächst nur in Bozen diese Möglichkeit einzuführen, wurde nach einer Diskussion im Landtag aufgegeben, da damit das Gleichheitsprinzip verletzt würde. Man strebt nun an, für die nächste oder übernächste Landtagswahl die elektronische Stimmabgabe in allen Südtiroler Gemeinden zu ermöglichen. Die Staatsanwaltschaft von Neapel hat die Offenlegung sämtlicher Ermittlungsakten zum Tod des kleinen Domenico nach einer fehlgeschlagenen Herztransplantation angeordnet. Die Akten wurden bisher geheim gehalten und konnten von der Familie, den Gutachtern und Sachverständigen sowie von den Beschuldigten nicht eingesehen werden. Teil der Ermittlungsakten sind laut der Nachrichtenagentur ANSA auch Videos, die die Entnahme des Spenderherzen in Bozen und die Transportbox zeigen sollen. Auch die bisherigen Anhörungen des Sanitätspersonals sind Teil der Akten. Bei israelischen Angriffen im Süden des Libanon sind nach Angaben des libanesischen Gesundheitsministeriums mindestens 12 Menschen getötet worden. Die meisten davon, darunter auch 2 Kinder, seien bei Bombenangriffen auf 3 Ortschaften in der südöstlichen Grenzregion getötet worden, erklärte das Ministerium. Seit dem 17. April gilt eigentlich eine Feuerpause zwischen Israel und dem Libanon. Beide Seiten werfen einander Verstöße gegen dieses Abkommen vor. Die politische Debatte über die Kunstbiennale von Venedig soll laut dem Bozner Kuratorenteam Lungomare zur Erneuerung anregen. Haben nationale Pavillons noch Sinn? Fragte die künstlerische Leiterin Angelika Burtscher im Reis Südtirol Morgengespräch. Die Biennale Stiftung als solche könne nicht über die Teilnahme von einzelnen Staaten bestimmen. Diese Entscheidung müsse die Politik treffen. Klar sei, dass die Auszeichnung mit dem Goldenen Löwen nach dem Rücktritt der Fachjury an Renommee verliere, erklärte der künstlerische Leiter Daniele Lupo. Die Bozner Plattform Lungomare hat an der Gestaltung des italienischen Pavillons mitgearbeitet. Der Umgang mit Gewalt an Menschen mit Behinderung ist laut dem Experten Georg Matzak ein gesellschaftliches Problem. Wegsehen helfe nicht, man müsse die Probleme benennen, sagte Matzak, der in Vorarlberg das Kompetenznetzwerk Gewaltschutz leitet. Leider könnten Pflegekräfte oft nicht die Bedürfnisse von Menschen mit Behinderung erkennen, eben weil sich die Menschen nicht ausdrücken oder sich nicht artikulieren könnten. Laut Matzak ist es auch wichtig, Menschen mit Behinderung beizubringen, ihre Grenzen und Bedürfnisse selbst zu benennen. In Bozen will die Stadtregierung mit zusätzlichen Lizenzen die Taxidienste verbessern. 10 neue Taxilizenzen wurden ausgeschrieben, 5 davon für spezielle Fahrzeuge für den Transport von Menschen mit Behinderung. Eine Taxilizenz für Bozen kostet bis zu 100.000 Euro. Laut Stadtregierung sollen mit den zusätzlichen Taxis die oft langen Wartezeiten verkürzt werden. Das Wetter. Heute lockern Restwolken auf, danach wird es im Großteil des Landes sonnig. Am Nachmittag entstehen einige Quellwolken. Die Schauerneigung steigt nur leicht an. Die Höchsttemperaturen reichen von 20 Grad in Sterzing bis 25 Grad im Raum Bozen. Morgen Samstag wird es oft sonnig mit einigen Quellwolken. Am Nachmittag sind nur örtlich Regenschauer möglich. Von Reis Südtirol hörten Sie Nachrichten, Redaktion Elisa Dabeiner.
2: Schönen guten Morgen aus der Landesverkehrsmeldezentrale. Ich bin Manuel Scutellaro. Auf der Pustertaler Staatsstraße auf der Rickertalbrücke gibt es eine Einbahnregelung und kurze Wartezeiten in beiden Richtungen wegen Arbeiten an der Brücke. Und auf den Stadtzufahrten von Meran kommt es wegen Überlastung zu Staus und Wartezeiten. Besonders betroffen ist die Umfahrung Meran sowie die Zufahrten in Richtung Zentrum und Bahnhof. Kommen Sie gut und sicher ans Ziel.
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3: Heute am Freitag, schönen Vormittag hier aus dem Studio von Rhein Südtirol, gemeinsam mit unserem Techniker heute. Und ich habe heute hier jemanden, den wir genau in wenigen Minuten kennenlernen werden, die ursprünglich in eine ganz andere Richtung gehen wollte, beruflich, aber dann, wie es im Leben oft so läuft.
4: Damals gab es halt noch kein ChatGPT, also man musste wirklich da mit Büchern studieren und das nochmal versuchen, da zu schaffen. Habe ich das geschafft, weil ich hatte ja gar keine Vorstellung, was da von mir verlangt würde. Und mir hat das so gefallen, diese Bilder da und wie man das so genau analysieren konnte.
3: Ja, und sie war dann erfolgreich. Und dieser Weg führte sie direkt in ein Primariat. Die Rede ist von der Ärztin Sonja Brader. Mit ihr gemeinsam gehen wir noch ein bisschen diesen Weg, wie es dazu kam und was sie dabei alles so erleben durfte. Sie wird es uns genauer und ausführlicher erzählen in wenigen Minuten hier bei uns im Treffpunkt. Wie gesagt, mein Name ist Theo Hendrich. Armin Reiner begleitet uns an der Technik und mitgebracht haben wir nebenbei auch viel, viel Musik. Jetzt geht's los, zum Beispiel hier jetzt mit Cutting Crew und Died in Your Arms. Schönen Vormittag uns allen.

0: Ihr Treffpunkt heute am Freitag. Schönen und angenehmen Vormittag. Was gibt es Schöneres, wenn man seinen Traumjob gefunden hat? Sie hat ihren Traumjob auf jeden Fall gefunden und wüsste nichts, was sie lieber tun würde. Die Rede ist von Sonja Prader aus Brixen, Jahrgang 1970. Und sie hat das gefunden, wo sie sich am richtigen Platz fühlt. Sie ist Ärztin geworden und mittlerweile seit 7 Jahren Primaria der Gynäkologie und Geburtshilfe in Brixen und Sterzing. Nach der Matura war der Weg überhaupt nicht vorgezeichnet. Nein, sie hatte überhaupt nicht im Sinn, Ärztin zu werden. Aber manchmal kommt es eben ganz anders. Denn sie hat nämlich nach der Handelsschule das Wirtschaftsstudium in Verona begonnen. Und dann kam alles anders, wie sie in einem Gespräch mit Gertrud Prenn erzählt hat.
1: Das war ein kleiner Irrweg, den man nur der Pubertät zuschreiben kann. Ja. Also ich bin normal Mittelschule gegangen und meine Klassenlehrerin dort hat mir gesagt, ich sei geeignet für das wissenschaftliche Lizenz.
2: Also Sie waren eine gute Schülerin?
1: Ja. Und damals wurde Berufsberatung gemacht oder Schulberatung, ja, für die Oberschule. Und zu mir hat es geheißen, geh ins wissenschaftliche Lyzeum. Das war für die Frau Siegmund, damals hat sie geheißen, war das ganz logisch, dass ich das machen sollte. Und ich habe aber mich dagegen gewehrt, weil ich habe ja auch diese Widerstandsseite in mir, diese revolutionäre Seite. Wenn jemand sagt, mach so, dann mache ich lieber anders. Mhm. Und dann sind meine Freundinnen von der Mittelschule, Handelsschule gegangen. Dann habe ich mich der Handelsschule angeschlossen, bin dort 5 Jahre geblieben und eben wieder auch meine Mutter hat gesagt, die Matura müsst ihr machen, beide Mädchen sollen die Matura machen, das haben wir auch. Also damit, dass beide Mädchen weiter studieren, hat sie eher nicht gerechnet, aber das haben wir dann auch gemacht. Und dann habe ich in der logischen Folge der Handelsschule Wirtschaft studiert und das hat mir dann nicht so gefallen. Da muss ich sagen, das war für mich wirklich
2: eine kurze Krise. Aber dann auf Medizin zu kommen, wie sind Sie dann auf Medizin gekommen?
1: Wegen meines damaligen Partners. Er hat Medizin studiert. Er hat schon Medizin studiert, war in Innsbruck. Und dann habe ich halt ihm gesagt, mir gefällt das nicht so gut und was soll ich da bloß machen und so. Dann hab ich gesagt, eigentlich wäre ich dann bald fertig, weil das ist ja eher ein kurzes Studium mit 4 Jahren, aber es gefällt mir nicht. Dann hat er gesagt, schwierig, das wirst du nicht schaffen, jetzt auf Medizin umzuswitchen, weil ich die ganze Zeit gesagt habe, mir gefällt, was du lernst, das gefällt mir. Und da habe ich immer in seinen Büchern gestöbert und dann hat er gesagt, gut, jetzt gebe ich dir einen Test, den ich morgen mache und jetzt probierst du, ob du das schaffst. Und dann habe ich das halt erarbeitet und damals gab es halt noch kein ChatGPT, also man musste wirklich da mit Büchern studieren und das nochmal versuchen, da zu schaffen. Habe ich das geschafft. Also, und da war er sehr erstaunt und ich eigentlich auch, weil ich hatte ja gar keine Vorstellung, was da von mir verlangt würde, potenziell. Er hat damals Bato gelernt und mir hat das so gefallen, diese Bilder da und wie man das so genau analysieren konnte. Und ja, wo jeder andere sagt, ekelhafte Bilder, also Vorsicht, ja, nicht aufmachen, das, ja, Buch, ne, habe ich da, ja, also für Hunger und Durst. Gell?
2: Wirklich?
1: Ja. Und dann hat er gesagt, ja, dann wird es wohl so sein müssen. Ne? Und dann habe ich gesagt, gut, ich schreibe mich jetzt ein und ich studiere jetzt Medizin.
2: Und dieses mit der Rekordzeit, also Sie waren unter der Studiendauer, unter der, ja, Mindeststudiendauer. Ja. Wieso?
1: Ich habe schon viel gelernt, das muss ich schon zugeben, weil dadurch, dass ich weder Chemie noch Physik noch Biologie in der Oberschule hatte, das gibt es ja in der Handelsschule nicht, aber Stenografie, habe ich sozusagen alles mitgeschrieben. Jede Chemieformel, jedes physikalische Prinzip, alles mitgeschrieben und zu Hause wieder gelernt. Also ich habe viel gelernt. Es hat mir einfach gefallen. Das war genau so, als würde endlich ihr Gehirn das kriegen, was es eigentlich braucht, was es gesucht hat. Es hat jetzt den Stoff gekriegt, der ihm gefallen hat, ne?
0: Ja, so Sonja Prader. Sie hat genau das Richtige gemacht, da wo sie jetzt ist. Und sie findet ihren Job auch den schönsten, den man sich vorstellen kann, da sie bei Frauen alle Lebensphasen miterleben kann. Das ganze ausführliche Gespräch zwischen Gertrud Prenn und der Primaria Sonja Prader können Sie übrigens morgen hören. Und zwar im Radio Wohnzimmer ab 10 Uhr hier im Hörfunkprogramm auf RAI Südtirol. Und natürlich auch zum Nachhören in unserer Radiomediathek.
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0: Schönen guten Morgen aus der Landesverkehrsmeldezentrale. Ich bin Manuel Scutellaro. Auf der Pustertaler Staatsstraße auf der Riggertalbrücke gibt es eine Einbahnregelung und kurze Wartezeiten in beiden Richtungen wegen Arbeiten an der Brücke. Und auf den Stadtzufahrten von Meran kommt es wegen Überlastung zu Staus und Wartezeiten. Besonders betroffen ist die Umfahrung Meran sowie die Zufahrten in Richtung Zentrum und Bahnhof. Kommen Sie gut und sicher ans Ziel.
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2: Ja, allerhand los auf Südtirols Straßen. Was dürfen wir uns vom Wetter erwarten? Am Vormittag ist es stabil und etwas freundlicher. Da und dort kommt auch immer wieder mal kurz die Sonne zum Vorschein. Am Nachmittag allerdings entstehen einige Quellwolken. Daraus gehen ein paar lokale kurze Regenschauer hervor. Die Höchsttemperaturen erreichen heute im Norden 20 Grad, im Süden des Landes um die 5, 26 Grad. So der heutige Freitag, morgen am Samstag. Der Samstag, der wird oft sonnig mit ein paar Quellwolken und am Nachmittag, ganz ähnlich wie der heutige Freitag, sind durchaus ein paar lokale Regenschauer, kurze Regenschauer möglich. Die Temperaturen, die steigen morgen noch mal etwas an, wie am Höchstwerte zwischen 20 und 27 Grad. Der Sonntag, der Muttertag, da ziehen ein paar dichtere Wolken auf. Die Sonne, die scheint nur noch zeitweise. Vor allem in der zweiten Tageshälfte, da kann es zeitweise immer wieder zu Regenfällen kommen, bei Temperaturen zwischen 17 und 23 Grad.

0: Ina Regen mit Nordstern im Treffpunkt, im Freitagstreffpunkt hier auf Rhein-Südtirol. Schönen Vormittag. Jetzt hinaus in die Natur, in den Wald, auf die Wiese oder am Lagerfeuer. Wir sprechen kurz über die Südtiroler Pfadfinderschaft, eine Jugendbewegung, die Kinder und Jugendliche schon seit vielen Jahren begleitet und auch fördert. Im Mittelpunkt stehen Werte wie Gemeinschaft, Hilfsbereitschaft, Eigenverantwortung und der bewusste Umgang mit der Natur. Simon Lehmeier und Noemi Franceschini haben bei uns ein wenig mehr über ihren Verein der Pfadfinderschaft erzählt.
1: Grüß dich. Ich bin die Noemi Casar Franceschini von der Südtiroler Pfadfinderschaft. Mit mir heute hier sitzt der Simon Lehmeier. Und wir möchten heute kurz erklären, wer wir als Südtiroler Pfadfinderschaft sein, was uns wichtig ist und was Kinder und Jugendliche bei uns so erleben können.
2: Die Südtiroler Pfadfinderschaft ist Teil von der weltweiten Kinder- und Jugendbewegung. Unser Ziel ist es, junge Leute auf ihrem Weg zu begleiten, damit sie Schritt für Schritt selbstständig werden, Verantwortung übernehmen und Vertrauen in sich selber entwickeln. Das passiert vor allem nach dem Prinzip Learning by Doing, durch gemeinsames Erleben, Ausprobieren und Wachsen an kleine und große Herausforderungen.
1: Im Mittelpunkt steht bei uns auch eben die Gemeinschaft. In die Gruppen lernen Kinder und Jugendliche, aufeinander zu achten, Konflikte respektvoll zu lösen, Entscheidungen gemeinsam zu treffen und Verantwortung zu übernehmen. Jeder Mensch bringt etwas Eigenes mit und genau an Sam dürfen alle wachsen und sich ausprobieren.
2: Ein wichtiger Teil von unserer Bewegung sind Aktivitäten draußen. Ist große Sommerlager, Wanderungen, Spiele und Projekte in der Natur. Durch ein Sam erwerben junge Leute ganz nebenbei praktische Fähigkeiten. Planen, organisieren, improvisieren und bewusst mit der Umwelt umgehen. Und sie erfahren, wie gut es sich anfühlt, dran zu bleiben und gemeinsam Lösungen zu finden.
1: Als Südtiroler Pfadfinder verstehen wir uns aber auch als aktiver Teil von der Gesellschaft. Wir möchten Kinder und Jugendliche ermutigen, hinzuschauen, Fragen zu stellen und ihre Umgebung mitzugestalten. Ein Gedanke, der uns damit begleitet, ist, die Welt ein kleines bisschen besser zu hinterlassen, als wir sie vorgefunden haben.
2: Von außen sieht man vielleicht zuallererst gleich Holzdichel, Spiele und Lagerfeuer. Aber hinter dem Ganzen steckt eine ganz klare Idee. Junge Menschen stark zu machen, ihnen Werte mitzugeben und sie dabei zu unterstützen, ihren eigenen Weg zu gehen und Verantwortung für sich und andere zu übernehmen.
1: Und wer jetzt neugierig geworden ist, die Südtiroler Pfadfinderschaft freut sich allem über neue, interessierte Kinder, Jugendliche und auch Erwachsene. Am besten lernen sie es kennen, wenn es einfach vorbeischaust.
0: Simon Lehmeier und Noemi Franceschini, sie haben uns mehr über die Südtiroler Pfadfinder erzählt und immer wieder engagieren sich die Pfadfinder und Pfadfinderinnen auch sozial, zum Beispiel mit Benefizaktionen, Hilfsprojekten oder auch Veranstaltungen zugunsten von Menschen in schwierigen Lebenssituationen. So auch an diesem Samstag mit dem Scout Run in Bozen und dabei handelt es sich um eine sportliche Benefizveranstaltung zugunsten krebskranker Kinder. Kollegin Miriam Thomas wollte mehr über die Veranstaltung erfahren, werden wir auch gleich hier bei uns und zwar nach Paul Carrack.

0: Diesen Samstag ist es soweit, da findet in Bozen der sogenannte Scout Run 2026 statt. Ein Benefizlauf in Bozen, organisiert von der Südtiroler Pfadfinderschaft. Darüber haben wir einiges gerade vorhin gehört. Meine Kollegin Miriam Thomasser hat sich vorab mit zwei Mitgliedern der Organisation unterhalten. Es ist immer die Noemi Franceschini und eben der Simon Lehmeier. Die haben uns vorhin ausführlich über die Pfadfinderschaft einiges erklärt. Und sie wollte wissen, warum ist der Scout Run eigentlich ein klassisches Sportevent?
1: Das soll eine Veranstaltung sein, die für alle zugänglich ist, die eben barrierefrei ist. Also da kann jeder mit denen, vom Kind bis zum Senior, der die Runde dann einfach geht, ganz langsam in seinem eigenen Tempo. Es kann jemand in einen Rollstuhl mit denen, es kann jemand mit einem Puppenwagen mit denen. Also das soll eine Veranstaltung sein, wo eben nicht die sportliche Leistung im Vordergrund steht, sondern wo man das in seinem eigenen Tempo so machen kann, wie es für uns selber passt.
2: Dann also egal ob laufen, gehen, spazieren, für jede Runde soll man ungefähr 10 Euro spenden. Wer spendet dann aber? Ich selber als Teilnehmer oder Zuschauer, wie läuft das ab?
1: Also das funktioniert das so, dass die Teilnehmerinnen und Teilnehmer, die sich angemeldet haben, zahlen keine Teilnehmergebühren. Wir empfehlen aber als Südtiroler Pfadfinderschaft, dass sie pro Runde, die sie absolvieren, von der Strecke, die 1,9 Kilometer circa lang ist, dass sie 10 Euro spenden. Die Spenden gehen dann direkt an Peter Pan Vereinigung für krebskranke Kinder in Südtirol.
2: Das heißt, auch wenn jemand jetzt nicht 10 Euro, also wenn ihr, sag ich mal, ein Kind teilnimmt und das jetzt nicht, ja, sag ich mal, 10 Runden läuft und nicht für jede Runde 10 Euro zahlen kann und auch möchte, dann können aber auch andere Menschen für das Kind diese Spende abgeben.
1: Genau, wenn jetzt zum Beispiel ein Kind will 10 Runden laufen, es hat jetzt aber nicht logisch in Betrag, um 10 Runden zu zahlen, dann ist es auch okay, wenn weniger gespendet wird. Also die Spende ist ein Plus dazu, aber ist jetzt nicht im Vordergrund der Veranstaltung.
2: Und die Spende, die haben Sie gerade schon erwähnt, geht an Peter Pan, die Vereinigung für krebskranke Kinder in Südtirol. Warum haben Sie sich genau für diese Organisation entschieden?
3: Ja, wir haben uns im Langenland Gedanken gemacht, an wem wir gerne spenden würden, und haben uns dafür Peter Pan entschieden, weil es für uns logisch als Pfadfinderschaft, als Kinder- und Jugendverein auch wichtig ist, Kinder und Jugendliche zu unterstützen, und haben uns deswegen da gut mit der Organisation identifizieren können und sind deswegen froh, dass wir an die Organisation und krebskranke Kinder spenden können.
2: Für alle, die jetzt neugierig geworden sind und gerne noch mitmachen möchten, geht das? Können die dann einfach eben vorbeikommen?
3: Sehr gerne. Wir haben noch offen, also es seien noch Plätze frei. Deswegen, wenn jemand da jetzt spontan die Lust packt und da gerne mitmachen möchte, kann er gerne einfach spontan vorbeikommen oder noch lieber logisch in die nächsten Tage noch eine E-Mail schicken und dann einfach gerne mitmachen.
1: Ich glaube, was wichtig ist zu sagen, ist auch, dass wenn jemand einfach so auch vorbeikommen will, dann kann er sein natürlich auch und sich einfach mal die Veranstaltung anschauen. Also man muss sich jetzt nicht unbedingt noch anmelden, man kann einfach so vorbeikommen und sich einfach mal anschauen, wie das abläuft.
3: Genau, und wir haben da auch einfach ein bisschen Verpflegung. Und deswegen, wenn jemand einfach ein Schunsch gerade in Bozen ist und vorbeikommen möchte, dann kann er einfach zurückkehren und bei uns eine Kleinigkeit essen, Kleinigkeit etwas trinken, und das wird logisch auch wieder alles gespendet.
0: Ja, und möchten auch Sie diesen Scout Run unterstützen, ganz egal ob laufend oder gehend oder einfach auch nur mit einer Spende und dabei sein, um die Athletinnen und Athleten anzufeuern entlang der Strecke. Jede Form der Unterstützung zählt. Der Benefizlauf der Südtiroler Pfadfinderschaft findet eben am morgigen Samstag in Bozen statt. Start ist um 10 Uhr. Alle weiteren ausführlichen Informationen natürlich auch online, und zwar unter landesverband.pfadfinder.bz.
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0: Ja, und jetzt wird's ein bisschen heiß. Hier bei uns im Treffpunkt der Brixner, Max von Miland, ist nicht nur ein gefeierter und bekannter Sänger und Musiker, sondern er ist auch für jeden Spaß zu haben. Das beweist er in der Fernsehreihe Schach Max bei uns im Fernsehen. Heute Abend stellt er sich den Aufgaben der Freiwilligen Feuerwehr von Boots und gerät dabei ordentlich ins Schwitzen. Denn vor dem ersten Einsatz muss er sich noch das nötige Grundwissen aneignen, wie man einen Feuerwehrschlauch richtig ausrollt. Das erklärt ihm zum Beispiel der Vizekommandant Thomas Sparber.
1: Okay, Schlauchträger ist das, nicht? Ja. Mit einem kann man nicht drogen. Jetzt wir probieren, den Schlauch einmal auszuwerfen.
2: Okay.
1: Beim ersten Praxismodul haben wir uns vor allem konzentriert auf die Brandbekämpfung. Das heißt, ihnen wirklich die Basics versucht zu vermitteln, was es bei der Brandbekämpfung benötigt. Das ist einfach mal das Schlauchmanagement. Wie roll ich einen Schlauch aus?
3: Praktisch die Kupplung, die Unterseite hältst du fest. Aha. Und das oben rollst du mit der Handbewegung nach außen.
1: Ja. Den hältst du. Genau.
3: Das
1: ist eigentlich ein runder Schlauch. Möchte man meinen, ganz einfach den auszurollen. Aber im Prinzip muss man dann schon richtig umgreifen und mit der Hand in die richtige Schlaufe, das richtige Ende heben, damit danach das auch wirklich nach außen rollt und nicht einfach vor dem Blub auf dem Boden euch klappt.
3: Perfekt.
0: Ja, der Max von Miland soll in einem Tag zum Feuerwehrmann ausgebildet werden. Und wie soll das gehen, fragen Sie sich wahrscheinlich. Ja, Max stellt sich der Herausforderung, und zwar in einem Challenge-Format, Schachmax, heute Abend bei uns im Fernsehen gleich im Anschluss an die Tagesschau. Und danach sehen Sie auch eine Doku über Löschfahrzeuge, die auch unter Umständen ganz, ganz schön viel Technik mit sich führen.

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0: 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Hier sind die Nachrichten mit Gertrud Prenn.
2: Südtirols Elternvertreter sehen die Pläne der Landesregierung von Geldbußen für Eltern kritisch. In Neapel sollen nach der fehlgeschlagenen Kinderherztransplantation die Ermittlungsakten öffentlich werden. Das Wetter recht sonnig bei 20 bis 25 Grad. Südtirols Landesbeirat der Eltern bewertet die geplanten Verwaltungsstrafen bei einer fehlenden Mitwirkungspflicht der Eltern kritisch. Strafgeldzahlungen müssten das letzte Mittel sein, sagte die Vorsitzende des Landesbeirates Silvia Cadamuro. Viel wichtiger sei es, die Eltern zu unterstützen. Die Landesregierung plant, Geldbußen für Eltern einzuführen, die nicht auf die Schulpflicht ihrer Kinder achten und sich nicht am Schulleben beteiligen. In Südtirol könnte bei Landtagswahlen künftig auch elektronisch die Stimme abgegeben werden. Mit einem entsprechenden Beschlussantrag beschäftigt sich heute der Landtag. Sie soll als zweite Möglichkeit neben der Stimmabgabe im Wahllokal eingeführt werden. Das ursprüngliche Ansinnen, zunächst nur in Bozen diese Möglichkeit einzuführen, wurde nach einer Diskussion im Landtag aufgegeben, da damit das Gleichheitsprinzip verletzt würde. Man strebt nun an, für die nächste oder übernächste Landtagswahl die elektronische Stimmabgabe in allen Südtiroler Gemeinden zu ermöglichen. Die Staatsanwaltschaft Neapel hat die Offenlegung sämtlicher Ermittlungsakten zum Tod des kleinen Domenico Caliendo nach einer fehlgeschlagenen Herztransplantation angeordnet. Die Akten wurden bisher geheim gehalten und konnten von der Familie, den Gutachtern und Sachverständigen sowie von den Beschuldigten nicht eingesehen werden. Teil der Ermittlungsakten sind laut der Nachrichtenagentur ANSA auch Videos, die die Entnahme des Spenderherzens in Bozen und die Transportbox zeigen sollen. Auch die bisherigen Anhörungen des Sanitätspersonals sind Teil der Akten. Bei israelischen Angriffen im Süden des Libanon sind nach Angaben des libanesischen Gesundheitsministeriums mindestens 12 Menschen getötet worden. Die meisten davon, darunter auch 2 Kinder, seien bei Bombenangriffen auf 3 Ortschaften in der südöstlichen Grenzregion getötet worden, erklärte das Ministerium. Seit dem 17. April gilt eigentlich eine Feuerpause zwischen Israel und dem Libanon. Beide Seiten werfen einander Verstöße gegen dieses Abkommen vor. Die politische Debatte über die Kunstbiennale von Venedig soll laut dem Bozner Kuratorenteam Lungomare zur Erneuerung anregen. Haben nationale Pavillons noch Sinn, fragte die künstlerische Leiterin Angelika Burtscher im RAI Südtirol Morgengespräch. Die Biennale-Stiftung als solche könne nicht über die Teilnahme von einzelnen Staaten bestimmen. Diese Entscheidung müsse die Politik treffen. Klar sei, dass die Auszeichnung mit dem Goldenen Löwen nach dem Rücktritt der Fachjury an Renommee verliere, erklärte der künstlerische Leiter Daniele Lupo. Die Bozner Plattform Lungomare hat an der Gestaltung des italienischen Pavillons mitgearbeitet. Der Umgang mit Gewalt an Menschen mit Behinderung ist laut dem Experten Georg Matzak ein gesellschaftliches Problem. Wegsehen helfe nicht, man müsse die Probleme benennen, sagte Matzak, der in Vorarlberg das Kompetenznetzwerk Gewaltschutz leitet. Leider könnten Pflegekräfte oft nicht die Bedürfnisse von Menschen mit Behinderung erkennen. Eben weil sich die Menschen nicht ausdrücken oder sich nicht artikulieren könnten. Laut Matzak ist es auch wichtig, Menschen mit Behinderung beizubringen, ihre Grenzen und ihre Bedürfnisse selbst zu benennen. In Bozen will die Stadtregierung mit zusätzlichen Lizenzen die Taxidienste verbessern. 10 neue Taxilizenzen wurden ausgeschrieben, 5 davon für spezielle Fahrzeuge für den Transport von Menschen mit Behinderung. Eine Taxilizenz für Bozen kostet bis zu 100.000 Euro. Laut Stadtregierung sollen mit den zusätzlichen Taxis die oft langen Wartezeiten verkürzt werden. Das Wetter. Heute lockern Restwolken auf, danach wird es im Großteil des Landes sonnig. Am Nachmittag entstehen einige Quellwolken, die Schauerneigung steigt aber nur leicht an. Die Höchsttemperaturen reichen von 20 Grad in Sterzing bis 25 Grad im Raum Bozen. Morgen Samstag wird es oft sonnig mit einigen Quellwolken. Am Nachmittag sind nur örtlich Regenschauer möglich. Von Rais Südtirol hörten Sie Nachrichten, Redaktion Elisa Dabeiner.
3: Schönen Vormittag aus der Landesverkehrsmeldezentrale. Auf der Pustertaler Staatsstraße auf der Rickertalbrücke Einbahnregelung wegen Arbeiten. Hier kann es immer wieder zu Verzögerungen kommen. In der Gemeinde Ritten ist die Gemeindestraße Lengstein-Barbien im Bereich Benzel und Dicktele-Graben täglich von 8 bis 17 Uhr wegen Felssicherungsarbeiten gesperrt. Allen unterwegs, gute Fahrt!
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4: Ja, fein, dass Sie mit dabei sind und fein, dass wir gemeinsam diesen Vormittag gestalten dürfen. Die Welt, sie wird ja zunehmend digitaler. Ganz einfache Prozesse werden auch digital abgewickelt, ob es nun Behördengänge oder dergleichen sind. Nicht alle verfügen über die Voraussetzungen oder auch die technischen Fähigkeiten, um dieses digitale Angebot in Anspruch zu nehmen. Da muss man sich was überlegen, sagt Armin Kobler.
5: Die Verwendung des MyCivis-Portales, das ja momentan schwieriger zu bedienen ist, in jedem Fall noch nicht so performt wie die vorige Version.
4: Ja, und da muss man was tun, da will man was machen mit sogenannten DigiPoints. Armin Kobler, er wird uns gleich mehr dazu erzählen und sagen. Hier bei uns im Treffpunkt am heutigen Freitag. Und jetzt Paul Young mit Love of the Common People. Schön, dass wir den Vormittag gemeinsam erleben.

0: Die Finanzierung der sogenannten Digipoints in Südtirol ist gesichert. Worum handelt es sich dabei? Das hat die Agentur für ein digitales Südtirol gemeinsam mit dem Gemeindeverband gestern bekannt gegeben. Damit wird das ursprünglich über den staatlichen Wiederaufbaufonds, abgekürzt BNNR, finanzierte Projekt dauerhaft weitergeführt und sogar weiter ausgebaut. Die kostenlosen Beratungsstellen helfen Bürgerinnen und Bürgern bei digitalen Fragen. Auch in Salurn als Beispiel wird dieses Angebot bereits stark genutzt, sagt Tutor Armin Kobler vom Digipoint Salurn.
1: Das häufigste Anliegen, mit dem sich die Bürgerinnen und Bürger an mich gewandt haben, war natürlich voraussehbar die Aktivierung der elektronischen Identitätskarte, der CIE, welche ein Ersatz für den inzwischen teilweise kostenpflichtig gewordenen SPID darstellt. Das zweithäufigste Anliegen war mit Abstand der Zugriff auf die verschiedenen Dienste im Gesundheitswesen und die Verwendung des MyCivis-Portales, das ja momentan schwieriger zu bedienen ist, in jedem Fall noch nicht so performt wie die vorige Version. Gleich danach kommen die verschiedenen Anmeldungen, zum Beispiel an die Grundschule, Mittelschule, aber auch an die Musikschulen.
0: Die eine oder andere hat sich auch beim Aktivieren der sogenannten PEC-Adresse helfen lassen oder um einen Termin in der Questur für die Ausstellung des Reisepasses. Manchmal sind es auch handfeste Probleme mit digitalen Geräten, die die Menschen in den Digipoint führen, erklärt Tutor Armin Kobler.
1: Natürlich sind da auch Leute gekommen mit Problemen mit dem Smartphone, hauptsächlich Probleme mit der Bedienung, und das waren eher die bisschen die älteren Herrschaften. Andere Kunden wiederum haben ihren Computer mitgebracht und gefragt, ob ich den ihnen ein bisschen entschlacken kann oder eventuell eine Kaufberatung leiste, wenn das Gerät wirklich schon zu alt geworden ist.
0: Ja, und für eine Beratung in den Digipoints braucht es eine Vormerkung. In Salurn finden die Beratungen in den Räumlichkeiten des Museums statt, an 4 Vormittagen und 2 Nachmittagen im Laufe der Woche. Am Freitag sogar bis um 19 Uhr.
1: Was die Anzahl der Beratungen pro Vormittag oder pro Nachmittag angeht, kann man sagen, dass so im Schnitt meistens eine halbe Stunde angesetzt wird. Aber es kommen ja Leute auch mit größeren Problemen oder beziehungsweise sie wünschen sich, dass man ihnen ihren digitalen Alltag besser organisiert. Das heißt, ihnen zeigt, wie sie Fotos vom Smartphone auf den Computer laden, wie man eine korrekte Backup-Strategie durchführt. Also wenn solche Anliegen kommen, dann braucht es natürlich mehr Zeit. Und es gibt auch viele Kunden, die immer wieder kommen mit neuen Anliegen, beziehungsweise wenn es irgendetwas nicht ganz geklappt hat. Und das ist auch okay so.
0: Ja, und landesweit wurden in den Digipoints bereits mehr als 12.000 Bürgerinnen und Bürger aller Altersklassen beraten. Und das Netz der kostenlosen Beratungsstellen wird weiter ausgebaut. Bis Ende des Jahres sollen Digipoints in 94 Südtiroler Gemeinden zur Verfügung stehen. Und natürlich halten auch wir Sie hier auf Radio Südtirol diesbezüglich immer auf dem Laufenden.
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Ja, und von Robin gib mit Juliet jetzt weiter zu The Mamas and the Papas mit Monday Monday. Ein wunderschönes Lied, das man durchaus auch am Freitag spielen kann. Schönen Freitag hier im

0: Schönen Vormittag aus der Landesverkehrsmeldezentrale. Auf der Pustertaler Staatsstraße, auf der Rickertalbrücke, Einbahnregelung wegen Arbeiten. Hier kann es immer wieder zu Verzögerungen kommen. In der Gemeinde Ritten ist die Gemeindestraße Lengstein-Barbien im Bereich Benzel und Dicktelle Graben täglich von 8 bis 17 Uhr wegen Felssicherungsarbeiten gesperrt. Allen unterwegs, gute Fahrt!
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2: Ja, heute, da gibt's noch ein paar Restwolken, die lockern etwas auf, zumindest mal am Vormittag. Da ist es landesweit relativ sonnig, am Nachmittag dann wieder Quellwolken, aus denen ein paar lokale Regenschauer hervorgehen. Die Temperaturen, die erreichen heute Höchstwerte von um die 20 Grad im Norden bis zu 5, 26 Grad im Süden des Landes. Morgen, der Samstag, ja, auch der ganz ähnlich wie der heutige Tag. Am Vormittag stabil, teilweise sogar sonnig, einige Quellwolken. Und erst am Nachmittag bilden sich daraus lokale Regenschauer. Temperaturen steigen leicht an, 19 bis 27 Grad. Gerne hätte ich eine andere Prognose für den Sonntag, für den Muttertag. Aber am Sonntag, da ziehen wieder dichtere Wolken übers Land. Stellenweise kommt die Sonne zwar kurz zum Vorschein, aber dann in der zweiten Tageshälfte, da kann es immer wieder zu Regenfällen kommen. Temperaturen gehen leicht zurück, 17 bis 23 Grad.

0: Ihr Treffpunkt Rhein-Südtirol, schönen Vormittag. Jetzt geht es um ein Konzert, und zwar ein doch sehr außergewöhnliches Konzert an die 80 Sängerinnen und Sänger. Orchestermusik und Solisten führen den Lobgesang von Felix Mendelssohn Bartholdy auf, und das auch noch in entsprechender Kulisse. So zum Beispiel morgen im Brixner Dom und am Sonntagabend in der Stiftspfarrkirche in Gries. Das Ganze eben, wie gesagt, mit Gesang und Orchesterklängen werden diese wunderbaren Räumlichkeiten erfüllt. Anlass ist das 150-jährige Bestehen des MGV Bozen und dazu der Obmann Andreas Albarello.
1: Der MGV Bozen wurde am 12. Mai 1876 gegründet und feiert heuer sein 150-jähriges Bestehen. Seit Ende der 1970er Jahre gibt es auch den Mädchenchor im MGV, heute Frauenchor. Und gemeinsam möchten wir dieses große Jubiläum gebührend feiern und führen deshalb am Wochenende im Rahmen zweier Jubiläumskonzerte den Lobgesang von Felix Mendelssohn Bartholdy auf, unter der Gesamtleitung von Marian Bolin.
0: Ja, und das ist eben der Obmann Andreas Capello. Der Lobgesang zählt zu den beliebtesten Chorwerken überhaupt. Felix Mendelssohn Bartholdy hat das Werk anlässlich 400 Jahre Erfindung des Buchdrucks komponiert. Es wurde 1840 in der berühmten Thomaskirche in Leipzig uraufgeführt. Dazu MGV-Obmann Andreas Albarello.
1: Unser Publikum erwartet dabei ein feierliches und zugleich tief bewegendes Chorwerk der Romantik an der Grenze zwischen Symphonie und Oratorium. Es thematisiert den Übergang von der Finsternis zum Licht und zählt zu den beliebtesten Chorwerken, nicht zuletzt wegen seiner großen geistigen und humanistischen Dimension. Mit dabei ist auch das Ensemble Vokalart Brixen. Die Solisten sind Stefanie Steger-Sopran, Anna Lucia Nardi Mezzosopran und Thomas Köll Tenor.
0: Ja, Lobgesang von Felix Mendelssohn Bartholdy, Gesang und Orchesterklänge sowohl im Dom von Brixen als auch in der Stiftspfarrkirche Gries. Das Konzert im Dom von Brixen findet morgen statt mit Beginn um 19 Uhr und jenes am Sonntag, 10. Mai, am Muttertag, bereits um 18.30 Uhr in der Stiftspfarrkirche in Gries. 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

0: Ja, und die Martha jetzt am Telefon, die Martha aus Schluderns. Liebe Martha, hallo, schönen Vormittag.
1: Hallo, schönen Vormittag.
0: Sie würden den Weg auf sich nehmen bis nach Bozen in die schöne Stiftspfarrkirche, um dieses ja wirklich außergewöhnliche Konzert zu erleben, gell?
1: Ja.
0: Ja, lohnt sich schon. Also der Weg lohnt sich allemal. Es ist wirklich eine beeindruckende Inszenierung. Allein schon über 80 Sängerinnen und Sänger, dann das Orchester und noch dazu auch Solisten. Auch von Studerns lohnt sich da der Weg. Und dann, wenn man noch zwei Freikarten gewinnt, gell? Wäre super, Martha.
1: Probieren wir.
0: Haben Sie gut aufgepasst vorhin?
1: Ja, weiß jetzt nicht ganz genau.
0: Lobgesang ist natürlich ein sehr, sehr, sehr bekanntes Werk. Und das ist ein Werk, das stammt nämlich aus der Feder von Wolfgang Mozart oder von Johann Sebastian Bach oder war es Felix Mendelssohn Bartholdy. Der Mozart, der Bach. Also, dann machen Sie sich schon mal bereit am Sonntag von Schluderns nach Bozen. Sie haben gewonnen.
1: Vielen Dank.
0: Und Sie dürfen natürlich auch noch jemanden mitnehmen. Also,
1: gerne.
0: Das wird ein Vergnügen. Gut, gute Unterhaltung, viel Spaß.
1: Dank. Danke,
0: Servus,
1: wiederhören. Danke.

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1: Der Chor Corylus Haslach lädt zu einem Krimi-Konzert ein. Die Sängerinnen und Sänger aus Bozen und Umgebung präsentieren ein vielseitiges Programm in mehreren Sprachen. Musikalisch reicht das Spektrum von Klassik über Rock und Pop bis hin zu Volksliedern und Gospel. Heute Abend wird es dabei musikalisch spannend und kriminell gut. Der Auftakt zu drei Abenden rund um das Thema Krimi beginnt um 20 Uhr in der Kellerei Bozen. Anmeldung erforderlich. Was bedeutet es eigentlich, dazuzugehören? In drei Tagen bist du Frustbuchtel oder sag ja zu Südtirol wird Integration zur Show und zwei Österreicherinnen müssen beweisen, ob sie echte Südtirolerinnen geworden sind. Die beiden leben längst in Südtirol und haben sich angepasst und Karriere gemacht. Doch reicht das, um wirklich dazuzugehören? Das wird heute auf die Probe gestellt, an deren Ende entschieden wird, welche der beiden bleiben darf. Die Premiere startet um 20 Uhr in der Dekadenz Brixen. Weitere Aufführungen bis zum 23. Mai. Ein packender Entführungsthriller über Moral, Schuld und Selbstjustiz. Ein Serienfall von Kindesentführung erschüttert die Öffentlichkeit. Der Rechtsstaat tappt im Dunkeln, doch wenige Indizien führen zu dem mutmaßlichen Täter Gerd Rautermann. Deshalb greift eine Gruppe, die sich selbst Komitee der gerechten Bürger nennt, zu drastischen Mitteln. Sie entführen Rautermann.
2: Was soll das?
3: Guten Morgen, Arschloch. Wir wollen leine, dass Sie uns gleich wieder anhauen.
2: Was haben Sie mit mir vor?
4: Teil werden Sie schon noch früher genug davon. Und jetzt halten Sie lieber alles Maul, wenn Ihnen Ihre Zeit noch etwas wert sein.
3: Verhalten Sie sich ruhig. Und tun Sie, was man Ihnen sagt, dann passiert nicht allzu viel.
1: Schließlich stellen Sie die alles entscheidende Frage der Öffentlichkeit. Was soll mit Gerd Rautermann geschehen? Der Rautermann, noch dieses Wochenende, jeweils um 20 Uhr in der Bibliothek Auer zu sehen. Das bekannte Lana Live Festival geht in die nächste Runde. Diesmal unter dem Motto Emotionen. Was und wie fühlt Lana und Umgebung? Lana Live 2026 spürt diesen Fragen mit Musik, bildender Kunst, Performances, Vorträgen und Workshops nach. Eine erste Performance findet bereits heute Abend statt. Die offizielle Eröffnung folgt morgen um 11 Uhr in Lana.

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1: Die Zahl der Feuerwehreinsätze bleibt stabil. Papst Leo XIV. Feiert sein einjähriges Amtsjubiläum. Das Wetter recht sonnig bei 20 bis 25 Grad. "12.448 Einsätze haben die Freiwilligen Feuerwehren 2025 durchgeführt. Das sind rund 700 weniger als im Jahr davor. Während es bei den Brandeinsätzen einen leichten Zuwachs gab, gingen die Einsätze in den Bereichen Technik und Katastrophen leicht zurück. Beim heutigen Landesfeuerwehrtag in Vilpian wurde an die großen Waldbrände in Latsch und Prat erinnert. Bei den technischen Notfällen ist die große Schlammlawine in St. Martin im Passaia in Erinnerung geblieben. Die über 300 freiwilligen Feuerwehren im Land können binnen 10 Minuten am Einsatzort sein. Wegen Wartungsarbeiten entlang der Brennerbahnlinie kann es bis zum 22. Mai zu Einschränkungen und Verschiebungen kommen. Die Arbeiten beginnen heute im Trentino. Deshalb ändern sich die Zeiten der Schnellzugverbindungen nach Rom. Ab dem 14. Mai ist dann der Streckenabschnitt Bozen-Brandzoll betroffen. Es wird ein Schienenersatzdienst eingerichtet. Papst Leo XIV. Ist mit dem heutigen Tag genau ein Jahr im Amt. Der aus Chicago stammende Augustinermönch Robert Francis Prevost ist der erste US-amerikanische Pontifex. Papst Leo XIV. Machte in den vergangenen Monaten die Friedensbotschaft zu seinem Leitmotiv, auch in Bezug auf internationale Konflikte. Dafür erntete er auch Kritik von Seiten des US-Präsidenten. Der Papst zeigte sich jedoch mit ruhigen Antworten darauf stets unbeeindruckt. Papst Leo feiert am heutigen Jahrestag seiner Wahl Messen in Pompeji und in Neapel. Die Staatsanwaltschaft Neapel hat die Offenlegung sämtlicher Ermittlungsakten zum Tod des kleinen Domenico Caliendo nach einer fehlgeschlagenen Herztransplantation angeordnet. Die Akten wurden bisher geheim gehalten und konnten von der Familie, den Gutachtern und Sachverständigen sowie von den Beschuldigten nicht eingesehen werden. Teil der Ermittlungsakten sind laut der Nachrichtenagentur ANSA auch Videos, die die Entnahme des Spenderherzens in Bozen und die Transportbox zeigen sollen. Auch die bisherigen Anhörungen des Sanitätspersonals sind Teil der Akten. Beim Journalismusfest in Innsbruck stehen ab heute die internationalen Krisenregionen im Mittelpunkt. Erwartet werden bis Sonntagabend 170 Journalistinnen und Journalisten aus insgesamt 23 Ländern. Darunter der türkische Journalist Kaan Dündar, die US-Journalistin Amy Goodman und der langjährige ZDF-Moderator Klaus Kleber. Die politische Debatte über die Kunstbiennale von Venedig soll laut dem Bozner Kuratorenteam Lungomare zur Erneuerung anregen. Haben nationale Pavillons noch Sinn, fragte die künstlerische Leiterin Angelika Burtscher im RAI Südtirol-Interview. Die Biennale-Stiftung als solche könne nicht über die Teilnahme von einzelnen Staaten bestimmen. Diese Entscheidung müsse die Politik treffen. Klar sei, dass die Auszeichnung mit dem Goldenen Löwen nach dem Rücktritt der Fachjury an Renommee verliere, erklärte der künstlerische Leiter Daniele Lupo. Die Bozner Plattform Lungomare hat an der Gestaltung des italienischen Pavillons mitgearbeitet. In Bozen will die Stadtregierung mit zusätzlichen Lizenzen die Taxidienste verbessern. 10 neue Taxilizenzen wurden ausgeschrieben, 5 davon für spezielle Fahrzeuge für den Transport von Menschen mit Behinderung. Eine Taxilizenz für Bozen kostet bis zu 100.000 Euro. Laut Stadtregierung sollen mit den zusätzlichen Taxis die oft langen Wartezeiten verkürzt werden. Das Wetter. Der Vormittag verläuft im Großteil des Landes sonnig. Am Nachmittag entstehen Quellwolken, die Schauerneigung steigt nur leicht an. Die Höchsttemperaturen reichen heute von 20 Grad in Sterzing bis 25 Grad im Raum Bozen. Morgen Samstag wird es oft sonnig mit einigen Quellwolken. Am Nachmittag sind nur örtlich Regenschauer möglich. Von RAI Südtirol hörten Sie Nachrichten, Redaktion Elisa Tapainer.
2: Schönen Vormittag aus der Landesverkehrsmeldezentrale wünscht Renate Stauder. Auf der Bustertaler Staatsstraße auf der Rickertalbrücke Einbahnregelung wegen Arbeiten. Hier kann es immer wieder zu Verzögerungen kommen. In der Gemeinde Ritten ist die Gemeindestraße längs Steinbarbian im Bereich Benzel und Dicktele Graben von 8 Uhr bis 17 Uhr wegen Feldsicherungsarbeiten gesperrt. Noch ein Hinweis für morgen. Die Gadertaler Staatsstraße ist morgen von 8 Uhr bis Sonntag 18 Uhr zwischen Montal und Zwischenwasser wegen Holzschlägerungsarbeiten gesperrt. Die Umleitung für Fahrzeuge bis zu 12 Metern Länge erfolgt über den Furkelpass. Gute Fahrt!
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4: Eine Tragefigur, die die Welt selber, das All, auf dem Rücken trägt, das ist eigentlich der Inhalt der Skulptur. Und dieser Atlas führt uns natürlich weit hinein in die europäische Mythologie.
5: Nur eine Skulptur der verschiedenen Objekte der Künstlerin Esther Stocker. Und zwar kurz erklärt vom Direktor des Landesmuseums auf Schloss Tirol, Leo Andergasten. Diese Ausstellung ist dort derzeit zugänglich und zu sehen. Stefanie Colini war für uns vor Ort und hat mit Leo Andergasten genau darüber gesprochen. Das ist es, unser erstes Thema in dieser Stunde hier im Treffpunkt auf Rai Südtirol. Schönen, angenehmen Vormittag. Wir haben natürlich noch viele, viele andere Themen in dieser Stunde. Fein, dass Sie mit dabei sind. Vor allem schön, dass wir den Vormittag gemeinsam gestalten.

0: Viele von uns waren vielleicht schon mal am Schloss Tirol im Innenhof. Da steigt man ja die steilen Stiegen hinauf in den Bergfried, vorbei an den wichtigsten Kapiteln Südtiroler Zeitgeschichte bis auf die oberste Ebene. Wer noch nicht dort war, ist umso herzlicher eingeladen, denn derzeit läuft eine sehr interessante Ausstellung. Hier zeigt die bildende Künstlerin Esther Stocker ihre geometrischen Schwarz-Weiß-Bilder, aber auch Objekte, die sie eigens für diesen Raum geschaffen hat. Stefan Nicolini hat mit der Künstlerin, aber auch mit Leo Andergassen, dem Direktor des Landesmuseums Schloss Tirol, darüber gesprochen.
1: Ja, dass Esther Stocker im Bergfried von Schloss Tirol ausstellt, ist wohl ein besonderer Glücksfall. Einmal, dass Schloss Tirol, das Landesmuseum, eine international agierende Südtiroler Künstlerin beherbergen darf. Und dann zum Zweiten, dass Esther Stocker mit ihrem Atlas eine Komposition geschaffen hat, extra für den Ausstellungsort. Und wir dürfen uns natürlich dieses Ensemble so vorstellen, dass die Skulptur, die Esther Stocker uns künstlerisch geschenkt hat, den gesamten Raum ausfüllt. Eine Tragefigur, die die Welt selber, das All, auf dem Rücken trägt, das ist eigentlich der Inhalt der Skulptur, und dieser Atlas führt uns natürlich weit hinein in die europäische Mythologie.
2: Im Zentrum des kleinen Raums kniet eine männliche Figur mit schwarz-weißen Rastern überzogen, die ein Papierknäuel über ihren Kopf trägt. Atlas nennt die Künstlerin dieses Werk. Gemeint ist jener Titan aus der griechischen Mythologie, der vom Göttervater Zeus die anstrengende Aufgabe erhielt, am westlichsten Rand der Erde zu stehen und den Himmel zu tragen.
3: Dieses Bild des Atlas habe ich vor einigen Jahren in Padua in einer kleinen Statue gesehen. Ist mir irgendwie nicht mehr aus dem Kopf gegangen.
2: Atlas trägt sinnbildlich für den Menschen an und für sich den gesamten Himmel mit gebotener Würde, aber in diesem Fall auch ohne großer körperlicher Anstrengung. Eine Neuinterpretation von Esther Stocker.
3: Es ist belastet und erhaben zugleich, weil diese Figur übernimmt ja auch eine Verantwortung. Und es geht eigentlich weniger um Schuld, sondern eher um Verantwortung. Ich glaube auch, dass das etwas sehr Wichtiges ist, aber sie kann manchmal auch sehr groß sein oder größer als man selber, weil es manchmal auch vielleicht eh so eine Art Überforderung gibt.
2: Esther Stocker wurde 1974 in Schlanders geboren. Von 1994 bis 1999 studierte sie Malerei an der Akademie der Bildenden Künste in Wien, an der Accademia di Belle Arti di Brera in Mailand und am Art Center College of Design in Pasadena, Kalifornien. Bekannt geworden ist sie vor allem auch wegen ihrer Interventionen im öffentlichen Raum, zuletzt im Kunst- und Bauprojekt am Med Campus Graz. Sie arbeitet im Bereich Malerei, Raum und ist Objektkünstlerin. In ihren Installationen thematisiert sie Ordnung und Unordnung, System und Systemstörung. Ihre Arbeiten, alle in Schwarz-Weiß, fordern den Sehsinn heraus und spielen mit unserer Wahrnehmung. Leo Andergassen.
1: Wie der Kurator Heinrich Schwarzer es ausführlich im Katalog erläutert hat und es auch anlässlich der Ausstellungseröffnung wiederholt hat, ist eigentlich immer die Frage, ja, was stellt es dar und was macht eigentlich das Kunstwerk mit einem? Aber an und für sich ergibt ein Anhaltspunkt beim Philosophen Wittgenstein eigentlich so etwas wie den Schlüssel zum Werk und zu vielen anderen Werken, wo Heinrich Schwarzer eben Wittgenstein zitiert: Wir wollen etwas verstehen, was schon offen vor unseren Augen liegt. Denn das scheinen wir in irgendeinem Sinne nicht zu verstehen. Und damit ist man natürlich wieder in den beginnenden Prozess eingebunden, sich dem Kunstwerk zu nähern und diese Frage auf einem selber zukommen zu lassen.
0: Erklärt Leo Andergassen, Direktor des Landesmuseums Schloss Tirol. Die Ausstellung mit Werken von Esther Stocker auf Schloss Tirol, die ist in dieser Form noch bis Anfang November für alle zugänglich.

0: Max Ritter. Der Max Ritter ist 32 Jahre alt, er lebt in Brixen und er arbeitet in der Sauna. Mitunter deshalb beschäftigt er sich, sei es beruflich, aber vor allem auch privat, mit Ölen, genauer gesagt mit ätherischen Ölen. Er liebt es, wenn es gut riecht und die Öle Wirkung zeigen, wie er in einem Gespräch mit Barbara Wiest erzählt hat.
1: Also ätherische Öle im Prinzip seien die Essenz oder die Seele einer Pflanze. Sel fasziniert mich, also das ist wirklich ein intensives Extrakt einer Pflanze. Dann gefällt mir der Geruchssinn generell, der menschliche Geruchssinn. Heißt etwas sehr Tiefes im Hirn und im Geist. Und ja, mir gefällt die Wirkung, die die Öle vor allem auf den Geist erhoben. Also sie entspannen, beleben, können auch sehr mystisch sein, meditativ, genau.
2: Sie bestellen unterschiedliche Öle im Internet und kreieren daraus neue. Wie kann man uns das vorstellen? Was machen Sie da genau?
1: Also ich bestelle gerne jede Menge Öle, ja. Habe eine tolle Sammlung daheim. Tue die auch mischen. Genau, da kann man verschiedene Öle zusammenmischen. Man kann sich das ein bisschen vorstellen wie ein Parfum ungefähr. Man kann verschiedene Anwendungen machen. Zum Beispiel Raumsprays. Körperlotionen, eben auch man kann Parfum auch herstellen. Früher ist das mit ätherischen Ölen gemacht worden, also heute ist alles synthetisch oder viel. Und früher war jedes Parfum war aus ätherischen Ölen.
2: Was machen Sie dann?
1: Verwende sie ganz gern. Also

0: Es macht gute Laune oder ja, so eine Art Meditation, in sich kehren. Also die Öle unterstützen den ganzen Zustand, den man gern hätte.
1: Sie sammeln Öle seit rund 4 Jahren und Sie haben mittlerweile schon an die 70. Gibt es da irgendein Lieblingsöl?
0: Ja, auf jeden Fall gibt es ein Lieblingsöl. Es ist Oud, heißt es. Es wird aus dem Adlerholz destilliert. Also ist ziemlich selten, ziemlich schwierig zu bekommen und auch ziemlich teuer.
1: Das heißt, wie viel kostet so ein Öl zum Beispiel?
0: Bei Oud, die günstigsten, starten wir bei 1 Milliliter um die 80 Euro.
1: Und was habe ich von 1 Milliliter oder wie lange haltet mir das?
0: Wenn man Laie das Flaschlaut tut und riecht, auch ein Leben lang, also ich tat es dann verdünnen mit anderen Trägeröle, dann ja, ein paar Jahre, wenn man nicht verschwenderisch damit umgeht. Also man hat schon lange davon.
1: Die Öle, die kosten viel Geld zum Teil, und sie investieren ja viel Zeit, in der Herstellung von neuen Ölen. Warum denn?
0: Weil es mir Spaß macht. Ich lese auch gern viel drüber und also mir gefällt es, mir theoretisches Wissen anzueignen und das dann praktisch umzusetzen und Resultate zu sehen. Das genieße ich.

0: Schwarzstraße auf der Rickertalbrücke Einbahnregelung wegen Arbeiten. Hier kann es immer wieder zu Verzögerungen kommen. In der Gemeinde Ritten ist die Gemeindestraße Lengstein-Barbian im Bereich Benzel und Dicktele Graben von 8 Uhr bis 17 Uhr wegen Feldsicherungsarbeiten gesperrt. Noch ein Hinweis für morgen: Die Gadertaler Staatsstraße ist morgen von 8 Uhr bis Sonntag 18 Uhr zwischen Montal und Zwischenwasser wegen Holzschlägerungsarbeiten gesperrt. Die Umleitung für Fahrzeuge bis zu 12 Metern Länge erfolgt über den Furkelpass. Gute Fahrt!
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2: Ja, ein kurzes Zwischenhoch, das jetzt für etwas stabilere Verhältnisse sorgt, aber das ist nicht von langer Dauer, denn bereits am Nachmittag entstehen einige Quellwolken und da gibt es wieder ein paar lokale Regenschauer. Die Tageshöchstwerte heute am frühen Nachmittag, die liegen bei 20 Grad im Norden bis 26 Grad im Süden des Landes. Der morgige Samstag eigentlich ganz ähnlich wie heute am Freitag am Vormittag. Da haben wir es recht stabil, teilweise sogar etwas sonnig. Dann kommen wieder Quellwolken und am Nachmittag sind durchaus ein paar Regenschauer möglich bei 18 bis 26 Grad. Muttertag, Sonntag, leider, da ziehen dichtere Wolken übers Land ab und zu. Da blinzelt immer wieder mal die Sonne. Kommt die Sonne zum Vorschein. In der zweiten Tageshälfte kann es dann stellenweise immer wieder leicht regnen bei 17 bis 23 Grad.

0: Ja, der Paolo Conte mit Via Come. Wunderschönes Lied. Ja, und wenn Sie Musik hören, was ist denn Ihr bevorzugtes Medium, Musik zu hören? Radio oder traditionelle Tonträger, Plattenspieler? Kennen Sie sie noch? Kassettenrekorder? Oder lieber Streamingdienste auf dem Smartphone? Vor genau 23 Jahren hat Apple angefangen, Musik online zu verkaufen. Und das war ein echt riesengroßer Wandel in der Musikindustrie. Es war aber nicht das erste Mal, dass ein neues Medium den Musikkonsum komplett verändert hat. Wie verschiedene Medien den Konsum von Musik beeinflusst haben, darüber hat für uns aus der Musikredaktion Chris Kaufmann recherchiert.
1: Bis zum Ende des 19. Jahrhunderts ist Musik im Grunde nicht speicherbar. Man kann sie nur erleben, wenn sie gerade gespielt wird. Musik ist also live, im Konzertsaal, im Tanzlokal, in der Kirche, auf der Straße oder auch zu Hause am Klavier. Doch dann kommt das Radio. Musik kommt direkt ins Wohnzimmer. Plötzlich hören Millionen Menschen zur gleichen Zeit denselben Song. Das Radio bereitet den Weg für Stars, Hits und ganze Generationen von Musikfans. Anfang der 20er Jahre wird dann auch der Tonträger immer wichtiger. Musik kann aufgenommen, gepresst, verkauft und immer wieder abgespielt werden. Das ist der Song Crazy Blues von Mamie Smith and Her Jazz Hounds aus dem Jahr 1920. Er gilt als einer der ersten sogenannten Hits der Schallplattengeschichte. Welch unglaubliches Business daraus entsteht, zeigt vor allem die zweite Hälfte des 20. Jahrhunderts. Später kommen die Kassette und die CD dazu. Alben wie Thriller von Michael Jackson verkaufen sich millionenfach und zeigen, welche wirtschaftliche Kraft Popmusik inzwischen hat. Anfang der 80er Jahre bringt die Firma Sony ein Gerät auf den Markt, das Musik plötzlich mobil macht. Den Walkman, ein tragbarer Kassettenspieler, an dem man einen Kopfhörer anschließt. Man kann seine Lieblingssongs plötzlich mitnehmen, durch die Straßen laufen und sich seinen eigenen Soundtrack fürs Leben bauen. Wieder zu Hause läuft in den 80ern dann MTV im Fernsehen. Und damit ist Musik nicht nur mehr für die Ohren, sondern auch für den Bildschirm. Und welcher Song lief als erster auf MTV? Natürlich dieser hier. Das nächste große Medium lässt natürlich nicht lange auf sich warten. Es ist die CD. Und durch die CD wird Musik erstmals digital. Klarer Klang, längere Spielzeiten und für die Musikindustrie ein riesiges neues Geschäft. Viele Menschen kaufen ihre Lieblingsalben sogar noch einmal neu. Dieses Mal auf Compact Disc. Da Musik jetzt weitestgehend digital ist, stehen wir schon am Anfang der nächsten großen Epoche der Musikgeschichte. Musik wandert wohin? In das Internet natürlich. Musik und Musikkonsum verlagern sich langsam aber stetig ins World Wide Web. . 2003 kommt Apple mit dem iTunes Store. Musik ist nun legal kaufbar und die alten Medien werden Schritt für Schritt abgelöst. MTV verliert an Bedeutung, weil Musikvideos sind auf YouTube jederzeit abrufbar. CD-Verkäufe gehen zurück und heute wird Musik vor allem gestreamt. Spotify, Apple Music, Amazon Music und andere Anbieter sind längst tägliche Begleiter auf dem Smartphone. Jeder Song, jede Ära, ja fast jede Aufnahme ist nur noch einen Fingertipp entfernt. Und das nächste große Thema steht schon längst im Raum, nämlich die künstliche Intelligenz. Denn Clips wie dieser hier.
2: Hey, liebe Hörer von Reise Tirol, wir reisen gerade zusammen durch die Geschichte der Popmusik. Da, da,
1: da, da. Kann mittlerweile praktisch jeder mit wenigen Klicks erstellen und Streamingdienste werden bereits mit künstlich generierter Musik gefüttert. Wie sich das entwickelt, bleibt sehr, sehr spannend. Wir hören jetzt aber natürlich handgemachte Musik. Denn am Anfang stand das Radio und Queen haben dazu den perfekten Song geschrieben. Hier kommt Queen mit Radio Gaga.

0: Sir Elton John mit dem Kreislauf des Lebens, wenn man es mal so sinngemäß übersetzt. Circle of Life. Schönen Vormittag im Treffpunkt. Ja, damit Leben überhaupt existieren kann, müssen wir über die wertvollste Ressource überhaupt sprechen, Wasser. Wasser gehört wohl zum wertvollsten, was wir haben. Oft wirkt es, als hätten wir gerade im Alpenraum unbegrenzt viel davon zur Verfügung, doch dieser Eindruck täuscht. Er täuscht leider. Lea Robatscher hat deshalb Südtirolerinnen und Südtiroler aus verschiedenen Regionen gefragt, wie hoch sie denn so den täglichen Wasserverbrauch einschätzen.
1: Also, jetzt, mir geht alle weil die Schule durch den Kopf. Auch wir lernen, höre ich viel muss. Und auch ja.
2: Ja, das Wetter ist ganz, ganz, ganz schön. Und es ist ja durch die Tram auch wie. Das ist auch wie, was an wie zu denken macht. Ja, er ist einfach. Ganz, wie sagt man, lustig, ja. Nicht?
3: Mir geht es halt richtig gut, weil es der Mama richtig gut geht. Ich war zwei Monate gekugelt mit 88 Jahren, Oberschenkelbruch und die Hüfte abbricht und jetzt kann sie schon wieder lang gehen. Und sein voll in gute Hand kommen.
4: Ich habe erlebt, ja, ich bin in Sonntag spazieren gegangen in Rheinsfall drin. Dann bin ich für ein bisschen bergauf gegangen, Richtung zu Nalben. Dann habe ich gesehen, ich wollte ein gutes Teil an Nudeln essen. Dann sehe ich, dass es geschlossen ist, nicht? Dann schlägt ja ein paar, genau, ja. Dann habe ich mich umgekehrt, dann habe ich gehört, ja, dann haben wir das Lokal zugetan. Und dann ist mir brutal auf die Nerven gegangen, muss ich schon sagen.
0: Ja, mit Wasser hat das jetzt relativ wenig zu tun. Da kam leider ein anderer Beitrag. Da haben wir uns mal so ein bisschen angehört, was uns denn so im Laufe einer Woche alles beschäftigt. Kommen wir deshalb wieder zurück zu diesem wirklich wichtigen Thema. Es geht um die wertvollste Ressource überhaupt, Wasserverbrauch. Und nochmal, Kollegin Lea Robatscher hat sich einfach mal umgehört, wie hoch Sie Ihren täglichen Wasserverbrauch einschätzen.
5: Ich habe keine Ahnung. Jetzt habe ich jetzt schätzen müssen, mit Waschmaschine und Kochen und Duschen 8-9 Liter.
6: Ich schätze mal bei die mit Duschen und Boden und alles zusammen. Boah, ist jetzt eine gute Frage. Trinke ich mal sicher 2 Liter, das ist mal sicher. Auf alle Fälle. Ja, und duschen gehen nur einmal am Tag.
7: Das sind etwa 140 Liter.
8: 30, 40.
9: Ich sage jetzt zwischen 70 und 80 Liter am Tag.
10: Also 200 Liter sind bestimmt zu niedrig geschätzt, denke ich jetzt mal.
11: Secondo me, così a caso, 20 Liter vanno.
12: 10 Liter am Tag, nicht einmal wahrscheinlich, 7 bis 10 Liter mit Duschen und so weiter.
13: 2 Liter trinke ich im Tag Wasser, aber sonst brauche ich nicht so viel.
14: Schätze mal, also wenn man Toilette, Duschen, Trinken, Kochen, alles mit zusammenzählt, denke mal 80 Liter mindestens.
15: Ehrlich gesagt, könnte ich es nicht einschätzen, aber mindestens ja, 10 Liter.
16: 10 Liter, so etwas in der Richtung. Ich meine, wenn ich selber trinke, um die 2 Liter und nachher die restlichen Sachen für Essen, Herstellung und so, kommt ja auch viel zusammen. Und deshalb, ich weiß nicht, aber ich glaube 10 Liter.
17: 2 Liter pro Tag, denke ich, heute trinke ich schon. Und dann klar, jeden Tag duschen, deswegen, da habe ich keine Ahnung, wie viel Wasser man da verbraucht. Aber ich denke mal, fast zu viel. Ich denke mal, wir verbrauchen zu viel Wasser.
0: Ja, da hat er nicht so ganz Unrecht. Die Zahl ist wirklich beeindruckend. Aber versuchen wir es mal gemeinsam zusammenzurechnen. Also sagen wir mal so, 2 Liter im Schnitt trinkt man. Dann muss man auf die Toilette gehen, je nachdem wie oft. Also eine normale Spülung bei der Toilette, die braucht so im Schnitt ungefähr an die 6 Liter einmal spülen. Dann natürlich die tägliche Körperreinigung, da braucht man auch Wasser. Dann das Waschen der Wäsche, dann das Kochen und dergleichen. Da kommt schon einiges zusammen. Wenn man sich mal vorstellt, dass man für 5 Minuten unter der Dusche ungefähr 50 Liter Wasser benötigt, dass zum Beispiel ein Waschgang einer Waschmaschine von 50 bis 90 Liter an Wasser benötigt, dann kommt eben, wie gesagt, noch das Trinken, das WC, das Kochen und das Ganze noch dazu. Dann kommt man auf einen Durchschnittswert wohlgemerkt, von 240 Liter pro Wasser. So viel verbraucht tatsächlich im Durchschnitt jede Person in Südtirol. 240 Liter.

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3: Der Jagdverband vermutet in der Region so viele Wölfe wie in ganz Finnland. Die WHO stuft die Gefahr einer Ausbreitung des Hunter-Virus als gering ein. Das Wetter recht sonnig bei 20 bis 25 Grad. Die bisher genetisch nachgewiesene Wolfspopulation in Südtirol ist laut dem Geschäftsführer des Südtiroler Jagdverbands, Benedikt Terzer, keine exakte Methode zur Erfassung der Gesamtpopulation der Wölfe im Land. Die Dunkelziffer sei deutlich höher. Auch bei der Dunkelziffer schätzte das Land im aktuellen Situationsbericht Großraubtiere Südtirol den Wolfsbestand konservativ. Der gerade erschienene Bericht listet 48 genetisch erfasste verschiedene Wölfe in Südtirol und geht von doppelt so vielen Tieren, also 98 Wölfen samt Dunkelziffer, aus. Benedikt Terzer.
4: Die Landesverwaltung spricht von mindestens 100 Wölfen. De facto werden es sicher mehr sein, weil die Dunkelziffer noch wahrscheinlich höher ist. Aber in dem Moment sprechen wir schon von einer hohen Zahl. Trient hat mindestens 200 Wölfe. Dann haben wir in der Region Trentino-Südtirol 300. Und das entspricht dem Bestand von ganz Finnland. Und das sagt dann schon einiges aus.
3: Für 2025 geht der Situationsbericht Großraubtiere von 9 Wolfsrudeln und 8 Wolfspaaren in Südtirol aus. Das ist ein klarer Anstieg im Vergleich zum Vorjahr. Für die Zeit der Protestkundgebung am Brenner am 30. Mai kündigt Tirol umfangreiche Straßensperren auf den möglichen Ausweichrouten an. Die kurvenreichen und engen Straßen seien nicht für ein hohes Verkehrsaufkommen ausgerichtet, sagt die zuständige Bezirkshauptfrau Katrin Eberle. Um gefährliche Situationen zu verhindern, seien strenge Kontrollen geplant. Einsatzfahrzeuge können laut Eberle die für den Normalverkehr gesperrte A13 nutzen. Ein Rettungskorridor werde eingerichtet. Am 30. Mai findet in Gries am Brenner eine Antitransitkundgebung statt. Die Weltgesundheitsorganisation WHO rechnet nach mehreren Fällen von Infektionen mit dem Hunter-Virus auf einem Kreuzfahrtschiff nicht mit einer unkontrollierten Ausbreitung. Das Risiko für die Allgemeinbevölkerung wird als niedrig bewertet. Florian Malknecht.
5: Die Situation ist nicht mit Covid-19 vergleichbar. Nach derzeitigem Stand wird weder mit einem größeren epidemischen Ausbruch noch mit einer Pandemie gerechnet. So schreibt es die WHO in einer Mitteilung. Die ersten Fälle waren auf einem Kreuzfahrtschiff im Atlantik aufgetaucht. Bei 5 Personen wurde das Virus nachgewiesen. Dazu kommen laut WHO 3 Verdachtsfälle. 3 Personen sind gestorben. Eine Flugbegleiterin der niederländischen Fluggesellschaft KLM, die leichte Symptome gezeigt hatte und in einem Krankenhaus in Amsterdam behandelt worden war, wurde mittlerweile negativ auf das Virus getestet. Sie hatte zuvor Kontakt zu einem Passagier des Kreuzfahrtschiffes, der später in Südafrika an den Folgen des Virus verstarb.
3: Das Kreuzfahrtschiff, auf dem die ersten Fälle aufgetaucht sind, steuert nun Teneriffa an. Dort sollen am Wochenende alle Menschen an Bord untersucht und getestet werden. Papst Leo XIV. Ist mit dem heutigen Tag genau ein Jahr im Amt. Der aus Chicago stammende Augustinermönch Robert Francis Prevost ist der erste US-amerikanische Pontifex. Papst Leo XIV. Machte in den vergangenen Monaten die Friedensbotschaft zu seinem Leitmotiv, auch in Bezug auf internationale Konflikte. Dafür erntete er auch Kritik von Seiten des US-Präsidenten. Der Papst zeigte sich jedoch mit ruhigen Antworten darauf stets unbeeindruckt. Papst Leo feiert am heutigen Jahrestag seiner Wahl Messen in Pompeji und in Neapel. Die Staatsanwaltschaft Neapel hat die Offenlegung sämtlicher Ermittlungsakten zum Tod des kleinen Domenico Caliendo nach einer fehlgeschlagenen Herztransplantation angeordnet. Die Akten wurden bisher geheim gehalten und konnten von der Familie, den Gutachtern und Sachverständigen sowie von den Beschuldigten nicht eingesehen werden. Teil der Ermittlungsakten sind laut der Nachrichtenagentur ANSA auch Videos, die die Entnahme des Spenderherzen in Bozen und die Transportbox zeigen sollen. Auch die bisherigen Anhörungen des Sanitätspersonals sind Teil der Akten. Der Landtag hat die rechtlichen Voraussetzungen für die digitale Stimmabgabe bei Landtagswahlen geschaffen. Sobald alle technischen Vorbereitungen getroffen sind, soll nicht nur in den Wahllokalen, sondern auch online die Stimme abgegeben werden können. Elisabeth Tapeiner.
6: Ob man schon bei der nächsten oder erst bei der übernächsten Landtagswahl digital wählen kann, steht noch nicht fest. Aber mit dem neuen Gesetz ist der erste Schritt getan. Abgeordnete der Südtiroler Freiheit und des Team K zeigten sich erfreut darüber, dass damit künftig zeitgemäße Formen der Stimmabgabe möglich werden. Auch das Problem der zu spät zugestellten Briefwahlstimmen werde damit umschifft. Landeshauptmann Kompatscher betonte, dass erst dann digital gewählt werde, sobald alle technischen Vorbereitungen für eine sichere Online-Wahl getroffen sind. Die digitale Form soll zukünftig auch für die Sammlung von Unterstützungsunterschriften für Kandidaturen, aber auch für Referenden und Volksabstimmungen eingeführt werden. Ein Antrag des DIMK, in dem dies gefordert wurde, wurde angenommen.
3: 12.448 Einsätze haben die Freiwilligen Feuerwehren im vergangenen Jahr durchgeführt. Das sind rund 700 weniger als im Jahr davor. Während es bei den Brandeinsätzen einen leichten Zuwachs gab, gingen die Einsätze in den Bereichen Technik und Katastrophen leicht zurück. Beim heutigen Landesfeuerwehrtag in Vilbjarn wurde an die großen Waldbrände in Latsch und Prat erinnert. Bei den technischen Notfällen ist die große Schlammlawine in St. Martin im Passaia in Erinnerung geblieben. Die mehr als 300 freiwilligen Feuerwehren im Land können binnen 10 Minuten am Einsatzort sein. Für Südtirols Beschäftigte ist der Zeitdruck die größte Belastung am Arbeitsplatz. Das geht aus einer aktuellen Studie des Arbeitsförderungsinstituts hervor. 4 von 10 Beschäftigten fühlen sich dadurch stark oder eher stark gestresst. Besonders betroffen ist laut AFI das Baugewerbe, wo der hohe Zeitdruck das Risiko schwerer Arbeitsunfälle erhöht. Positiv bewerten die Beschäftigten den Führungsstil der Vorgesetzten. Beim Journalismusfest in Innsbruck stehen ab heute die internationalen Krisenregionen im Mittelpunkt. Erwartet werden bis Sonntagabend 170 Journalistinnen und Journalisten aus insgesamt 23 Ländern. Darunter der türkische Journalist Can Dündar, die US-Journalistin Amy Goodman und der langjährige ZDF-Moderator Klaus Kleber. Von Reis Südtirol hörten Sie Nachrichten, Redaktion Florian Malknecht und Elisa Tapeiner.
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7: Ein Zwischenhoch sorgt heute und morgen vorübergehend für etwas stabilere Verhältnisse. In den nächsten Stunden geht es oft sonnig weiter. Am Nachmittag entstehen aber auch größere Quellwolken und daraus sind ein paar lokale Regenschauer durchaus möglich. Die Temperaturen erreichen Höchstwerte von 20 Grad in Sterzing bis 25 Grad im Raum Bozen. Auf den Bergen in 2000 Metern Werte um 6 Grad. Auch morgen Samstag wird es oft sonnig mit einigen Quellwolken und frühsommerlichen Temperaturen bis 26 Grad. Am Sonntag ziehen dann wieder dichtere Wolken auf. Die Sonne scheint nur mehr zeitweise und in der zweiten Tageshälfte kann es stellenweise leicht regnen. Ja, und wechselhaft und relativ kühl geht es dann auch in der neuen Woche weiter. Jetzt noch die Temperaturen von 12 Uhr. In Bozen, Meran und Auer 21 Grad, Schlanders und Brixen 19, in Sterzing und in Bruneck 17, Doblach 16, auf der Blose 1 Grad, dazu Westwind mit 10 km pro Stunde, am Reschen und am Brenner 13, Innsbruck und Lienz 18 und in Trient 20 Grad. Das waren die aktuellen Aussichten mit Günter Geier.
8: Karin Unterhofer aus der Landesverkehrsmeldezentrale. Auf der Bustertaler Stadtstraße auf der Rickertalbrücke gibt es eine Einbahnregelung wegen Sicherungsmaßnahmen der Brücke. Es kommt zu Verzögerungen. Noch ein Hinweis, die Gardertaler Stadtstraße ist ab morgen Samstag 8 Uhr bis Sonntag 18 Uhr wegen Holzschlägerungsarbeiten zwischen Montal und Zwischenwasser für den Verkehr gesperrt. Die Umleitung für Fahrzeuge mit einer Länge bis zu 12 Metern erfolgt über die Landesstraße Furkelpass. Gute Fahrt!
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9: Ja, es ist Mittagszeit, von daher sage ich schon mal Mahlzeit. Es gibt Menschen, die neigen zu einem Gewaltpotenzial, das sie selber einfach nicht steuern können oder im Griff haben. Umgekehrt ist es auch so, dass manche Menschen sich gegenüber Gewalt einfach nicht abgrenzen können. Das ist in der Tat eine Beeinträchtigung im Leben. Und Georg Matzak von der Lebenshilfe vor Adelberg, der dazu eine eigene Struktur leitet, meint:
10: Das heißt, wir bieten Dienstleistungen für Menschen mit Behinderungen und dadurch vergemeinschaften wir halt auch Menschen mit Behinderungen, die eben alle diese Verhaltensweisen haben und vielleicht auch nicht immer sich gut in der Lage sind auszudrücken. Aber natürlich auch Strukturen einfach auch bereitstellen, in denen Gewalt, strukturelle Gewalt vor allem schon von Haus aus beinhaltet ist.
9: Das war Thema einer Tagung in Südtirol und war Thema heute auch im Frühstücksradio. Georg Matzak von der Lebenshilfe Vorarlberg mit dem Kompetenznetzwerk Gewaltschutz. Gleich mehr zu diesem Thema hier in wenigen Minuten.

0: Gewalt. Gewalt passiert oft auch ohne Absicht im täglichen Miteinander. Bei Menschen, die sich schwer tun, ihre eigenen Grenzen sichtbar zu machen, dafür braucht es auch besondere Achtsamkeit. Für Georg Matzak von der Lebenshilfe Vorarlberg ist das klar und trotzdem braucht es auch konkrete Schulung. Das war Thema gestern bei einer Tagung in Südtirol und heute auch Thema im Frühstücksradio. Georg Matzak im Gespräch mit Jutta Wieser.
1: Es passiert nie etwas vorsätzlich. Wir sprechen immer von Gewalt und Aggression. Aber im Grunde genommen dürften wir diese Bezeichnung nicht nehmen. Denn Aggression setzt voraus, dass ich intentional jemanden schädigen will. Und das passiert bei uns so gut wie gar nie. Sondern wir haben es eher damit zu tun, dass wir Bedürfnisse von Menschen oder mit Bedürfnissen von Menschen konfrontiert sind, die nicht in der Lage sind, sie adäquat auszudrücken, sondern ihre Bedürfnisse, ihre Wünsche, ihre Sorgen eher in Form von Verhalten ausdrücken, weil sie zum Teil einfach zu wenig oder keine Lautsprache haben oder weil sie emotional auf einem Punkt stehen, und ich spreche jetzt wirklich von emotionalen, sind erwachsene Menschen, aber emotional auf einem Punkt stehen, wo das Referenzalter natürlich eher das eines Kindes entspricht. Und wir sind mit diesen Dingen konfrontiert, mit diesen Ausdrücken, und können es auch nicht immer gleich einordnen. Und wir sind auch bis zu einem gewissen Grad aufgrund dessen, dass wir Strukturen bieten, wo wir eine hohe soziale Dichte untergleichen erzeugen. Das heißt, natürlich, das ist ein klassischer Dienstleister im Behindertenbereich. Das heißt, wir bieten Dienstleistungen für Menschen mit Behinderungen und dadurch vergemeinschaften wir halt auch Menschen mit Behinderungen, die eben alle diese Verhaltensweisen haben und vielleicht auch nicht immer sich gut in der Lage sind auszudrücken. Und das bringt uns in die Lage, dass wir einerseits uns natürlich intensiv mit Gewalt auseinandersetzen, aber strukturell natürlich auch, Strukturen einfach auch bereitstellen, in denen Gewalt, strukturelle Gewalt vor allem schon von Haus aus beinhaltet ist.
2: Also benennen, die klare Haltung, die Sie erwähnt haben, und vielleicht, ich leg's dazu, Menschen ermächtigen, wirklich auch Nein zu sagen in Situationen, die sie einfach nicht wollen. Betreuungspersonen sind in der mächtigeren Position. Was sind denn die nächsten Schritte? Wie geht's denn jetzt weiter nach der Tagung?
1: Wir sind sehr, sehr froh, dass wir eingeladen wurden, an dieser Tagung unsere Konzepte des Gewaltschutz vorzustellen, weil wir auch sehen, dass diese Vernetzung über die Grenzen hinweg eine wertvolle und eine wichtige ist. Und wir sehen auch, dass es einige Gesetzesinitiativen in Südtirol und in Italien gibt, die wertvoll und die gut sind. Und wir müssen dranbleiben, weil wir sonst immer so ein bisschen auf Spur sind und ein bisschen auf Schiene sind, von der wir nicht gleich drunter kommen. Aber mit dieser Vernetzung über die Grenzen hinweg schaffen wir schon etwas, wo wir sagen, okay, da haben wir noch Lücken, da haben wir noch blinde Flecken, da haben wir noch Ecken, in die noch niemand hineingeleuchtet hat. Und Frau Wieser, darf ich einen Punkt noch ansprechen, weil Sie den so fast nebenbei erwähnt haben. Sie haben erwähnt, es ist wichtig, weil Menschen mit Behinderungen sich nicht für sich selber einstehen und wir müssen sie empowern. Das ist für uns der aller wichtigste Punkt. Wir müssen Menschen mit Behinderungen erklären, lehren und beibringen, dass sie für sich selber einstehen und dass sie für sich selber sagen, bis hierher und nicht weiter. Denn das können sie in der Regel nicht. Sie sind es gewohnt. Es gibt diesen Begriff der erlernten Hilflosigkeit. Wenn man ständig und seit Kindesbeinen an den institutionellen Kontext begleitet wird, dann hat man das nicht gelernt. Und da ist Empowerment und Menschen ermächtigen, für sich und für ihre Grenzen einzustehen. Da haben sie einen unglaublich wichtigen Punkt angesprochen.
0: Georg Matzak von der Lebenshilfe Vorarlberg, Kompetenznetzwerk Gewaltschutz, im Gespräch heute im Frühstücksradio mit Jutta Wieser. 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

0: Ihr Treffpunkt Reise Südtirol, schönen Vormittag oder Mittagszeit, nicht mehr lange. Dann geht's hier weiter mit dem ausführlichen Mittagsmagazin von unseren Kollegen der Redaktion und dem Weltgeschehen. Und ich halte hier in meiner Hand so eine kleine Broschüre mit einem Stier drauf. Das hat mir gerade meine Kollegin Miriam Thomaser in die Hand gedrückt. Ausgegebenen Anlass. Was hat's denn mit dieser Broschüre hier auf sich, liebe Miriam? Dieser Stier, der da oben ist.
1: Ja, dieser Stier, der fasziniert dich. Das sehe ich jetzt schon.
0: Ja, fasziniert mich.
1: Ja, genau, das ist die Broschüre für den Salzburger Stier. Der Salzburger Stier, das ist ein internationaler Radio-Kabarettpreis, den die öffentlichen rechtlichen Radiosender im deutschsprachigen Raum zusammen vergeben. Und die Verleihung dieses Preises, die findet dieses Jahr, muss ich sagen, jetzt in weniger als 3 Wochen im Kurhaus Meran statt. Und wir von Reis Südtirol veranstalten in Zusammenarbeit mit dem Kunstverein Karl Münz in die 2 Tage im Preisabend. Und genau. Und mittendrin ist auch meine Kollegin Katrin Ragania. Und sie ist heute nach 5 bei mir im Studio und wird uns ein bisschen hinter die Kulissen auch mitnehmen und auch erzählen vom Programm, was bei diesen Tagen, bei diesen beiden Tagen alles so passiert.
0: Und das ist natürlich auch an Sie eine Einladung, sich eben auch so eine Broschüre, wie ich sie halte, zu besorgen. Das ist wirklich eine ganz tolle Veranstaltung, weil Sie können natürlich auch daran teilnehmen, wie, in welcher Form, wann, wo und, wird Ihnen Miriam Thomaser heute am Nachmittag im Gespräch nochmal ausführlich erklären, oder Miriam?
1: Genau.
0: Und das hat sie uns jetzt nur als ein Gespräch oder ein Thema der Nachmittagssendung mitgebracht. Sie hat noch vieles andere im Petto. Bleiben Sie dran. An dieser Stelle wie immer, ich sage Mahlzeit und kommen Sie gut durch den Tag.

der Vorsitzende des örtlichen Solarium-Vereins. Er fuhr einen Mattbraun. Er war der Vorsitzende des örtlichen Solarium-Vereins. Er fuhr einen mattbraunen Opel Kadett.

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1: Freitagmittag ist es geworden. Hier aus dem Sendestudio wünsche ich Ihnen gemeinsam mit Edi Bleikner an der Sendetechnik und mir, De Jure, im Sekretariat eine angenehme Mittagszeit. Schön, dass Sie eingeschaltet haben. Das sind die wichtigsten Themen heute. Vergiftete und abgeschossene Wölfe. Während nur ein Wolf mittels Abschussverfügung im vergangenen Jahr in Südtirol erlegt wurde, wurden 4 Tiere durch Wilderei getötet. Wir geben Ihnen einen Überblick zum jetzt erschienenen Wolfsreport. Umstrittene Strafen für säumige Eltern an den Schulen. Mit dem neuen Bildungssammelgesetz sollen Eltern bestraft werden, wenn sie sich zu wenig um die schulische Situation ihrer Kinder kümmern. Südtirols Elternvertreter sehen die ganze Sache eher kritisch. Wählen übers Handy. Im Landtag läuft die Debatte, ob schon bei den kommenden Landtagswahlen die Online-Stimmabgabe ermöglicht wird. Wir berichten aus dem Landtag, was die Parteien davon halten und welche kritischen Punkte es gibt.

0: Große Milchhochzeit. Heute könnte Südtirols größter Milchhof entstehen. Nach den Mitgliedern des Milchhofs Primi müssen heute die Mielerbauern entscheiden, ob sie sich zusammenschließen. Und das Schicksalsspiel des FC Südtirol. Ohne Sieg heute Abend gegen Juve Stabia droht der Abstieg aus der Serie B. Wir blicken auf das Spiel und wie es um den FC Südtirol bestellt ist. Gerade ist der jüngste Situationsbericht Großraubtiere Südtirol erschienen. Es ist ein etwa 50 Seiten umfassender Bericht zur Population von Wolf, Goldschakal, Bär und Luchs in Südtirol mit zahlreichen spannenden neuen Erkenntnissen. Er zählt die erfassten Risse von Nutztieren auf, die Wilderei, den Anstieg der Population. Tatsächlich gibt es Wölfe und Goldschakale deutlich mehr in Südtirol als noch im Vorjahr. Nina Schröder berichtet.
1: Seit 15 Jahren macht Südtirol dieses Monitoring. Inzwischen wurde ein Strategiewechsel vollzogen. Seit ein paar Wochen wurden mehr als 200 Fotofallen im ganzen Land angebracht. Ein Schritt, den der Geschäftsführer des Südtiroler Jagdverbandes, Benedikt Terzer, begrüßt.
2: Dann wird man sicher in den nächsten Monaten ganz interessante Zahlen dann insbesondere zum Thema Wolf, aber auch Goldschakal dann zu hören kriegen.
1: Gemeinsam mit der Universität von Sassari wird dieses Wildmonitoring in Sachen Wolf aufgezogen. Schon die aktuellen Zahlen zeigen, dass der Wolfsbestand wächst. 49 Wölfe wurden genetisch erfasst, vor allem nach Nutztierrissen. Das Land geht von mindestens doppelt so vielen Tieren aus, also 98.
2: De facto werden sicher mehr sein, weil die Dunkelziffer noch wahrscheinlich höher ist, aber in dem Moment sprechen wir schon von einer hohen Zahl. Trient hat mindestens 200 Wölfe, dann haben wir in der Region Trentino-Südtirol 300 und das entspricht dem Bestand von ganz Finnland. Und das sagt dann schon einiges aus.
1: Kommentiert der Geschäftsführer des Jagdverbandes. 191 Rissereignisse an Nutztieren listet das Land für 2025. Die Tierhalter wurden für 318 gerissene Tiere, in der überwiegenden Zahl Schafe, entschädigt mit knapp 75.000 Euro. Immerhin 9 Wölfe starben in Südtirol 2025. Einer wurde legal entnommen, also auf Anweisung getötet. 6 kamen bei Verkehrsunfällen ums Leben. Einer wurde vergiftet, einer gewildert. Benedikt Terzer bemängelt, dass eine ordentliche Regulierung des Wolfsbestandes in Italien kaum existiert.
2: Und auf der anderen Seite hat der italienische Staat selbst eingeräumt in offiziellen Dokumenten, dass der Wolf in Italien ganz massiv de facto durch illegale Maßnahmen reguliert wird. Wir müssen ja nur aktuell in die Tageszeitungen schauen, zum Beispiel in einem bekannten italienischen Nationalpark, wo 16 bis 18 Wölfe vergiftet wurden. Also das ist natürlich dann schon das Scheitern eines Rechtsstaates.
1: Terzer hält die Bestandszahlen für höher.
2: Es ist ja nicht so, dass da systematisch tausende DNA-Proben in Südtirol gezogen werden, sondern immer nur rein zufällig. Und in dem Moment hinkt diese Analyse einfach. Das heißt, man kann da nicht sagen, dass diese Zahlen absolut stimmen muss, sondern da hat man auch mit einer sehr hohen Dunkelziffer mit Sicherheit zu rechnen.
1: Für die Goldschakale gilt auch ein starkes Wachstum. Auch sie reißen in einigen Fällen Nutztiere.
2: Vor einigen Jahren war es da so, dass im Vilnöstal sogar mehr Brillenschafe durch den Goldschakal gerissen wurden als durch den Wolf.
1: Zum ersten Mal wurde der Goldschakal 2009 in Rhein in Taufers gesichtet.
2: Der Goldschakal ist ein Zuwanderer, der vom Balkan nach Südtirol zugewandert ist und der verfügt genauso wie der Wolf über ein sehr hohes, sogar exponentielles Wachstumspotenzial.
1: Auch für Nutztierrisse durch Goldschakale wurden Landwirte entschädigt, in 16 Fällen, Kostenpunkt etwa 2.500 Euro. Auch hier sind die meisten gerissenen Tiere Schafe. Aktuell listet der Situationsbericht Großraubtiere bei den Goldschakalen 7 Familiengruppen und 4 Paare auf, die in Südtirol leben. Eine genaue Zahl der Individuen wird nicht geschätzt. Immerhin 14 Goldschakale aber starben 2025 nach Verkehrsunfällen in Südtirol. Und auch hier wurde ein Tier vergiftet und eines illegal erschossen.
0: Bären und Luchse hingegen gibt es laut dem Situationsbericht Großraubtiere derzeit kaum in Südtirol. Wir wechseln das Thema und schauen jetzt auf die Schule. In Südtirol soll sie kommen, in Österreich gibt es sie bereits, die Mitwirkungspflicht der Eltern an der Schule. Das heißt, dass Eltern sich kümmern müssen, dass ihr Kind regelmäßig in die Schule geht und alles hat, was es für den Unterricht braucht. Pflicht wird es auch, sich an Elternsprechtagen oder Treffen zu beteiligen. Für nicht kooperative Eltern sind Geldstrafen vorgesehen. Ute Niederfrieniger hat Silvia Cadamuro vom Landesbeirat der Eltern gefragt, was sie von der Mitwirkungspflicht samt Strafen hält.
3: Ja, das klingt jetzt vielleicht erstmal recht abschreckend und ein bisschen beängstigend vielleicht, weil man sich bei Strafen immer besonders schlimme Konsequenzen vorstellt. Aber auf der anderen Seite muss man natürlich auch bedenken, dass das Recht des Kindes schon im Vordergrund stehen sollte. Und da gibt es natürlich sehr überforderte Familien und die können manchmal wirklich dem Kind nicht mehr immer gerecht werden und dass man da ein bisschen danach schaut, nach ganz viel Hilfestellung, dass man dann vielleicht eventuell, wenn es zu hart wird, dass dann nie jemand nach dem Kind schaut, wenn mehrere Gespräche angefragt wurden von der Schule und da nie jemand auftaucht, dass man dann schon schaut, wo bleibt das Recht des Kindes.
4: Es geht zum Beispiel auch darum, dass die Schulpflicht untergraben wird, dass Kinder dann auch viel wertvolle Schulzeit versäumen. Sind Sie auch da dafür, dass diese Eltern dann Sanktionen befürchten müssen?
3: Da ist auch wieder von Fall zu schauen. Prinzipiell sollte man das natürlich nicht zu viel ausreizen. Auf der anderen Seite, wenn jemand eine längere Fahrt unternimmt und das sehr kostspielig ist, kann man teilweise dafür Verständnis haben. Aber absolut sollte das natürlich nicht zu weit greifen, denn dass ein Kind viele Monate versäumt und vielleicht sogar ein halbes Schuljahr oder auf einmal einfach verschwindet, was wir auch teilweise bei Kindern mit Flüchtlingshintergrund sehen, da muss einfach auch ein bisschen Ordnung her, damit einfach die Rechte des Kindes auf Bildung gewahrt werden.
4: In Österreich gibt es Strafen, die lagen bisher zwischen 110 und 440 Euro. In Zukunft sollen sie erhöht werden auf bis zu 1.000 Euro pro Verfehlung.
3: Also es klingt schon mal sehr verängstigend, sage ich Ihnen schon ganz ehrlich, weil das soll natürlich der absolute Extremfall sein. Hilfestellung muss zuerst kommen, dass man alles tut, um Familien zu helfen. Wenn das mal gewährleistet ist, dann kann man eventuell auch im allerhärtesten Fall von Strafen sprechen.
4: Herr Rousseau hat gesagt, viele Kinder haben schwer erziehbare Eltern. Sind Sie als Landesbeirat da auch damit beschäftigt manchmal?
3: Ja, manchmal ist es natürlich auch so, dass man beide Seiten gut versteht, nicht? Das ist Freiheit und dann wieder ein bisschen den restriktiveren Teil, so wie wir sie als Eltern auch wahrnehmen, dass wir natürlich Pflichten und Rechte haben oder geben unseren Kindern. Und dann, die müssen wir dann auch erziehen, dadurch, dass es ein Geben und ein Nehmen im Leben gibt. Und das ist natürlich der bestmöglichste Fall für zukünftige Bürgerinnen und Bürger, nicht?
4: Können Sie sich eine Schule vorstellen, wo eine Direktorin zum Beispiel Strafen androht? Oder wer sollte das Ihrer Meinung nach machen, wenn es wirklich zum Extremfall kommt?
3: Also das mit dem Geld, das ist so eine Sache, da stellen Sie genau richtige Fragen. Das ist eine sehr heikle Sache, nicht? Ich kann mir nicht vorstellen, dass das die Schulführungskraft macht. Und da muss, glaube ich, auch wahnsinnig achtsam damit umgegangen werden. Wo man wirklich sagt, das Recht des Kindes ist so schwerwiegend verletzt, dass man nicht mehr anders kann. Wer das dann aber allerdings durchsetzt, das ist jetzt aber die politische Frage, nicht? Da muss man sich dann beschäftigen, wie man eine Norm dann in die Praxis umsetzt.
0: Das sagt Silvia Cadamuro vom Landesbeirat der Eltern. Sie sieht Strafen also nur als allerletzte Möglichkeit, wenn Eltern sich weigern, mit der Schule zu kooperieren.
3: Ja, das klingt jetzt vielleicht
5: bereits am Vormittag aus einem italienischen
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0: Und um 20 vor 1 blicken wir jetzt nach Rom. Gedrängtes Programm, heikle Begegnungen und ein unerwarteter Blick in die eigene Familiengeschichte. Der Besuch von US-Außenminister Marco Rubio in der italienischen Hauptstadt steht nach den jüngsten Spannungen zwischen den USA und Italien ganz im Zeichen politischer Bewährungsproben und symbolischer Gesten. Nach der gestrigen Audienz beim Papst stehen für Rubio heute nicht minder wichtige politische Termine auf dem Programm. Aus Rom berichtet Ulrike van den Driesch.
5: Bereits am Vormittag traf US-Außenminister Marco Rubio seinen italienischen Amtskollegen Antonio Tajani im Außenministerium in Rom. Im Mittelpunkt des bilateralen Gesprächs stand die Reparatur der zuletzt angespannten Beziehungen zwischen Washington und Rom. Doch das Treffen hatte auch eine persönliche Note. Tajani überreichte Rubio einen Stammbaum, der dessen piemontesische Wurzeln dokumentiert. Für den Sohn kubanischer Einwanderer kam die Geste offenbar überraschend. Rubio zeigte sich sichtlich bewegt und schlug zugleich einen Bogen zur Politik. Die gemeinsame Geschichte könne eine Inspiration dafür sein, die transatlantischen Beziehungen künftig enger zu gestalten, erklärte er. Gegen Mittag ging es für den US-Außenminister weiter in den Regierungspalast. Dort empfing Ministerpräsidentin Giorgia Meloni ihren Gast zu einem kurzfristig angesetzten Treffen, ein Termin, der noch vor wenigen Tagen auf der Kippe stand. Noch ist das Gespräch im Gang. Hintergrund sind erneut verbale Attacken von US-Präsident Donald Trump, der dem Vatikan mangelnde Unterstützung in internationalen Konflikten vorwarf und darüber hinaus mit einem Abzug US-amerikanischer Truppen aus Italien drohte. Entsprechend groß ist das politische Gewicht der Begegnung. Beobachter gehen davon aus, dass Meloni vor allem mit dem als Moderator geltenden Rubio den direkten Draht nach Washington festigen will, nicht zuletzt um Trumps unberechenbarem Kurs etwas entgegenzusetzen. Schon gestern hatte Rubio den Vatikan besucht. Dort wurde er von Papst Leo XIV. Empfangen, der sich in den vergangenen Wochen mehrfach gezwungen sah, auf scharfe Angriffe aus dem Umfeld des US-Präsidenten zu reagieren. Trump hatte dem Kirchenoberhaupt unterstellt, mit seinen Friedensappellen indirekt Position für Staaten wie den Iran zu beziehen, Vorwürfe, denen der Papst demonstrativ gelassen begegnete. Wie der Heilige Stuhl im Anschluss mitteilte, habe es einen Austausch über die regionale und internationale Lage gegeben, mit besonderem Blick auf Konfliktregionen und humanitäre Krisen. Zugleich sei die Notwendigkeit betont worden, unermüdlich für den Frieden zu arbeiten. Für Papst Leo XIV., der genau vor einem Jahr zum Nachfolger von Papst Franziskus gewählt wurde, bleibt diese Botschaft zentral, was auch für seine heutigen Auftritte in Pompeji und Neapel gilt.
0: So viel also zu dem Besuch des US-Außenministers in Italien von unserer Rom-Korrespondentin Ulrike van den Driesch.
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0: Und wir kehren jetzt thematisch nach Südtirol zurück. Etwa 20.000 Menschen engagieren sich in Südtirol bei den Freiwilligen Feuerwehren. Ein unglaublich großer und wichtiger Beitrag, der ehrenamtlich erledigt wird. Einmal im Jahr halten die Feuerwehren den Landesfeuerwehrtag ab. Dabei geben sie einen Überblick über ihre Tätigkeit, die Ausbildung und Arbeit im Verband, der als Dachorganisation aller Ortsfeuerwehren fungiert. Es ist eine Gelegenheit, um Bilanz zu ziehen. Christian Bassani hat in der Feuerwehrschule in Vilbian mit Verbandspräsident Martin König gesprochen.
7: Heute ist der 71. Landesfeuerwehrtag. Da blickt man natürlich auf das abgelaufene Jahr zurück. Was waren so besondere Einsätze?
8: Wir hatten einen leichten Rückgang zum Glück an Einsätzen, aber besondere Einsätze natürlich die zwei Waldbrände im Finchgau oben, die natürlich die Feuerwehren sehr beschäftigt haben. Das war einmal oberhalb von Latsch und dann einmal oberhalb von Parat natürlich. Das waren die großen Einsätze. Natürlich hatten wir auch Umwelteinsätze. Wir hatten Chlorraustritte und natürlich zum Beispiel auch einen Eisenbahn-Einsatz, wo wir mussten die Eisenbahn Fahrgäste natürlich evakuieren, und es gab schon trotzdem einiges zu tun.
7: Herr König, merkt man so gesehen auch die Folgen des Klimawandels bei der Tätigkeit der Freiwilligen Feuerwehren?
8: Ja, doch, merkt man schon. Die Einsätze, die durch den Klimawandel entstehen, steigen, das muss man sagen. Und darauf müssen wir auch reagieren. Auch zum Beispiel auch in der Landesfeuerwehrschule, wo wir Kurse anbieten, die speziell für diese Einsätze die Leute ausgebildet werden. Und man sieht's, man kann es nicht leugnen, und deswegen müssen wir es dementsprechend ausbilden.
7: Die Landesfeuerwehrschule feiert heuer das 60-jährige Jubiläum. Begonnen hat es damals in der Turns, später dann in Bozen, und seit 1989 gibt es diese Feuerwehrschule hier in Vilbian. Wie wichtig ist diese Infrastruktur eigentlich?
8: Die ist fundamental für die Freiwilligen Feuerwehr, für das Feuerwehrwesen. Wir können hier die Leute ausbilden, und ohne Ausbildung natürlich funktioniert die ganze Sache nicht. Also ohne Feuerwehrschule wäre der Dienst nicht möglich, und deswegen ist er fundamental und sehr, sehr wichtig.
7: Mittlerweile stellen die Freiwilligen Feuerwehren ja wichtige Dienste. 13.400 Personen sind Teil dieser großen Familie. Auch da gibt es einen kleinen Zuwachs. Wenn man in die Zukunft blickt, hat die Feuerwehr in Südtirol Nachwuchs oder nicht wirklich?
8: Nein, zum Glück nicht, muss ich sagen. Das machen kann man mit Stolz feststellen. Wir haben keine Probleme und hoffen auch, dass das so bleibt. Also die Feuerwehr ist für die jungen Leute, Mädchen wie Boom, immer noch ein interessanter Verein. Und da ist was los und da ist Kameradschaft. Und man kann natürlich den Leuten helfen. Und ich glaube, das ist auch die Motivation, die viele zur Feuerwehr kommen lassen.
0: So viel von Landesfeuerwehrverbandspräsident Martin König. 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Und vom Feuer kommen wir jetzt zur Milch. Es könnte die bislang größte Fusion in der Südtiroler Milchwirtschaft werden. Die Delegierten der Bozen- und Pusterer Milchgenossenschaft Bergmilch stimmen heute über die Fusion mit der Brixner Primi ab. Eine zentrale Risikofrage besteht darin, ob die beiden Genossenschaften ihre Produktion verlustfrei anpassen können oder nicht. Bei der Fusion zwischen Senni und Mila zu Bergmilch war die Rechnung aufgegangen. Und jetzt Lukas Bertagnoli berichtet.
9: Vor knapp 2 Jahren hatte der Milchhof Brixen eine Studie in Auftrag gegeben. Es sollten die Chancen und die Risiken einer möglichen Fusion von Primi und Bergmilch untersucht werden. Im Zentrum stehen im Falle einer Fusion notwendige Änderungen bei der Produktionspalette und bei der Produktionsmenge, etwa der Mozzarella, bei der die Brixner sehr stark sind. Nach der Fusion zwischen Mila und Senni zu Bergmilch Südtirol etwa hatten die Brunnecker unter anderem den Schwerpunkt auf die Produktion von Mascarpone gesetzt und dabei als Bergmilch neue Märkte erschlossen, etwa Exporte laktosefrei nach Asien. Mila übernahm den Joghurt. Ob es nach einer möglichen Fusion von Primi und Bergmilch möglich ist, ohne Verluste die Produktion anzupassen und den Markt gemeinsam zu bedienen, darin liegt die Risikofrage der Fusion, über die die Delegierten der Bergmilch heute in Bozen abstimmen. Fakt ist, dass sich Südtirols Milchwirtschaft gut entwickelt und im steten Aufwind befindet. Rekordumsätze, Rekord Milchpreise auch 2025. Fusionen wie Mila und Senni haben der Milchwirtschaft in Südtirol insgesamt bislang nicht geschadet. Sollte die Fusion von Primi und Bergmilch beschlossen werden, würden rund 1.000 Primi-Bauern und rund 2.000 Bergmilchbauern gemeinsam an die eine Genossenschaft liefern. Es ist von einer Neuorganisation die Rede, von einer neuen Südtiroler Milchgenossenschaft. Derzeit sind es 10 im Sennereiverband und heute bereits möglicherweise nur noch 9.
0: Am frühen Nachmittag ist eine Pressekonferenz angesetzt. Dann werden die Verantwortlichen von Bergmilch Südtirol Stellung nehmen, ob es eben zu diesem großen Südtiroler Milchhof durch die Fusion von Mila mit der Primi kommt.
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0: Elf Minuten sind es noch bis eins und wir schauen jetzt in den Landtag. Bei den Wahlen die Stimme einfach digital über das Smartphone abgeben. Das könnte auch in Südtirol bald Wirklichkeit sein. Der Landtag hat dafür heute einen ersten Schritt gesetzt. Mit einer Änderung am Wahlgesetz wurde der rechtliche Rahmen geschaffen. Zur Freude weiter Teile der Abgeordneten. Aus dem Landtag berichtet Silvia Franceschini.
10: Alex Ploner vom Team K griff zu großen Worten, um seiner Zufriedenheit Ausdruck zu verleihen.
11: Ich möchte wirklich sagen, dass wir mit diesem Gesetzentwurf sicher die Türe zur Zukunft aufstoßen.
10: Zuvor hatte Landeshauptmann Arno Kompatscher bei der Vorstellung des Entwurfs darauf hingewiesen, dass noch nicht feststehe, wann erstmals digital gewählt werden könne. Technische Vorbereitungen, aber auch noch weitere gesetzliche Schritte könnten nötig sein.
12: Kann sein, dass man sieht, Achtung, das Gesetz muss hier noch einen Aspekt der Datensicherheit ausdrücklich auf Gesetzesniveau regeln. Das dürfen wir nicht untergeordnet regeln in einem Reglement oder sonst was. Dann werden wir halt noch einmal ergänzen, das Gesetz. Das kann uns passieren.
10: Sven Knoll von der Südtiroler Freiheit zeigte sich erfreut darüber, dass künftig auch Südtiroler und Südtirolerinnen im Ausland eine sichere Möglichkeit hätten, ihre Stimme abzugeben. Dass der Entwurf vorsehe, die digitale Stimmabgabe vorerst nur in Bozen zu testen, ließ bei Knoll allerdings die Alarmglocken schrillen. Er sah das Gleichheitsprinzip gefährdet.
13: Weil die Bürger Bozens haben die Möglichkeit, in Präsenz zu wählen oder digital abzustimmen. Aber alle anderen Bürger haben das nicht.
10: Landeshauptmann Arno Kompatscher stimmte dem Einwand zu. Über einen Änderungsantrag, den das Team K einbrachte, wurde der Artikel geändert. Die digitale Wahl soll, sobald sie kommt, also flächendeckend eingeführt werden. Alex Ploner forderte zudem die Ausweitung der digitalen Abstimmungsmöglichkeiten.
14: Weil wenn wir jetzt diesen Weg gehen mit dem E-Voting, dann müssen wir auch den Weg gehen,
13: zu Ende gehen mit den Online-Unterschriften.
10: Zeno Oberkofler von den Grünen erinnerte daran, dass Wahlergebnisse in jüngster Zeit immer öfter in Zweifel gezogen würden. Daher sei es wesentlich, dass die Bürgerinnen und Bürger die Vorgänge rund um die digitale Stimmabgabe nachvollziehen könnten. Transparenz sei gefragt. Oberkofler:
14: Das Wichtigste ist, dass das Vertrauen in dieses System und das Vertrauen in diese Art und Weise der Wahl auch gegeben ist. Und das ist, glaube ich, ein wesentlicher Aspekt, den wir mit berücksichtigen sollten. Und deshalb braucht es einerseits auch die ganzen technischen Aspekte, die wir brauchen, aber es braucht auch den sozusagen den demokratiepolitischen Aspekt.
10: Landeshauptmann Kompatscher betonte, dass man mit Umsicht vorgehen werde und die digitale Wahl erst einführen werde, sobald alle technischen und alle Sicherheitsfragen geklärt seien. Der Gesetzentwurf wurde vom Landtag ohne Gegenstimmen angenommen.
0: Also der Landtag hat für die digitale Wahl über das Smartphone den Weg geebnet. Wann diese digitale Wahl kommt, das steht noch nicht fest. Spielt der FC Südtirol auch im nächsten Jahr in der Serie B? Diese Frage kann heute Abend wohl beantwortet werden. Es ist der letzte Spieltag der Saison und der FC Südtirol ist noch nicht gerettet, aber fast. Peter Thalmann wird das Spiel für Reich Südtirol verfolgen und sitzt jetzt hier bei mir im Studio. Peter, die Formkurve zeigt steil nach unten. Dennoch muss unbedingt ein Heimsieg her.
15: Ja, wir brauchen nicht lange um den heißen Brei herumreden. Der FC Südtirol geht am Stock. Seit mittlerweile 9 Spielen wartet man auf einen Sieg. Die letzten 3 Partien gingen allesamt verloren. 2-mal hat man sogar zu 0 verloren, also kein Tor erzielt. Das alles muss heute aus den Köpfen raus, denn heute muss unbedingt ein Heimsieg her. Die Voraussetzungen dafür sind günstig. Gegner Juve Stabia steht in den Aufstiegsplayoff, kann vom 7. Platz nicht mehr verdrängt werden, wird heute also einige Spieler für die kommenden wichtigen Aufgaben schonen. Trainer Fabrizio Castori kann zudem auf fast den ganzen Kader zurückgreifen. Nur Raphael Kofler fehlt. Der Ausfall des Rablanders wiegt aber schwer. 9 Spiele hat er heuer schon verpasst und keines dieser 9 Spiele konnte der FC Südtirol heuer gewinnen.
0: Das muss sich also heute ändern. Heute muss ein Sieg her. Eine Zeit lang sah es ja im Frühjahr ganz gut aus. Sogar von Aufstiegs-Playoffs war da die Rede. Was ist denn danach passiert?
15: Ja, die Serie B ist immer noch nicht das natürliche Habitat des FC Südtirol. So fair und so realistisch muss man auch sein. Da braucht man sich nur die nackten Zahlen anschauen. Jene Mannschaften, die in der Tabelle vorne stehen, geben bis zu 40 Millionen Euro an Spielergehältern aus. Der FC Südtirol befindet sich in dieser Rangliste immer auf den hintersten Plätzen, kann 4-mal weniger für Spieler bezahlen. Deshalb braucht es immer eine außergewöhnliche Saison. Es muss immer alles zusammenpassen, dass man Mannschaften, die 4-mal so viel Geld ausgeben, in der Tabelle hinter sich lassen kann. 3-mal ist es bisher schon gelungen. Auch heuer kann es gelingen. Es ist halt so knapp wie noch nie.
0: Es ist also das Spiel des Jahres, das ansteht. Gibt es denn da noch Karten im Bozen?
15: Ja, ich habe gerade mit dem Presseverantwortlichen des FC Südtirol telefoniert. Er sagt, es gibt noch einige wenige Restkarten. Die kann man am Stadion kaufen. Die Stadionkassen öffnen deshalb schon um 18.30 Uhr, also 2 Stunden vor dem Spiel. Grundsätzlich rät der FC Südtirol heute frühzeitig anzureisen, weil eben so viel los sein wird. Nicht, dass man dann in der Schlange vor dem Stadion steht und vielleicht die frühe Führung des FC Südtirol durch Merkel verpasst.
0: Danke, Peter Thalmann. Wie das Spiel dann ausgeht, da sehen Sie in unserer zweiten Ausgabe der Tagesschau um 10 nach 10 im Fernsehen von Reis Südtirol und wir halten Sie auch auf unserer Nachrichtenseite im Internet unter bz.rheinnews.it auf dem Laufenden.
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0: Und um 1:05 schauen wir jetzt noch auf die Kultur im Mittagsmagazin. Am Wochenende führen der Männergesangsverein Bozen gemeinsam mit Vocal Art Brixen den Lobgesang von Felix Mendelssohn auf. Es ist die erste Zusammenarbeit dieser beiden Chöre. Elisabeth Barteli war für uns bei einer der letzten Proben dabei.
16: Vor 187 Jahren hat Felix Mendelssohn den Lobgesang geschrieben. Das Stück wurde zu einem der meist aufgeführten Werke zu seinen Lebzeiten. Es sei verwandt mit Haydns Schöpfung, sagt Musiker Marian Polin.
17: Dieses ganze Werk beschreibt einen Abstieg eigentlich in die Tiefen der Finsternis. Und in der Mitte gibt es sozusagen den Tiefpunkt, der sich immer weiter auch mit den Tonarten, mit den Farben, mit den chromatischen Wendungen hinunterschraubt. Wortwörtlich wird die Frage gestellt, ist die Nacht vergangen? Und dann kommt die Antwort, die Nacht ist vergangen. So lasst uns ablegen die Finsternis und dann geht's bis zum Schluss, ist es nur mal ein Aufstieg in helle Tonarten und in helle, grelle Farben, kann man schon fast sagen.
16: Wenn dieses Werk am Wochenende in Brixen und in Bozen aufgeführt wird, dann geht für zwei Chöre gut 3 Monate Probezeit zu Ende. Pauline leitet sie beide. Es sind der Männergesangsverein Bozen, in dem es schon seit vielen Jahren auch einen Frauenchor gibt, und Vokalart Brixen. Insgesamt 45 Sängerinnen und Sänger. Die 38 Orchestermusiker und 3 Solisten kommen erst wenige Tage vor dem Konzert dazu. Die sind aber auch Profis, im Gegensatz zum Chor. Pauline?
17: Die Schwierigkeit ist es, das bis zum Schluss auf die gleiche Detailschärfe dann zu bringen, um es mal mit einer Fotografensprache zu vergleichen. Also, dass nicht eine Komponente davon irgendwie unscharf bleibt und die andere überdreht wird.
16: Denn am Samstag sollen sie eine Einheit sein. Auch der Chor musste eine Einheit werden. Es sind ja schließlich 2 Chöre, erklärt Felix Graber, Obmann von Vokalart.
18: Jeder Chor hat seine Gewohnheiten. Man muss sich vorher absprechen und gewisse Details von vornherein ausmachen, dass Proben, Aufführungspraxis, ganz banale Sachen wie Konzertkleidung und so weiter, dann einheitlich im Konzert, dass das auch alles klappt und das Erscheinungsbild dann ein Chor ist am Ende.
16: Die Zusammenarbeit funktioniere gut, betont Andreas Albarello, der Obmann des MGV Bozen.
19: Wir sind ja beide Chöre, haben schon so ein relativ gut eingespieltes Team und deshalb war das eigentlich gar kein großes organisatorisches Problem. Künstlerisch natürlich Chorklang und so, da muss halt natürlich der Chorleiter dran arbeiten.
16: Ob das alles klappt, ob der Chor optisch und auch musikalisch eine Einheit ist, am Wochenende gibt es die Antwort. Am Samstag im Brixner Dom und am Sonntag in der Stiftskirche Murigries.
0: Und morgen wird in Venedig mit der Biennale eine der wichtigsten Kunstausstellungen eröffnet. Mit dabei sind auch 2 Südtiroler, die am italienischen Pavillon mitarbeiten. Es sind Angelika Burcher und Daniele Lupo von der Plattform für Kulturproduktion Lungomare aus Bozen. Elisabeth Peiner hat mit beiden über die Biennale und den Streit um die Teilnahme Russlands und Israels gesprochen. Es stehe aber die Kunst im Mittelpunkt, betont Burcher.
20: Die Kunst ist nach wie vor im Zentrum. Es sind sehr, sehr viele Menschen dieses Jahr nach Venedig gekommen. Gleichzeitig ist natürlich das Thema auch da. Wie möchten wir uns positionieren? Wie schwierig ist es überhaupt, in diesen vielschichtigen Diskussionen auch den eigenen Raum auch zu finden? Gestern wurde der russische Pavillon eröffnet. Da waren auch natürlich die bekannte Gruppe Pussy Riot vor Ort und hat ihre Kritik auch zum Ausdruck gebracht. So ist es auch genauso in der Arsenale. Der israelische Pavillon steht unter enormer Kritik. Auch dort gibt es tägliche Proteste. Also es wird gemeinsam einfach versucht zu verstehen, inwiefern macht es noch Sinn, 2026 nationale Pavillons zu zeigen? Sollten wir nicht andere Formen auch finden?
21: Hat sich die Biennale Führung zu spät erst Gedanken gemacht, was passieren soll, wenn Russland wieder aktiv dabei sein will?
22: Das ist natürlich eine schwierige Frage. Die Biennale ist eine Foundation und sie haben Regeln. Diese Pavillons, wie Sie gesagt haben, sind nationale Pavillons, die gehören den Nationen. Deshalb, wie sollte die Biennale sich dazu entscheiden, dass auf einmal man nicht mehr auf sein Eigentumrecht hat? Sollte es soweit kommen als Entscheidung, dann müsste das auf einer politischen Ebene ausgesprochen werden. Sonst würde es zu internationalen Krisen auch bringen, so eine Entscheidung von einer privaten Institution. Man muss sich auch überlegen, ob dann der russische Pavillon nur das Problem ist oder ob nicht auch andere Pavillons geschlossen werden sollten. Israel haben wir schon besprochen, aber vielleicht sogar auch den USA-Pavillon, da sie komplett in den Kriegen eingebunden sind. Man müsste sich da ganz genau überlegen, wie sollen wir die Pavillons öffnen? nach welchen Kriterien?
0: Sagt Daniele Lupo. Gemeinsam mit Angelika Burcher von der Plattform Lungomare sind sie in Venedig und gestalten das italienische Pavillon mit. Das war das Mittagsmagazin. Hier folgen jetzt die Nachrichten. Bis hierhin sage ich danke fürs Zuhören und wünsche Ihnen im Namen des Mittagsmagazin-Teams noch einen schönen Tag.
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1: Der Jagdverband vermutet in der Region so viele Wölfe wie in ganz Finnland. Die WHO stuft die Gefahr einer Ausbreitung des Hunter-Virus als gering ein. Das Wetter recht sonnig bei 20 bis 25 Grad. Laut dem Geschäftsführer des Südtiroler Jagdverbands Benedikt Derzer ist der Wolfsbestand höher als vom Land derzeit geschätzt. Der gerade erschienene Bericht listet 48 genetisch erfasste verschiedene Wölfe in Südtirol auf und geht von doppelt so vielen Tieren, also von 98 Wölfen inklusive Dunkelziefer aus. Benedikt Derzer.
2: Die Landesverwaltung spricht von mindestens 100 Wölfen. De facto werden es sicher mehr sein, weil die Dunkelziffer noch wahrscheinlich höher ist. Aber in dem Moment sprechen wir schon von einer hohen Zahl. Trient hat mindestens 200 Wölfe. Dann haben wir in der Region Trentino-Südtirol 300. Und das entspricht dem Bestand von ganz Finnland. Und das sagt dann schon einiges aus.
1: Für 2025 geht der Situationsbericht Großraubtiere von 9 Wolfsrudeln und 8 Wolfspaaren in Südtirol aus. Das ist ein klarer Anstieg im Vergleich zum Vorjahr. Für die Zeit der Protestkundgebung am Brenner am 30. Mai kündigt Tirol umfangreiche Straßensperren auf den möglichen Ausweichrouten an. Die kurvenreichen und engen Straßen seien nicht für ein hohes Verkehrsaufkommen ausgerichtet, sagt die zuständige Bezirkshauptfrau Katrin Eberle. Um gefährliche Situationen zu verhindern, seien strenge Kontrollen geplant. Einsatzfahrzeuge können laut Eberle die für den Normalverkehr gesperrte A13 nutzen. Ein Rettungskorridor werde eingerichtet. Am 30. Mai findet in Griers am Brenner eine Anti-Transit-Kundgebung statt. Die Tiroler Polizei hat in Innsbruck in einem Auto 17 Kilogramm Kokain sichergestellt. Der Verkaufswert der sichergestellten Drogen beträgt 1,7 Millionen Euro. Neben den Drogen fanden die Sicherheitskräfte auch 24.000 Euro Bargeld. Der Aufgriff sei von historischer Bedeutung, betonte Landespolizeidirektor Helmut Tomak. Es handle sich um die bisher größte in Tirol sichergestellte Menge an Kokain. 4 Personen wurden festgenommen. Der Erfolg gelang bereits Ende April, wurde aber erst jetzt bekannt. Die Weltgesundheitsorganisation WHO rechnet nach mehreren Fällen von Infektionen mit dem Hunter-Virus auf einem Kreuzfahrtschiff nicht mit einer unkontrollierten Ausbreitung. Das Risiko für die Allgemeinbevölkerung wird als niedrig bewertet. Florian Malknecht.
4: Die Situation ist nicht mit Covid-19 vergleichbar. Nach derzeitigem Stand wird weder mit einem größeren epidemischen Ausbruch noch mit einer Pandemie gerechnet. So schreibt es die WHO in einer Mitteilung. Die ersten Fälle waren auf einem Kreuzfahrtschiff im Atlantik aufgetaucht. Bei 5 Personen wurde das Virus nachgewiesen. Dazu kommen laut WHO 3 Verdachtsfälle. 3 Personen sind gestorben. Eine Flugbegleiterin der niederländischen Fluggesellschaft KLM, die leichte Symptome gezeigt hatte und in einem Krankenhaus in Amsterdam behandelt worden war, wurde mittlerweile negativ auf das Virus getestet. Sie hatte zuvor Kontakt zu einem Passagier des Kreuzfahrtschiffes, der später in Südafrika an den Folgen des Virus verstarb.
1: Das Kreuzfahrtschiff, auf dem die ersten Fälle aufgetaucht sind, steuert nun Teneriffa an. Dort sollen am Wochenende alle Menschen an Bord untersucht und getestet werden. Papst Leo XIV. Ist mit dem heutigen Tag genau ein Jahr im Amt. Der aus Chicago stammende Augustinermönch Robert Francis Prevost ist der erste US-amerikanische Pontifex. Papst Leo XIV. Macht in den vergangenen Monaten die Friedensbotschaft zu seinem Leitmotiv, auch in Bezug auf internationale Konflikte. Dafür erntete er auch Kritik von Seiten des US-Präsidenten. Der Papst zeigte sich jedoch mit ruhigen Antworten stets unbeeindruckt. Papst Leo feiert am heutigen Jahrestag Messen in Pompeji und in Neapel. Die Staatsanwaltschaft Neapel hat die Offenlegung sämtlicher Ermittlungsakten zum Tod des kleinen Domenico Caliendo nach einer fehlgeschlagenen Herztransplantation angeordnet. Die Akten wurden bisher geheim gehalten und konnten von der Familie, den Gutachtern und Sachverständigen sowie von den Beschuldigten nicht eingesehen werden. Teil der Ermittlungsakten sind, laut der Nachrichtenagentur ANSA, auch Videos, die die Entnahme des Spenderherzens im Bozen und die Transportbox zeigen. Auch die bisherigen Anhörungen des Staatssanitätspersonals, findet sich in den Akten. Der Landtag hat die rechtlichen Voraussetzungen für die digitale Stimmabgabe bei Landtagswahlen geschaffen. Sobald alle technischen Vorbereitungen getroffen sind, soll die Stimme nicht nur in den Wahllokalen, sondern auch online abgegeben werden können. Elisa Tapeiner.
21: Ob man schon bei der nächsten oder erst bei der übernächsten Landtagswahl digital wählen kann, steht noch nicht fest. Aber mit dem neuen Gesetz ist der erste Schritt getan. Abgeordnete der Südtiroler Freiheit und des Team K zeigten sich erfreut darüber, dass damit künftig zeitgemäße Formen der Stimmabgabe möglich werden. Auch das Problem der zu spät zugestellten Briefwahlstimmen werde damit umschifft. Landeshauptmann Kompatscher betonte, dass erst dann digital gewählt werde, sobald alle technischen Vorbereitungen für eine sichere Online-Wahl getroffen sind. Die digitale Form soll zukünftig auch für die Sammlung von Unterstützungsunterschriften für Kandidaturen, aber auch für Referenden und Volksabstimmungen eingeführt werden. Ein Antrag des DIMK, in dem dies gefordert wurde, wurde angenommen.
1: 12.448 Einsätze haben die Freiwilligen Feuerwehren im vergangenen Jahr durchgeführt. Das sind rund 700 weniger als im Jahr davor. Während es bei den Brandeinsätzen einen leichten Zuwachs gab, gingen die Einsätze in den Bereichen Technik und Katastrophen leicht zurück. Beim heutigen Landesfeuerwehrtag in Vilbjern wurde an die großen Waldbrände in Latsch und Prat erinnert. Bei den technischen Notfällen ist die große Schlammlawine in St. Martin im Passaia in Erinnerung geblieben. Die mehr als 300 freiwilligen Feuerwehren im Land können binnen 10 Minuten am Einsatzort sein. Für Südtirols Beschäftigte ist der Zeitdruck die größte Belastung am Arbeitsplatz. Das geht aus einer aktuellen Studie des Arbeitsförderungsinstituts hervor. 4 von 10 Beschäftigten fühlen sich dadurch stark oder eher stark gestresst. Besonders betroffen ist laut AFI das Baugewerbe, wo der hohe Zeitdruck das Risiko schwerer Arbeitsunfälle erhöht. Positiv bewerten die Beschäftigten den Führungsstil der Vorgesetzten. Beim Journalismusfest in Innsbruck stehen ab heute die internationalen Krisenregionen im Mittelpunkt. Erwartet werden bis Sonntagabend 170 Journalistinnen und Journalisten aus insgesamt 23 Ländern. Unter ihnen sind der türkische Journalist Can Dündar, die US-Journalistin Amy Goodman und der langjährige ZDF-Moderator Klaus Kleber. Von Reis Südtirol hörten Sie Nachrichten, Redaktion Elisa Tapeiner und Florian Malknecht.
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3: Ein Zwischenhoch sorgt heute und morgen vorübergehend für etwas stabilere Verhältnisse. In den nächsten Stunden geht es oft sonnig weiter. Am Nachmittag entstehen aber auch größere Quellwolken und daraus sind ein paar lokale Regenschauer durchaus möglich. Die Temperaturen erreichen Höchstwerte von 20 Grad in Sterzing bis 25 Grad im Raum Bozen. Auf den Bergen in 2000 Metern Werte um 6 Grad. Auch morgen Samstag wird es oft sonnig mit einigen Quellwolken und frühsommerlichen Temperaturen bis 26 Grad. Am Sonntag ziehen dann wieder dichtere Wolken auf. Die Sonne scheint nur mehr zeitweise und in der zweiten Tageshälfte kann es stellenweise leicht regnen. Ja, und wechselhaft und relativ kühl geht es dann auch in der neuen Woche weiter. Das waren die aktuellen Aussichten mit Günter Geier.
5: Guten Nachmittag wünscht Manuel Scutellaro aus der Landesverkehrsmeldezentrale. Auf der Pustertaler Staatsstraße auf der Riggertalbrücke gibt es eine Einbahnregelung und kurze Wartezeiten in beiden Richtungen wegen Sicherungsarbeiten. Von den anderen Hauptstraßen Südtirols wurden uns keine Störungen gemeldet. Angenehme Fahrt!
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7: Wir erzählen, Der Chor Corylus Haslach lädt zu einem Krimi-Konzert ein. Die Sängerinnen und Sänger aus Bozen und Umgebung präsentieren ein vielseitiges Programm in mehreren Sprachen. Musikalisch reicht das Spektrum von Klassik über Rock und Pop bis hin zu Volksliedern und Gospel. Heute Abend wird es dabei musikalisch spannend und kriminell gut. Der Auftakt zu drei Abenden rund um das Thema Krimi beginnt um 20 Uhr in der Kellerei Bozen. Anmeldung erforderlich. Was bedeutet es eigentlich, dazuzugehören? In drei Tagen bist du Frustbuchtel oder sag ja zu Südtirol wird Integration zur Show und zwei Österreicherinnen müssen beweisen, ob sie echte Südtirolerinnen geworden sind. Die beiden leben längst in Südtirol und haben sich angepasst und Karriere gemacht. Doch reicht das, um wirklich dazuzugehören? Das wird heute auf die Probe gestellt, an deren Ende entschieden wird, welche der beiden bleiben darf. Die Premiere startet um 20 Uhr in der Dekadenz Brixen. Weitere Aufführungen bis zum 23. Mai. Ein packender Entführungsthriller über Moral, Schuld und Selbstjustiz. Ein Serienfall von Kindesentführung erschüttert die Öffentlichkeit. Der Rechtsstaat tappt im Dunkeln, doch wenige Indizien führen zu dem mutmaßlichen Täter Gerd Rautermann. Deshalb greift eine Gruppe, die sich selbst Komitee der gerechten Bürger nennt, zu drastischen Mitteln. Sie entführen Rautermann.
8: Was soll das?
9: Guten Morgen, Arschloch. Wir wollen leine, dass Sie uns gleich wieder anhauen.
8: Was haben Sie mit mir vor?
23: Teil werden Sie schon noch früher genug davon. Und jetzt halten Sie lieber alles Maul, wenn Ihnen Ihre Zähne etwas wert sein.
9: Verhalten Sie sich ruhig. Und tun Sie, was man Ihnen sagt, dann passiert nicht allzu viel.
7: Schließlich stellen Sie die alles entscheidende Frage der Öffentlichkeit. Was soll mit Gerd Rautermann geschehen? Der Rautermann, noch dieses Wochenende, jeweils um 20 Uhr in der Bibliothek Auer zu sehen. Das bekannte Lana Live Festival geht in die nächste Runde. Diesmal unter dem Motto Emotionen. Was und wie fühlt Lana und Umgebung? Lana Live 2026 spürt diesen Fragen mit Musik, bildender Kunst, Performances, Vorträgen und Workshops nach. Eine erste Performance findet bereits heute Abend statt. Die offizielle Eröffnung folgt morgen um 11 Uhr in Lana.

0: Guten Nachmittag aus der Landesverkehrsmeldezentrale. Auf der Bustertaler Staatsstraße auf der Rickertalbrücke gibt es eine Einbahnregelung wegen Sicherungsmaßnahmen der Brücke. Es kommt zu Verzögerungen. Noch ein Hinweis. Die Gardertaler Staatsstraße ist ab morgen Samstag 8 Uhr bis Sonntag 18 Uhr wegen Holzschlägungsarbeiten zwischen Mundal und Zwischenwasser für den Verkehr gesperrt. Umleitung für Fahrzeuge mit einer Länge von bis zu 12 Meter über die Landesstraße Furkelpass. Allen unterwegs, gute Fahrt!
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2: Sonne und Wolken begleiten uns derzeit. Im Laufe des Nachmittags können dann auch größere Quellwolken entstehen und mancherorts können ein paar Regentropfen fallen. Wer jetzt am Nachmittag also länger im Freien unterwegs ist, sollte vielleicht einen Regenschirm einpacken. Werfen wir noch einen Blick auf die aktuellen Temperaturen in Südtirol. In Auer werden derzeit 24 Grad gemessen, Brixen 22, Naturns 21 und in Doblach 17 Grad.

0: 20 Minuten vor drei, das ist 3 Südtirol am Nachmittag. Die Finanzierung der sogenannten Digipoints in Südtirol ist gesichert. Das hat die Agentur für ein digitales Südtirol gemeinsam mit dem Gemeindeverband gestern bekannt gegeben. Damit wird das ursprünglich über den staatlichen Wiederaufbaufonds BNNR finanzierte Projekt dauerhaft weitergeführt und sogar weiter ausgebaut. Die kostenlosen Beratungsstellen helfen Bürgerinnen und Bürgern bei digitalen Fragen. Auch in Salon ist dieses Angebot stark genutzt worden, sagt Tutor Armin Kobler vom Digipoint Salon.
1: Das häufigste Anliegen, mit dem sich die Bürgerinnen und Bürger an mich gewandt haben, war natürlich voraussehbar die Aktivierung der elektronischen Identitätskarte, der CIE, welche ein Ersatz für den inzwischen teilweise kostenpflichtig gewordenen SPID darstellt. Das zweithäufigste Anliegen war mit Abstand der Zugriff auf die verschiedenen Dienste im Gesundheitswesen und die Verwendung des MyCivis-Portales, das ja momentan schwieriger zu bedienen ist, in jedem Fall noch nicht so performt wie die vorige Version. Gleich danach kommen die verschiedenen Anmeldungen, zum Beispiel an die Grundschule, Mittelschule, aber auch an die Musikschulen.
0: Der eine oder andere hat sich auch beim Aktivieren der PEC-Adresse helfen lassen oder um einen Termin in der Questur für die Ausstellung des Reisepasses zu bekommen. Manchmal sind es auch handfeste Probleme mit digitalen Geräten gewesen, die die Menschen in den Digipoint geführt haben, sagt Tutor Armin Kobler.
1: Natürlich sind da auch Leute gekommen mit Problemen mit dem Smartphone, hauptsächlich Probleme mit der Bedienung, und das waren eher die bisschen die älteren Herrschaften. Andere Kunden wiederum haben ihren Computer mitgebracht und gefragt, ob ich den ihnen ein bisschen entschlacken kann oder eventuell eine Kaufberatung leiste, wenn das Gerät wirklich schon zu alt geworden ist.
0: Für eine Beratung in den Digipoints braucht es eine Vormerkung. In Salon haben die Beratungen in den Räumlichkeiten der Bibliothek stattgefunden, an 4 Vormittagen und 2 Nachmittagen die Woche, am Freitag sogar bis 19 Uhr.
1: Was die Anzahl der Beratungen pro Vormittag oder pro Nachmittag angeht, kann man sagen, dass so im Schnitt meistens eine halbe Stunde angesetzt wird. Aber es kommen ja Leute auch mit größeren Problemen oder beziehungsweise sie wünschen sich, dass man ihnen ihren digitalen Alltag besser organisiert. Das heißt, ihnen zeigt, wie sie Fotos vom Smartphone auf den Computer laden, wie man eine korrekte Backup-Strategie durchführt. Also wenn solche Anliegen kommen, dann braucht es natürlich mehr Zeit. Und es gibt auch viele Kunden, die immer wieder kommen mit neuen Anliegen, beziehungsweise wenn es irgendetwas nicht ganz geklappt hat. Und das ist auch okay so.
0: Der Digipoint in Salon ist derzeit nicht besetzt. Aber jetzt, wo die Finanzierung gesichert ist, werden die Digipoints allmählich wieder aktiviert werden. Und bis Ende des Jahres sollen sie in 94 Südtiroler Gemeinden verfügbar sein. Und jetzt geht es weiter mit Musik. Hier ist Exile mit Kiss You All Over. 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

0: 12 Minuten vor drei, das ist Reis Südtirol an Ihrer Seite. Haben Sie heute schon genug getrunken? Also ich habe wahrscheinlich wieder viel zu wenig getrunken. Und obwohl Wasser eigentlich ja überall an uns ist, es ist ja wirklich schnell irgendwo ein Waschbecken dabei, vergessen wir eigentlich sehr oft, wie wichtig Wasser ist und dass es eigentlich zu den wertvollsten Ressourcen überhaupt gehört. Oft wirkt es, als hätten wir unbegrenzt viel davon zur Verfügung. Doch dieser Eindruck täuscht leider. Lea Robatscher hat deshalb Südtirolerinnen und Südtiroler aus verschiedenen Regionen gefragt, wie hoch sie ihren täglichen Wasserverbrauch einschätzen.
1: Ich habe keine Ahnung. Jetzt schätzen wir es mit Waschmaschine und Kochen und Duschen 8-9 Liter.
2: Ich schätze mal bei die mit Duschen und Boden und alles zusammen. Boah, ist jetzt eine gute Frage. Trinke ich mal sicher 2 Liter, das ist mal sicher. Auf alle Fälle. Ja, und duschen gehen nur einmal am Tag.
3: Das sind etwa 140 Liter.
4: 30, 40.
5: Ich sage jetzt zwischen 70 und 80 Liter am Tag.
6: Also 200 Liter sind bestimmt zu niedrig geschätzt, denke ich jetzt mal.
7: Secondo me, così a caso, 20 Litri vanno.
8: 10 Liter am Tag, nicht einmal wahrscheinlich, 7 bis 10 Liter mit Duschen und so weiter.
9: 2 Liter trinke ich am Tag Wasser, aber sonst brauche ich nicht so viel.
10: Schätze mal, also wenn man Toilette, Duschen, Trinken, Kochen, alles mit zusammenzählt, denke ich mal 80 Liter mindestens.
11: Ehrlich gesagt, könnte ich es nicht einschätzen, aber mindestens ja, 10 Liter.
12: 10 Liter, so etwas in der Richtung. Ich meine, wenn ich selber trinke, um die 2 Liter und nachher die restlichen Sachen für Essen, Herstellung und so, kommt ja auch viel zusammen. Und deshalb, ich weiß nicht, aber ich glaube 10 Liter.
13: 2 Liter pro Tag, denke ich, heute trinke ich schon. Und dann klar, jeden Tag duschen, deswegen, da habe ich keine Ahnung, wie viel Wasser man da verbraucht. Aber ich denke mal, fast zu viel. Ich denke mal, wir verbrauchen zu viel Wasser.
0: Tatsächlich verbraucht jede Person in Südtirol durchschnittlich rund 240 Liter Wasser pro Tag. Um sich den Verbrauch besser vorstellen zu können, bereits eine 5-minütige Dusche benötigt etwa 50 Liter Wasser. Ein Waschgang zwischen 50 und 90 Litern. Für Trinken und Kochen hingegen werden täglich nur rund 6 Liter verbraucht.

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1: Die Fusion der Milchhöfe Mila und Primi ist vollzogen. Der Rechnungshof ermittelt zu den Schäden an der Bobbahn in Cortina. Das Wetter recht sonnig bei 20 bis 25 Grad. In Südtirol ist ein neuer Milchriese entstanden. Am Vormittag stimmte die Mehrheit der Delegierten der Bergmilch Südtirol, der Mila, einem Zusammenschluss zu. Die Mitglieder der Primi hatten bereits vor einer Woche der Fusion zugestimmt. Der neue Konzern wird Milchhof Südtirol heißen und die Milch von 3.100 Bauern verarbeiten. Der neue Milchhof wird einen Umsatz von 480 Millionen Euro erwirtschaften und 750 Mitarbeiter beschäftigen. Der Südtiroler Jagdverband geht von 300 Wölfen aus, die sich aktuell in der Region Trentino-Südtirol aufhalten. Im Trentino würden mindestens 200 Wölfe sein, in Südtirol seien es 100, sagte der Geschäftsführer des Jagdverbandes, Benedikt Terzer, zu dem vom Forstdienst vorgelegten Bericht zu den Großraubtieren. Der Bericht geht von 9 Wolfsrudeln und 8 Wolfspaaren in Südtirol aus. Das ist ein Anstieg im Vergleich zum Vorjahr. Der Rechnungshof von Venedig hat Ermittlungen zu Schäden an der Bobbahn in Cortina eingeleitet. Es soll geprüft werden, ob die entstandenen Schäden auf die Nutzung der Bahn während der Olympischen Spiele zurückzuführen sind oder erst danach aufgrund einer möglichen unsachgemäßen Wartung entstanden sind. Die neue Bobbahn wies nach den Winterspielen erhebliche Schäden in Höhe von 1 Million Euro auf. Rund 1 Million Euro kostet geschätzt die Wartung der Bahn pro Jahr. Die reinen Baukosten beliefen sich auf knapp 130 Millionen Euro. Die USA und der Iran haben sich trotz der geltenden Waffenruhe in der Straße von Hormus Gefechte geliefert. Die USA griffen auch Ziele auf dem Festland an. Teheran warf der US-Armee vor, den Waffenstillstand verletzt zu haben. Die Vereinigten Arabischen Emirate meldeten Raketenbeschuss aus dem Iran. Die Weltgesundheitsorganisation WHO rechnet nach mehreren Fällen von Infektionen mit dem Hantavirus auf einem Kreuzfahrtschiff nicht mit einer unkontrollierten Ausbreitung. Das Risiko für eine Pandemie bestehe nicht, schreibt die WHO in einer Mitteilung. Die ersten Fälle waren auf einem Kreuzfahrtschiff im Atlantik aufgetaucht. Bei 5 Personen wurde das Virus nachgewiesen. Dazu kommen laut WHO 3 Verdachtsfälle. 3 Personen sind gestorben. Für Südtirols Beschäftigte ist der Zeitdruck die größte Belastung am Arbeitsplatz. Das geht aus einer aktuellen Studie des Arbeitsförderungsinstituts AFI hervor. 4 von 10 Beschäftigten fühlen sich dadurch stark oder eher stark gestresst. Besonders betroffen ist laut AFI das Baugewerbe, wo der hohe Zeitdruck das Risiko schwerer Arbeitsunfälle erhöht. Positiv bewerteten die Beschäftigten den Führungsstil der Vorgesetzten. Die Polizei hat in Lana Nesträuber ausgeforscht und gestellt. Die 3 Personen sollen auf Obstfeldern im Gemeindegebiet von Lana insgesamt rund 100 Jungvögel aus ihren Nestern geholt haben. Die Jungvögel sollten an Jäger verkauft werden, die die Jungtiere als lebenden Köder für größere Vögel verwenden. Laut dem Landesforstkorps ist die Praxis des Nestraubens vor allem im Mai und im Juni verbreitet, wenn Personen aus anderen Regionen nach Südtirol reisen, um Nester in Obstanlagen zu plündern. Die Männer wurden wegen Tierquälerei und Schädigung des Ökosystems angezeigt. Das Wetter. Am Nachmittag entstehen einige Quellwolken, die Schauerneigung steigt aber nur leicht an. Die Höchsttemperaturen reichen von 20 Grad in Sterzing bis 25 Grad im Raum Bozen. Auf 2000 Meter liegen sie zwischen 8 und 12 Grad. Morgen Samstag wird es oft sonnig mit einigen Quellwolken. Am Nachmittag sind nur örtlich Regenschauer möglich, am Sonntag mehr Wolken. 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
2: Schönen Nachmittag aus der Landesverkehrsmeldezentrale wünscht Renate Stauder. Auf der Pustertaler Staatsstraße auf der Rickertalbrücke Einbahnregelung wegen Arbeiten. Es kann immer wieder zu Verzögerungen kommen. Ein Hinweis für morgen: Die Gadertaler Staatsstraße ist morgen von 8 Uhr bis Sonntag 18 Uhr zwischen Montal und Zwischenwasser wegen Holzschlägerungsarbeiten gesperrt. Die Umleitung für Fahrzeuge bis zu 12 Metern Länge erfolgt über den Furkelpass. Gute Fahrt!

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1: und mit Thomas Malknecht an der Technik. Viele von uns kennen das. Ein stressiger Tag, die Nase läuft, die Gedanken kreisen und dann gibt es diese kleinen Helfer, die uns den Moment versüßen oder auch uns beruhigen. Und für manche gehören da ätherische Öle dazu, so auch für Max Ritter. Er sagt:
2: Mir gefällt die Wirkung, die die Öle vor allem auf den Geist erhoben. Also sie entspannen, beleben, können ja sehr mystisch sein, meditativ.
1: Und er hat nicht nur ein, zwei ätherische Öle zu Hause, sondern eine ganze Menge. Wie er dazu kam, Öle zu sammeln und wie er sie einsetzt, das erzählt er uns um kurz nach halb vier.

0: Musik aus den 90ern im Radio von Radio Südtirol. Das war Marie Mackie mit Show Me Heaven. Und wir besuchen jetzt Schloss Tirol und steigen die steilen Stiegen hinauf in den Bergfried. Vorbei an den wichtigsten Kapiteln Südtiroler Zeitgeschichte bis auf die oberste Ebene. Hier zeigt die bildende Künstlerin Esther Stocker ihre geometrischen Schwarz-Weiß-Bilder, aber auch Objekte, die sie eigens für diesen Raum geschaffen hat. Stefanie Collini hat mit der Künstlerin und mit Leo Andergassen, Direktor des Landesmuseums Schloss Tirol, gesprochen.
1: Ja, dass Esther Stocker im Bergfried von Schloss Tirol ausstellt, ist wohl ein besonderer Glücksfall. Einmal, dass Schloss Tirol, das Landesmuseum, eine international agierende Südtiroler Künstlerin beherbergen darf. Und dann zum Zweiten, dass Esther Stocker mit ihrem Atlas eine Komposition geschaffen hat, extra für den Ausstellungsort. Und wir dürfen uns natürlich dieses Ensemble so vorstellen, dass die Skulptur, die Esther Stocker uns künstlerisch geschenkt hat, den gesamten Raum ausfüllt. Eine Tragefigur, die die Welt selber, das All, auf dem Rücken trägt, das ist eigentlich der Inhalt der Skulptur und dieser Atlas führt uns natürlich weit hinein in die europäische Mythologie.
2: Im Zentrum des kleinen Raums kniet eine männliche Figur mit schwarz-weißen Rastern überzogen, die ein Papierknäuel über ihren Kopf trägt. Atlas nennt die Künstlerin dieses Werk. Gemeint ist jener Titan aus der griechischen Mythologie, der vom Göttervater Zeus die anstrengende Aufgabe erhielt, am westlichsten Rand der Erde zu stehen und den Himmel zu tragen.
3: Dieses Bild des Atlas habe ich vor einigen Jahren in Padua in einer kleinen Statue gesehen, ist mir irgendwie nicht mehr aus dem Kopf gegangen.
2: Atlas trägt sinnbildlich für den Menschen an und für sich den gesamten Himmel mit gebotener Würde, aber in diesem Fall auch ohne großer körperlicher Anstrengung. Eine Neuinterpretation von Esther Stocker.
3: Es ist belastet und erhaben zugleich, weil diese Figur übernimmt ja auch eine Verantwortung. Und es geht eigentlich weniger um Schuld, sondern eher um Verantwortung. Ich glaube auch, dass das etwas sehr Wichtiges ist, aber sie kann manchmal auch sehr groß sein oder größer als man selber, weil es manchmal auch vielleicht eh so eine Art Überforderung gibt.
2: Esther Stocker wurde 1974 in Schlanders geboren. Von 1994 bis 1999 studierte sie Malerei an der Akademie der Bildenden Künste in Wien, an der Accademia di Belle Arti di Brera in Mailand und am Art Center College of Design in Pasadena, Kalifornien. Bekannt geworden ist sie vor allem auch wegen ihrer Interventionen im öffentlichen Raum, zuletzt im Kunst- und Bauprojekt am Med Campus Graz. Sie arbeitet im Bereich Malerei, Raum und ist Objektkünstlerin. In ihren Installationen thematisiert sie Ordnung und Unordnung, System und Systemstörung. Ihre Arbeiten, alle in Schwarz-Weiß, fordern den Sehsinn heraus und spielen mit unserer Wahrnehmung. Leo Andergassen.
1: Wie der Kurator Heinrich Schwarzer es ausführlich im Katalog erläutert hat und es auch anlässlich der Ausstellungseröffnung wiederholt hat, ist eigentlich immer die Frage, ja, was stellt es dar und was macht eigentlich das Kunstwerk mit einem? Aber an und für sich ergibt ein Anhaltspunkt beim Philosophen Wittgenstein eigentlich so etwas wie den Schlüssel zum Werk und zu vielen anderen Werken, wo Heinrich Schwarzer eben Wittgenstein zitiert, wir wollen etwas verstehen, was schon offen vor unseren Augen liegt. Denn das scheinen wir in irgendeinem Sinne nicht zu verstehen. Und damit ist man natürlich
4: ätherische Öle im Prinzip

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0: Schönen Nachmittag aus der Landesverkehrsmeldezentrale wünscht Renate Stauder. Auf der Pustertaler Staatsstraße auf der Rickertalbrücke Einbahnregelung wegen Arbeiten. Es kann immer wieder zu Verzögerungen kommen. Ein Hinweis für morgen: Die Gadertaler Staatsstraße ist morgen von 8 Uhr bis Sonntag 18 Uhr zwischen Montal und Zwischenwasser wegen Holzschlägerungsarbeiten gesperrt. Die Umleitung für Fahrzeuge bis zu 12 Metern Länge erfolgt über den Furkelpass. Gute Fahrt!
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2: Etwas Sonne und meist nur Wolken, so sieht das Wetter aktuell in Bozen aus. Und auch der Blick auf die Webcams im Land verrät, es sieht in Südtirol, in allen Orten in Südtirol sehr ähnlich aus. Ja, und die Temperaturen? In Gargezurn werden aktuell 24 Grad gemessen, in Kaltern 22, Brunneck 20 und in Sechsten 15 Grad. Und das Wetter morgen? Am Morgen scheint verbreitet die Sonne, im Laufe des Tages können dann aber über den Bergen einige Quellwolken entstehen, die Schauerneigung steigt aber nur leicht an. Meist geht also der Tag wirklich trocken zu Ende und die Temperaturen erreichen frühsommerliche Höchstwerte von 22 bis 26 Grad.

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1: Freitag. Freitag, der 8. Mai. Es ist jetzt 20 vor 4. 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Max Ritter ist 32 Jahre alt, lebt in Brixen und arbeitet in der Sauna. Mitunter deshalb beschäftigt er sich, sei es beruflich, aber vor allem auch privat mit Ölen, genauer gesagt mit ätherischen Ölen. Er liebt es, wenn es gut riecht und die Öle Wirkung zeigen, wie er Barbara Wiest erzählt.
2: Also ätherische Öle im Prinzip seien die Essenz oder die Seele einer Pflanze. Sel fasziniert mich, also das ist wirklich ein intensives Extrakt einer Pflanze. Dann gefällt mir der Geruchssinn generell, der menschliche Geruchssinn. Heißt etwas sehr Tiefes im Hirn und im Geist. Und ja, mir gefällt die Wirkung, die die Öle vor allem auf den Geist erhoben. Also sie entspannen, beleben, können auch sehr mystisch sein, meditativ, genau.
3: Sie bestellen unterschiedliche Öle im Internet und kreieren daraus neue. Wie kann man uns das vorstellen? Was machen Sie da genau?
2: Also ich bestelle gerne jede Menge Öle, ja. Habe eine tolle Sammlung daheim. Tue die auch mischen. Genau, da kann man verschiedene Öle zusammenmischen. Man kann sich das ein bisschen vorstellen wie ein Parfum ungefähr. Man kann verschiedene Anwendungen machen. Zum Beispiel Raumsprays. Körperlotionen, eben auch man kann Parfum auch herstellen. Früher ist das mit ätherischen Ölen gemacht worden, also heute ist alles synthetisch oder viel. Und früher war jedes Parfum war aus ätherischen Ölen.
3: Was machen Sie dann?
2: Ich verwende sie ganz gern. Also zum Beispiel sprühe ich mein Kissen ein, abends mit einem Kissenspray. Oder ich tue es in einen Diffusor oder in eine Duftlampe, dann riecht der Raum gut. Ich nutze zur Entspannung. In die Badewanne zum Beispiel kann man sie geben. Genau, ja.
3: Und was gibt Ihnen das, wenn Sie so gutes Öl riechen?
2: Kommt aufs Öl drauf an, also auf die Wirkung vom Öl. Also entweder es entspannt mich dann oder es belebt mich oder es macht gute Laune. Oder ich, ja, so eine Art Meditation, in sich kehren. Also die Öle unterstützen den ganzen Zustände, den man gern hätte.
3: Sie sammeln Öle seit rund 4 Jahren und Sie haben mittlerweile schon an die 70. Gibt es da irgendein Lieblingsöl?
2: Ja, auf jeden Fall gibt es ein Lieblingsöl. Es ist Oud, heißt es. Es wird aus dem Adlerholz destilliert. Also ist ziemlich selten, ziemlich schwierig zu bekommen und auch ziemlich teuer.
3: Das heißt, wie viel kostet so ein Öl zum Beispiel?
2: Bei Oud, die günstigsten, starten wir bei 1 Milliliter um die 80 Euro.
3: Und was habe ich von 1 Milliliter oder wie lange haltet mir das?
2: Wenn man leider ein Flaschel outet und drin riecht, auch ein Leben lang. Also ich würde es dann verdünnen mit anderen Trägeröle, dann ja, ein paar Jahre, wenn man nicht verschwenderisch damit umgeht. Also man hat schon lange davon.
3: Die Öle, die kosten viel Geld zum Teil und sie investieren ja viel Zeit in der Herstellung von neuen Ölen. Warum denn?
2: Weil es mir Spaß macht. Ich lese auch gern viel drüber und also mir gefällt es, mir theoretisches Wissen umzueignen und das dann praktisch umzusetzen und Resultate zu sehen. Das genieße ich.
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0: Musik aus Südtirol, das war The Fever Week mit Weightless, jetzt um 10 Minuten vor 4. Die Aufmerksamkeit der Welt richtet sich derzeit auf die Region um den Persischen Golf, insbesondere auf die Straße von Hormus. Was hat das mit Südtirol zu tun? Seit Jahren schon exportieren einige Unternehmen Waren in diese kaufkräftige Region. Also gemeint sind dabei hauptsächlich die Vereinigten Arabischen Emirate und dabei in erster Linie Dubai. Es kommen vereinzelt auch schon Touristen nach Südtirol. Und in den letzten 3 Jahren rückten die Marktstrategen von IDM Südtirol in ihrer Exportförderung auch das Nachbarland Saudi-Arabien in den Fokus ihrer Tätigkeit. Und sie eröffneten im letzten Herbst in der Hauptstadt Riad sogar eine Art ständige Vertretung für Südtiroler Unternehmen. Der Iran-Krieg hat jetzt verständlicherweise zu einer leichten Verunsicherung geführt. Rupert Zöschk vom Wirtschaftsmagazin Trend hat sich bei Südtiroler Unternehmern umgehört.
1: Alexander Rieper ist Präsident des Südtiroler Unternehmerverbandes und sieht auch als Chef des traditionsreichen Mühlenbetriebs in Vintel Saudi-Arabien als ein Land mit viel Potenzial für Südtiroler Unternehmen.
2: Also wir sind damals vor knapp 3 Jahren zusammen mit einer Delegation, die war zusammen von Unternehmerverband Südtirol und Confindustria Trento, hat es eine gemeinsame Wirtschaftsdelegation gegeben und dort sind wir spontan mitgefahren und haben dort eigentlich entdeckt, eben, dass diese Veränderungen, die in der saudi-arabischen Gesellschaft stattfinden, eben diese Öffnung hin zu mehr Freiheit, auch besonders für Frauen, eine wachsende, schnell wachsende Gastronomie und Hotellerie, dass diese Veränderungen auch für uns als Firma Rieper Chancen bieten könnten. Dieser Trend kann durchaus für die Südtiroler Lebensmittelbetriebe Chancen bieten, weil es einfach ein großes Land ist mit fast 40 Millionen Einwohnern, eine sehr junge Gesellschaft hat, 2/3 sind jünger als 35 Jahre, also eine aufstrebende junge Gesellschaft, die eben Lust auf Sachen hat, die vor ein paar Jahren ihnen noch nicht zugänglich waren.
1: Anders als bisher in der Südtiroler Exportförderung üblich, hat sich IDM Südtirol im Fall des aufstrebenden Golfstaats Saudi-Arabien entschieden, mit einer Agentur, einem fixen Partner, direkt vor Ort vertreten zu sein, sagt Erwin Hinterecker, Geschäftsführer von IDM.
3: Über den machen wir sozusagen einen Vertrag IDM mit diesem Partner und über den stellen wir dann je nach Nachfrage von unseren Betrieben hier 1, 2 oder 3 Leute an, fokussiert immer auf ein gewisses Thema, zum Beispiel im Lebensmittelsektor oder in Industrieanlagen, Maschinen oder eben Bau.
1: TTM in Brat im Finchgau. Das Unternehmen exportiert spezielle Produkte für den Bausektor. Das sind Nischenprodukte wie Klebefolien oder beispielsweise Ummantelungen und Isolierungen für Heizungs- und Lüftungsrohre. Leo Berger, der Geschäftsführer, hat Exporterfahrung in 55 Ländern der Welt und auch in Ländern der Golfregion. Aktuell besorgt ihn nicht so sehr die Lage in Saudi-Arabien selbst. Probleme machen die Logistik und der Schiffsverkehr.
4: Die aktuelle Situation ist eine unglaubliche Herausforderung. Wir haben in diesem Bereich Golfstaaten schon mehrere Kunden. Wir haben Container, die unterwegs waren, gestoppt wurden, abgeladen wurden. Wir haben Luftfrachtverkehr palettenweise, die irgendwo auf irgendeinem Flughafen steht seit Wochen. Wir haben fertige Ware, die bezahlt wurde, die eigentlich geliefert werden müsste. Also es ist, wird nicht langweilig in dem Segment.
1: Alexander Rieper sieht sich durch die Situation in der Golfregion und speziell in Saudi-Arabien allgemein in seiner Grundeinstellung bestätigt. Südtiroler Unternehmen müssen sich im Export breit aufstellen und Märkte wie Saudi-Arabien gehören dazu.
2: Es gibt sicher einen Moment der Vorsicht, wobei Saudi-Arabien eben aufgrund seiner Größe und auch seiner vorteilhafteren Lage, nicht auf der Innenseite des Golfs zu sein, sondern eigentlich das ganze Rote Meer nach wie vor frei zugänglich zu haben. Aber die Projekte laufen alle weiter. Aber Saudi-Arabien stellt sich dieser Krise viel stabiler als die kleineren Golfemirate.
1: Die vielen Potenziale und Chancen dürfen nicht verpasst werden. So fasst es Erwin Hinterecker von IDM zusammen.
3: Und deswegen ist es auch wichtig, dass wir auch jetzt da mit dabei sind, trotz der aktuellen Schwierigkeiten.
1: Ob das nur Zweckoptimismus ist, wird sich zeigen. In Saudi-Arabien selbst sei von Krieg und Krise so gut wie gar nichts zu spüren, sagen informierte Unternehmer.
0: 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Außerdem erfahren Sie, dass die Zipperle AG, die heuer 75 wird, nicht nur Obst verarbeitet, sondern ein Vorreiter in Sachen Nachhaltigkeit ist. 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
1: Die Fusion der Milchhöfe Mila und Primi ist vollzogen. Der Rechnungshof ermittelt zu den Schäden an der Bobbahn in Cortina. Das Wetter recht sonnig bei 20 bis 25 Grad. In Südtirol ist ein neuer Milchriese entstanden. Am Vormittag stimmte die Mehrheit der Delegierten der Bergmilch Südtirol, der Mila, einen Zusammenschluss mit der Primi zu. Die Mitglieder der Primi hatten bereits vor einer Woche der Fusion zugestimmt. Der neue Konzern wird Milchhof Südtirol heißen und die Milch von 3.100 Bauern verarbeiten. Der neue Milchhof wird einen Umsatz von 480 Millionen Euro erwirtschaften und 750 Mitarbeiter beschäftigen. Ein Stellenabbau ist laut den Verantwortlichen nicht geplant. Der Urbanpass in Bozen wird bis zur A22-Ausfahrt Neumarkt-Aue ausgeweitet. Die Landesregierung hat die dazu notwendige Vereinbarung zwischen dem Land Südtirol und der Brenner Autobahn genehmigt. Die Maßnahme gilt ab 1. Juni. Pendler können damit von Bozen Nord bis Neumarkt-Aue und umgekehrt die Autobahn kostenfrei nutzen. Es besteht weiter die Notwendigkeit, dafür bestimmte Nachweise zu erbringen und über ein elektronisches Mautgerät zu verfügen. Ziel des Urbanpass ist es, die Verkehrsflüsse im Bozener Stadtgebiet zu entlasten. Der Rechnungshof von Venedig hat Ermittlungen zu Schäden an der Bobbahn in Cortina eingeleitet. Es soll geprüft werden, ob die entstandenen Schäden auf die Nutzung der Bahn während der Olympischen Spiele zurückzuführen sind oder erst danach aufgrund einer möglichen unsachgemäßen Wartung entstanden sind. Die neue Bobbahn wies nach den Winterspielen erhebliche Schäden in Höhe von 1 Million Euro auf. Rund 1 Million Euro kostet geschätzt die Wartung der Bahn pro Jahr. Die reinen Baukosten beliefen sich auf knapp 130 Millionen Euro. Ministerpräsidentin Giorgia Meloni hat in Rom US-Außenminister Marco Rubio empfangen. Vor dem Treffen hatte Rubio bereits mit Außenminister Antonio Tajani gesprochen. Im Mittelpunkt der Gespräche standen internationale Krisen, darunter der Krieg im Iran, die Lage im Nahen Osten, die Ukraine, Venezuela und Kuba. Rubios Besuch wurde mit großer Aufmerksamkeit verfolgt. In den vergangenen Wochen war es wegen des Irankrieges zu diplomatischen Spannungen zwischen Italien und den USA gekommen. Der USA und der Iran haben sich trotz der geltenden Waffenruhe in der Straße von Hormus Gefechte geliefert. Die USA griffen auch Ziele auf dem Festland an. Teheran warf der US-Armee vor, den Waffenstillstand verletzt zu haben. Die Vereinigten Arabischen Emirate meldeten Raketenbeschuss aus dem Iran. Der Südtiroler Jagdverband geht von 300 Wölfen aus, die sich aktuell in der Region Trentino-Südtirol aufhalten. Im Trentino würden mindestens 200 Wölfe sein, in Südtirol seien es 100, sagte der Geschäftsführer des Jagdverbandes Benedikt Terzer zu dem vom Forstdienst vorgelegten Bericht zu den Großraubtieren. Der Bericht geht von 9 Wolfsrudeln und 8 Wolfspaaren in Südtirol aus. Das ist ein Anstieg im Vergleich zum Vorjahr. Die Polizei hat in Lana Nesträuber ausgeforscht und gestellt. Die 3 Personen sollen auf Obstfeldern im Gemeindegebiet von Lana insgesamt rund 100 Jungvögel aus ihren Nestern geholt haben. Die Jungvögel sollten an jeder Jäger verkauft werden, die sie als Jungtiere oder als Köder für größere Vögel verwenden. Laut dem Landesforstkorps ist die Praxis des Nestraubens vor allem im Mai und im Juni verbreitet, wenn Personen aus anderen Regionen nach Südtirol reisen, um Nester in den Obstanlagen zu plündern. Die Männer wurden wegen Tierquälerei und Schädigung des Ökosystems angezeigt. Das Wetter. Am Nachmittag entstehen einige Quellwolken, die Schauerneigung steigt aber nur leicht an. Die Höchsttemperaturen reichen von 20 Grad in Sterzing bis 25 Grad im Raum Bozen. Auf 2000 Meter liegen sie zwischen 8 und 12 Grad. Morgen Samstag wird es oft sonnig mit einigen Quellwolken. Am Nachmittag sind nur örtlich Regenschauer möglich. Am Sonntag mehr Wolken. 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
2: Guten Nachmittag aus der Landesverkehrsmeldezentrale. Es begrüßt Sie Karin Unterhofer. Auf der Bustertaler Staatsstraße auf der Rickertalbrücke gibt es eine Einbahnregelung wegen Sicherungsmaßnahmen der Brücke. Es kommt zu Verzögerungen. Allen, die unterwegs sind, gute Fahrt.
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3: Und mit Edi Pleikner an der Technik. Wir begleiten Sie durch den heutigen 8. Mai. Also wenn ich den Monat Mai höre, fällt mir immer sofort ein altes Sprichwort ein. Vielleicht kennen Sie das ja auch. Barfuß sollte man erst laufen, wenn der Monat kein R mehr im Namen hat. Und wie ist das bei Ihnen? Haben Sie sich in den letzten Monaten daran gehalten? Also jetzt ist ja kein R mehr im Monat, also kann man die Socken ja wieder ausziehen. Passend dazu ist heute nämlich auch der Ohne-Socken-Tag. Der findet anscheinend jedes Jahr am 8. Mai statt. Ins Leben gerufen wurde der Tag vom US-amerikanischen Ehepaar Tom und Ruth Roy mit der Idee, dass wir uns einfach einmal etwas freier fühlen sollen. Dann heißt es heute, Socken aus. Das sorgt nicht nur für ein bisschen weniger Schmutzwäsche, sondern vielleicht auch für ein kleines Gefühl von Freiheit, zumindest für einen Tag.

0: Reisetirol hier mit dem Rockmusiker Jackson Brown und seinem Song Stay aus den 70ern. Es ist jetzt 3:15. Wir bleiben bei der Musik, wechseln jetzt aber Musiker. Es wird leidenschaftlich, intensiv und anspruchsvoll. Ja, genau so wird seine Kunst beschrieben, und zwar vom amerikanischen Jazzpianisten Keith Jarrett. Er vermittelt in seinen Kompositionen emotionale Tiefe und gilt als einer der außergewöhnlichsten und bedeutendsten Pianisten. Mit einer Mischung aus Jazz, Rock, Blues und Folk erobert er als erster Jazzmusiker das junge Rockpublikum. Roland Leitner berichtet.
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2: Er ist ein großartiger Virtuose, kann klassisch spielen, kann Jazz spielen.
3: Introvertierte Selbstdarstellung, herausragende Schaffens- und Geisteskraft. All das und vieles mehr verkörpert Keith Jarrett. Für Michael Lösch, selbst Musiker, Komponist und Reis-Südtirol-Jazz-Fachmann, zählt Keith Jarrett zu den ganz Großen des Genres.
2: Er hat die Jazzsprache erneuert. Er ist der Erste, der das Piano-Solo-Konzert im Jazz salonfähig gemacht hat.
3: Keith Jarrett kam am 8. Mai 1945 als ältester von 5 Söhnen in Allentown, Pennsylvania zur Welt. Er hatte seit dem 3. Lebensjahr Klavierunterricht erhalten und stand als 7-Jähriger zum ersten Mal auf der Bühne, und bald begann er seine Laufbahn als Barpianist. Schon damals außerordentlich begabt und spieltechnisch sehr vielseitig unterwegs. Ein Wunderkind eben. Ganz nach oben kam dieses Wunderkind in den späten 60er und frühen 70er Jahren. Er hatte es mit den Allerbesten zu tun. Er spielte in der Band von Miles Davis, später dann in seinem eigenen Trio. Keith Jarrett-Fan Michael Lösch aus Lana hat genau diese Formation noch live erlebt. Und zwar
2: einmal im Teatro Romano in Verona, ein sehr schönes Konzert im Trio mit Gary Peacock und Jack DeJohnette, sein großes Standard-Trio, mit dem er zahlreiche Aufnahmen gemacht hat.
3: Keith Jarrett ist bekannt für seine improvisatorische Fähigkeit und seine einzigartige Herangehensweise an die Klaviermusik, die Elemente aus Jazz, Klassik und Weltmusik vereint. Ein Höhepunkt seiner Karriere war die Veröffentlichung des legendären Live-Albums The Köln Concert im Jahr 1975, das zu einem Meilenstein in der Jazzgeschichte wurde und Millionen von Exemplaren verkaufte. Viele seiner Alben sind im Rahmen von bemerkenswerten Auftritten entstanden. Unter anderem gibt es eine Serie von Solokonzerten, die in Japan aufgeführt wurden. Das Vienna-Konzert 1991 in der Wiener Staatsoper ist bekannt für seine lyrische Schönheit und emotionale Tiefe. Oder La Scala, das in Mailand entstand. Michael Lösch erinnert sich noch sehr gut an ein besonderes Solokonzert von Keith Jarrett, das er mit jähem Ende erlebt hat.
2: In Trient am Domplatz, da war das Konzert erst zur Hälfte angelaufen und plötzlich rief jemand vom Balkon eines Gebäudes Bravo, Bravo, und er stand sofort auf und unterbrach das Konzert und verließ die Bühne. Also es war wirklich ein irgendwie schönes Konzert. Ich bin natürlich trotzdem ein großer Fan von Keith Jarrett.
3: Diese Konzerte sind nur ein paar Beispiele für Jarretts bemerkenswerte Live-Auftritte, die seinen Ruf als einen der größten lebenden Jazzpianisten zementiert haben. Viele davon wurden für das Münchner Jazzlabel ECM von Manfred Eicher produziert. Neben seiner Arbeit als Pianist hat Jarrett auch bedeutende Kompositionen für verschiedene Besetzungen geschaffen und zahlreiche Auszeichnungen erhalten, darunter mehrere Grammy Awards. In letzter Zeit ist es ruhig geworden um den berühmten Musiker. Nach mehreren Schlaganfällen kann er keine Konzerte mehr geben. Diese Nachricht schockierte nicht nur die Jazzwelt. In einem Interview erklärte das einstige Wunderkind: „Ich fühle mich nicht mehr als Pianist“, und erklärte somit das Ende einer einzigartigen Laufbahn.
0: Der Vorhang fällt, doch das legendäre Köln-Konzert von 1975 ist und bleibt das meistverkaufte Solo-Piano-Album aller Zeiten. Keith Jarrett, der bedeutendste Pianist seiner Generation, feiert heute seinen 81. Geburtstag. Trotz gesundheitlicher Herausforderungen bleibt Keith Jarrett eine inspirierende Figur in der Welt des Jazz.

0: Guten Nachmittag aus der Landesverkehrsmeldezentrale. Es begrüßt Sie Karin Unterhofer. Auf der Bustertaler Staatsstraße auf der Rickertalbrücke gibt es eine Einbahnregelung wegen Sicherungsmaßnahmen der Brücke. Es kommt zu Verzögerungen. Allen, die unterwegs sind, gute Fahrt.
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2: Der Blick auf die Webcams im Land zeigt heute vor allem eines, viele Wolken und zwar in ganz Südtirol. Nur vereinzelt kämpft sich die Sonne durch die dichte Wolkendecke durch und da und dort blitzt auch schon ein kleines Stück blauer Himmel auf. Zum Beispiel über Bozen und dort werden aktuell angenehme 24 Grad gemessen, in Aturns 22, Barbian 23 und in Antholz 15 Grad. Und wie sieht das Wetter am Wochenende aus? Morgen am Samstag gibt es zunächst viel Sonnenschein. Im Laufe des Tages kommen dann über den Bergen aber einige Quellwolken und die Temperaturen erreichen frühsommerliche Höchstwerte von 22 bis 26 Grad. Und am Sonntag ziehen dann dichtere Wolken auf und die Sonne scheint nur mehr zeitweise. Vor allem am Nachmittag können stellenweise einige Regentropfen fallen.

0: Das war einer meiner Lieblingssongs, Tina Turner hier im Radio von Radio Südtirol mit ihrem Hit aus den 90ern, Private Dancer. Jetzt bleiben wir aber im Hier und Jetzt. Besser gesagt, wir blicken auf den heutigen Abend. Und zwar gibt uns Lea Robertschau einen Überblick, was hier bei uns im Land so ansteht.
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2: Der Chor Corylus Haslach lädt zu einem Krimi-Konzert ein. Die Sängerinnen und Sänger aus Bozen und Umgebung präsentieren ein vielseitiges Programm in mehreren Sprachen. Musikalisch reicht das Spektrum von Klassik über Rock und Pop bis hin zu Volksliedern und Gospel. Heute Abend wird es dabei musikalisch spannend und kriminell gut. Der Auftakt zu drei Abenden rund um das Thema Krimi beginnt um 20 Uhr in der Kellerei Bozen. Anmeldung erforderlich. Was bedeutet es eigentlich, dazuzugehören? In drei Tagen bist du Frustbuchtel oder sag ja zu Südtirol wird Integration zur Show und zwei Österreicherinnen müssen beweisen, ob sie echte Südtirolerinnen geworden sind. Die beiden leben längst in Südtirol und haben sich angepasst und Karriere gemacht. Doch reicht das, um wirklich dazuzugehören? Das wird heute auf die Probe gestellt, an deren Ende entschieden wird, welche der beiden bleiben darf. Die Premiere startet um 20 Uhr in der Dekadenz Brixen. Weitere Aufführungen bis zum 23. Mai. Ein packender Entführungsthriller über Moral, Schuld und Selbstjustiz. Ein Serienfall von Kindesentführung erschüttert die Öffentlichkeit. Der Rechtsstaat tappt im Dunkeln, doch wenige Indizien führen zu dem mutmaßlichen Täter Gerd Rautermann. Deshalb greift eine Gruppe, die sich selbst Komitee der gerechten Bürger nennt, zu drastischen Mitteln. Sie entführen Rautermann.
3: Was soll das?
4: Guten Morgen, Arschloch. Wir wollen leider, dass Sie uns gleich wieder anhauen.
3: Was haben Sie mit mir vor?
5: Das Teil werden Sie schon noch früher genug davon. Und jetzt halten Sie lieber alles Maul, wenn Ihnen Ihre Zähne noch etwas wert sein.
4: Verhalten Sie sich ruhig. Und tun Sie, was man Ihnen sagt, dann passiert nicht allzu viel.
2: Schließlich stellen Sie die alles entscheidende Frage der Öffentlichkeit. Was soll mit Gerd Rautermann geschehen? Der Rautermann, noch dieses Wochenende, jeweils um 20 Uhr in der Bibliothek Auer zu sehen. Das bekannte Lana Live Festival geht in die nächste Runde. Diesmal unter dem Motto Emotionen. Was und wie fühlt Lana und Umgebung? Lana Live 2026 spürt diesen Fragen mit Musik, bildender Kunst, Performances, Vorträgen und Workshops nach. Eine erste Performance findet bereits heute Abend statt. Die offizielle Eröffnung folgt morgen um 11 Uhr in Lana.

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1: Der neu gegründete Südtiroler Milchriese strebt stabile Auszahlungspreise für die Bauern an. Italien und die USA kitten diplomatische Risse bei Treffen in Rom. Das Wetter: morgen noch einmal verbreitet sonnig und warm bei 22 bis 26 Grad. In Südtirol ist ein neuer Milchriese entstanden. Am Vormittag stimmten 90% der Delegierten der Bergmilch Südtirol, der Mila, einem Zusammenschluss mit dem Milchhof Brixen, der Primi, zu. Die Mitglieder der Primi hatten bereits vor einer Woche der Fusion zugestimmt. Laut dem Geschäftsführer der Bergmilch Südtirol, Matthias Baumgartner, ist einer der Hauptgründe der Fusion, weiter stabile Auszahlungspreise zu gewährleisten. Der neue Konzern wird Milchhof Südtirol heißen und die Milch von 3.100 Bauern verarbeiten. Der neue Milchhof wird 750 Mitarbeiter beschäftigen. Ein Stellenabbau ist laut den Verantwortlichen nicht geplant. An der Fakultät für Bildungswissenschaften der Freien Universität Bozen können zusätzliche Ausbildungslehrgänge für Inklusionslehrpersonen und Lehrkräfte für Mittel- und Oberschule starten. Die Landesregierung genehmigte die rechtliche Grundlage dafür. Die berufsbegleitenden Spezialisierungslehrgänge werden in allen drei Sprachen angeboten und dauern 2 Jahre. 133 Studienplätze stehen zur Verfügung. So soll dem Mangel an Inklusionslehrkräften und Lehrkräften für die Mittel- und Oberschule entgegengewirkt werden. Ministerpräsidentin Giorgia Meloni hat in Rom US-Außenminister Marco Rubio empfangen. Vor dem Treffen hatte Rubio bereits mit Außenminister Antonio Tajani gesprochen. Im Mittelpunkt der Gespräche standen internationale Krisen, darunter insbesondere der Krieg im Iran. Rubio unterstrich dabei das Bestreben der Zusammenarbeit der USA und mit der EU und Italien. Der Besuch des US-Außenministers wurde mit großer Aufmerksamkeit verfolgt. In den vergangenen Wochen war es wegen des Iran-Krieges zu diplomatischen Spannungen zwischen Italien und den USA gekommen. Der Rechnungshof von Venedig hat Ermittlungen zu Schäden an der Bobbahn in Cortina eingeleitet. Es soll geprüft werden, ob die entstandenen Schäden auf die Nutzung der Bahn während der Olympischen Spiele zurückzuführen sind oder erst danach aufgrund einer möglichen unsachgemäßen Wartung entstanden sind. Die neue Bobbahn wies nach den Winterspielen erhebliche Schäden in Höhe von 1 Million Euro auf. Rund 1 Million Euro kostet geschätzt die Wartung der Bahn pro Jahr. Die reinen Baukosten beliefen sich auf knapp 130 Millionen Euro. In Eppan sind 2 bekannte Vertreter der Bürgerliste zurückgetreten. Der frühere Bürgermeister Wilfried Trettl und die ehemalige Sozialreferentin Monika Hofer-Lacher teilten mit, dass sie den Eppaner Gemeinderat verlassen haben. Hofer-Lacher, die gemeinsam mit Trettl in Eppan 15 Jahre Regierungsverantwortung übernommen hatte, sagte zu Reise Südtirol, es sei nach einem Jahr in der Opposition Zeit, auf frische Kräfte zu setzen. Auf die frei gewordenen Sessel der Bürgerliste im Gemeinderat rücken Simon Ebner und Norbert Auer nach. Der Urban Pass wird bis zur A22-Ausfahrt Neumarkt-Auer ausgeweitet. Die Landesregierung hat die dazu notwendige Vereinbarung zwischen dem Land Südtirol und der Brenner-Autobahn genehmigt. Die Maßnahme gilt ab 1. Juni. Pendler können damit von Bozen Nord bis Neumarkt-Auer und umgekehrt die Autobahn kostenfrei nutzen. Es besteht weiter die Notwendigkeit, dafür bestimmte Nachweise zu erbringen und über ein elektronisches Mautgerät zu verfügen. Ziel des Urban Pass ist es, die Verkehrsflüsse im Bozner Stadtgebiet zu entlasten. Die Polizei hat in Lana Nesträuber ausgeforscht und gestellt. Die 3 Personen sollen auf Obstfeldern im Gemeindegebiet von Lana insgesamt rund 100 Jungvögel aus ihren Nestern geholt haben. Die Jungvögel sollten an Jäger verkauft werden, die die Jungtiere als lebende Köder für größere Vögel verwenden. Laut dem Landesforstkorps ist diese Praxis des Nestraubens vor allem im Mai und im Juni verbreitet, wenn Personen aus anderen Regionen nach Südtirol reisen, um Nester in den Obstanlagen zu plündern. Die Männer wurden wegen Tierquälerei und Schädigung des Ökosystems angezeigt. Das Wetter. Morgen scheint zunächst verbreitet die Sonne, im Laufe des Tages entstehen über den Bergen einige Quellwolken. Die Schauerneigung steigt aber nur leicht an. Meist geht der Tag trocken zu Ende. Die Temperaturen erreichen frühsommerliche Höchstwerte von 22 bis 26 Grad. Am Sonntag ziehen dichtere Wolken auf und die Sonne scheint nur mal zeitweise. Vor allem in der zweiten Tageshälfte kann es stellenweise leicht regnen. Am Montag geht es wechselhaft weiter. 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
2: Hier ist die Landesverkehrsmeldezentrale, Brenner Autobahn. In Richtung Norden zwischen Sterzing und dem Brenner, LKW-Stau wegen des defekten Fahrzeugs. Die Gardertaler Staatsstraße ist ab morgen Samstag 8 Uhr durchgehend bis Sonntag 18 Uhr wegen Holzschlägungsarbeiten zwischen Montal und Zwischenwasser für den Verkehr gesperrt. Umleitung für Fahrzeuge mit einer Länge von bis zu 12 Meter über die Landesstraße Furkelpass. Die Gampenpassstraße wird morgen auch gesperrt zwischen Lahn und dem Gampenpass von 13 Uhr bis 16 Uhr wegen einer Radveranstaltung. Gute Fahrt!
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3: Und mit Edi Bleikner an der Technik. Schön, dass Sie eingeschaltet haben. Ja, jetzt gerade sitze ich mal ausnahmsweise nicht alleine hier im Radiostudio. Nein, bei mir sitzt auch meine Kollegin Katrin Bregagna und sie hat mir eine Broschüre mitgebracht. Und ich beschreibe Ihnen mal kurz, was ich so auf dieser Broschüre alles sehe. Also es ist ein weißer Hintergrund und dann ist ein Tier abgebildet. Also ein schwarzer Körper, schwarze Ohren, eine rote Nase und zwei rote Hörner, kleine rote Hörner. Es ist ein Stier, er ist nicht ganz lebensgetreu, aber ein Stier. Und zwar ist das die Broschüre vom Salzburger Stier. Und Katrin, du kennst dich mit dem Salzburger Stier bestens aus. Warum ist das denn so?
4: Ja, ich bin Teil unserer Kulturredaktion und als Rai Südtirol tragen wir heuer diesen großen deutschsprachigen Kabarettpreis gemeinsam aus. Und wir sind jetzt seit einem guten Jahr in den Vorbereitungen. Und jetzt so zwei Wochen vor der Veranstaltung, da sind wir wirklich sehr intensiv mit der Veranstaltung beschäftigt und eigentlich jedes Gespräch, jede Begegnung am Gang dreht sich um den Stier momentan.
3: Genau, was der Salzburger Stier also ganz genau ist, wie das Programm aussieht und wie es auch ein bisschen hinter den Kulissen aussieht, darüber sprechen wir jetzt gleich. Vorher aber noch Musik, hier ist Blondie mit The Tide is High.

0: Einen schönen Nachmittag aus dem Studio von Resi Tirol. Es ist jetzt 5:11. Der Salzburger Stier ist ein internationaler Radio-Kabarettpreis, den die öffentlich-rechtlichen Radiostationen im deutschsprachigen Raum zusammen vergeben. Und die Verleihung dieses Preises findet dieses Jahr im Kurhaus Meran statt. Wir von Südtirol veranstalten in Zusammenarbeit mit dem Kunstverein Karl Münz das ganze Event. Und mittendrin ist auch meine Kollegin Katrin Braganja. Katrin, 2 Wochen, dann geht's los. Steigt da schon die Aufregung?
1: Ein bisschen schon. Vor allem jetzt geht's um die kleinen Details, um die letzten Schliffe. Und da merkt man dann schon, dass die Produktion gar nicht so klein ist und dass man sich schon ein bisschen anstrengen muss.
0: Du hast gerade gesagt, die Produktion ist nicht klein. Und das stimmt ja wirklich total, denn es ist ja eine ganze Sendergemeinschaft. Also es kommen da die Radio-Unterhaltungsabteilungen der ARD, ORF und Schweizer Radio SRF und Rai Südtirol noch dazu. Also es ist wirklich eine große Bandbreite an verschiedenen Sendern. Welche Bedeutung hat das denn eigentlich, dass die alle zusammenkommen?
1: Also es hat natürlich schon für uns auch eine große Bedeutung. Es ist einfach immer spannend, wenn man die Kolleginnen und Kollegen aus Deutschland oder auch aus der Schweiz und aus Österreich kennenlernt, mit ihnen ein bisschen auch privat spricht oder spricht, wie es bei ihnen im Sender läuft. Man lernt manchmal auch etwas, was man anders oder besser machen könnte. Sie genauso von uns. Also wir haben dann schon einen guten Austausch. Und es ist auch einfach spannend, da mal gemeinsam ein Projekt zu haben, gemeinsam einen Preis zu vergeben. Also der wird ja wirklich von allen Sendern gemeinsam dann vergeben.
0: Und ich denke mal auch rein vom Größenunterschied, also Rai Südtirol ist, würde ich sagen, im Vergleich zu SRF oder zum ARD einfach auch klein und auch die Fläche Südtirol ist im Vergleich auch von den Hörern klein.
1: Wir sind da natürlich schon ein bisschen der Juniorpartner, aber nichtsdestotrotz, der Stier wird in Meran zum 3. Mal vergeben. Also er ist schon öfters in Südtirol gewesen und wir sind wirklich auch ein zentraler Teil dieser Gemeinschaft, dieser AUDS. Es ist natürlich so.
0: AUDS, weil du gerade den Begriff erwähnt hast.
1: Das ist die Arbeitsgemeinschaft für Unterhaltung deutschsprachiger Sender. Also da geht es wirklich, da haben sich die Wortredaktionen, also Kultur, Unterhaltung, Kabarett zusammengeschlossen und haben eben genau diese Arbeitsgemeinschaft gegründet, um sich ein bisschen zu vernetzen, sich auszutauschen, auch Programme untereinander auszutauschen, weil eben der deutschsprachige Raum gar nicht so groß ist und da kann man ja voneinander profitieren.
0: Wir sprechen auch die ganze Zeit gerade vom Radio. Warum wird das nicht im Fernsehen auch gezeigt?
1: Also das ist wirklich ein Zusammenschluss von Radiosendern. Also manche haben natürlich auch einen Fernsehsender angeschlossen, so wie wir auch. Aber es ist als Projekt im Radio entstanden. Es ist ein Radio-Kabarettpreis und uns allen ist es auch sehr wichtig, dass wir hier dem Radio die entsprechende Wertschätzung gegenüberbringen und haben deshalb uns ganz bewusst dafür entschieden, dass das im Radio bleibt.
0: Wenn wir uns jetzt die Veranstaltung Salzburger Stier genau ansehen, die Veranstaltung startet mit dem Eröffnungsabend am Freitag, dem 22. Mai. Was erwartet da das Publikum?
1: Da muss ich natürlich dazu sagen, das bleibt ja gar nicht nur im Radio.
0: Das stimmt.
1: Es gibt Karten für den Kursaal im Meran. Also wer Lust hat, kann natürlich auch hinkommen und sich das live anschauen. Was da erwartet ist, also es treten auf Wir Staatskünstler, ein Name, der vielleicht gar nicht so geläufig ist. Das ist entstanden eigentlich im österreichischen Fernsehen als Fernsehproduktion. Die gibt es zwar schon längst nicht mehr, aber die 3 Kabarettisten Florian Schäuber, Thomas Maurer und Robert Palfrader sind privat sehr gut befreundet und haben sich da einmal überlegt, sie könnten ja was gemeinsam machen und haben das recht erfolgreich gemacht, auch sehr lustig. Manche bezeichnen sie sogar als die Supergroup des österreichischen Kabaretts. Und für den Salzburger Stier, für den Eröffnungsabend, haben sie sich noch einmal zusammengetan und bringen ein neues Programm auf die Bühne.
0: Auch besonders eben, dass Robert Palfrader dabei ist. Er ist Südtiroler.
1: Ja, er hat Südtiroler Wurzeln, auf die wir natürlich besonders stolz sind. Genau deshalb ist er auch ein bisschen in diese Richtung gegangen. Deshalb haben wir ihn auch gefragt, ob er dann den Preisträgerabend moderieren würde. Und das macht er auch. Also ihn kann man zweimal auf der Bühne erleben. Einmal, wo er selbst auftritt, gemeinsam mit den Staatskünstlern. Und am Samstagabend wird er dann den Preisträgerabend moderieren.
0: Genau, und beim Preisträgerabend, das kann man sich dann so vorstellen, es wird nicht nur ein Preis übergeben, sondern die Preisträger, die treten auch auf. Wie läuft das ab?
1: Also die einzelnen Redaktionen, also die Redaktionen der ARD und des SRF und auch des ORF, haben für ihr Land einen Preis vergeben, also die bilden die Jury und haben einen Preis vergeben. Und die Kabarettistinnen und Kabarettisten, die gewonnen haben, die werden ihren Preis dann eben im Mai bekommen, wissen das aber schon seit Oktober und werden natürlich auch ein entsprechendes Programm bringen. Es ist ein bisschen gekürztes Programm, ungefähr 40 bis 45 Minuten, aber es soll natürlich schon auch ein bisschen eine Kostprobe sein, damit auch das Publikum sieht, warum sie sich den Preis eigentlich verdient haben.
0: Und wer ist da alles genau dabei?
1: Also für die Schweiz gewinnt heuer Markus Schönholzer, für Österreich Sonja Picard und für Deutschland Bodo Wartke.
0: Und ich würde sagen, damit wir uns auch ein bisschen vorstellen können, wie das dann aussieht. Also wir hören uns jetzt einen kleinen Ausschnitt an, nicht aus dem Programm, das dann am 23. Mai vorgetragen wird, aber damit man trotzdem ein bisschen das Gefühl bekommt von Kabarett. Das ist jetzt ein Ausschnitt von Bodo Wartke mit einem Ausschnitt von einem Stück, das Sie vielleicht auch schon mal gehört haben.

0: Erfahrung war. Abracadabra.
1: Haben Sie das schon mal gehört? Vielleicht, ja. Spätestens jetzt.
2: Ja, ich glaube, das ist so sehr bezeichnend für das, was Bodo Wart gemacht. Es ist Wortwitz, es sind Zungenbrecher. Also genau das. Ein bisschen etwas davon werden wir hoffentlich auch am 23. Mai dann hören und sehen.
1: Katrin, wir haben jetzt sehr viel vom Salzburger Stier gesprochen. Aber eine Frage, Salzburger Stier, warum ist es kein Salzburger Hahn oder ein Salzburger Esel? Weißt du, woher der Name kommt?
2: Es gibt da eine Legende, die in Salzburg spielt, anscheinend im Jahr 1525. Und da wurde Salzburg belagert. Und die Aufständischen oder die Burg des Salzburger Landesfürsten, die war dann eigentlich uneinnehmbar. Zwar sind die Aufständischen nicht hingekommen und der Landesfürst auch nicht mehr weg. Und der wollte natürlich dann beweisen, dass er das noch lange aushalten kann, dass er ja jede Menge Lebensmittel hat. In Realität hat er leider nur mehr einen Stier gehabt und den hat er dann jeden Abend an den Zinnen vorbeigeführt, sodass man den von überall sehen hat können. Und damit das Ganze noch glaubwürdiger ist, hat er den Stier jeden Abend anders angemalt. Einmal war er weiß, einmal war er gefleckt, einmal war er braun und er hat somit suggeriert, dass noch viele Lebensmittel, viele Vorräte da sind und man das ja noch ewig weiter aushalten könnte. Deshalb der Stier, der steht ein bisschen für diesen listigen Witz. Also ich finde, für einen Kabarettpreis durchaus passend.
1: Sehr passend. Ja, der Salzburger Stier, gerade Thema bei uns hier im Radio. Meine Kollegin Katrin Bergania ist hier bei mir im Studio. Jetzt gibt es ein bisschen Musik und nach dem Song, und zwar ist es Matador, sprechen wir dann darüber, wie es hinter den Kulissen eigentlich aussieht beim Salzburger Stier.

0: Hier ist Resi Duralliez um 23 Minuten nach 5. Meine Kollegin Katrin Bragania sitzt gerade bei mir im Studio. Sie ist, fast schon eine Expertin beim Salzburger Stier hier bei uns im Haus. Und zwar hat Salzburger Stier eben beim Internationalen Radio Kabarettpreis. Und sie gibt uns jetzt einen Einblick auch hinter die Kulissen dieser Veranstaltung. Katrin, 2 Wochen noch bis zur Veranstaltung. Mhm. Steht noch einiges an.
1: Ja, allerdings, jetzt geht's so richtig los.
0: Das heißt, was geht richtig los mit Kartenverkauf?
1: Oder also genau, der Kartenverkauf ist angelaufen. Also da, das regelt zum Glück das Kartenbüro. Also um den brauche ich mich nicht kümmern. Aber natürlich auch das muss in die Wege geleitet werden. Aber was schon ist, also wir arbeiten jetzt wirklich seit einem Jahr am Stier und das hat sich so schön ergeben und immer schön langsam und im regelmäßigen Austausch. Und jetzt wird es halt richtig konkret. Und zwar ist das einerseits, dass wir mit den anderen Sendern kommunizieren. Also die haben ja ihre Preisträger gewählt und kommunizieren jeweils mit den Künstlern. Das heißt, wir müssen schauen, dass da alle Informationen zusammenkommen, nochmal nachfragen.
0: Was dann alle hier sind.
1: Dass sie alle hier sind, das wissen wir. Ihre Hotels sind gebucht, die Zimmer sind quasi schon bereit. Aber auch, was sie brauchen auf der Bühne. Also sei es welche Mikrofone, ob es Musik dazu gibt, alles das müssen wir klären. Und dazu kommt dann auch, wir müssen ein bisschen schauen, dass unser Bühnenbild bereit ist. Und das ist so ein klassisches Bühnenbild, das wird immer weitergereicht von Sender zu Sender. Das ist einfach so, das ist der Salzburger Stier und das ist so ein großer Stierkopf. Also richtig, er schaut lebensgroß, würde ich sagen. Schwarzer Stierkopf, natürlich aus Plüsch, also keine Sorge, mit 2 Hörnern und der wird auf der Bühne aufgestellt. Und wir waren letzte Woche, glaube ich, bei uns im Lager und haben uns den angeschaut, geschaut, ob er gut angekommen ist, ob alles dabei ist. Auch einmal gestreichelt sein Fell, um zu schauen, dass es ihm gut geht.
0: Und ich kann dazu sagen, der schaut wirklich lebensecht aus, weil wir von der Social-Media-Redaktion haben da ein Foto dazu bekommen und ich bin schon erschrocken, weil ich dachte, das ist ein echter Stier.
1: Nein, ich kann alle beruhigen, es ist ein nachgebauter Stierkopf aus Plüsch.
0: Und der wird übernächste Woche wird der dann nach Meran gebracht.
1: Genau, den Transport müssen wir auch noch organisieren, also der muss nach Meran kommen, das ist eine große Kiste, ich würde sagen, gut ein Meter im Quadrat und auch in der Höhe. Und also solche Sachen sind auch einfach zu organisieren. Dann natürlich auch, dass unsere Kollegen, die gerne hin möchten, ihre Karten und ihre Sitzplätze bekommen. Die letzten Absprachen sind zu machen, auch mit den anderen Redaktionen. Wir sprechen auch mit den Künstlern darüber, was ihre Inhalte sind, also welche Stücke sie bringen werden, in welcher Reihenfolge das sein wird. Wir werden einen Ablauf zusammenschreiben, der dann auch für alle, die mitarbeiten, ersichtlich ist, eben damit jeder weiß an dem Abend dann, was wann dran ist und in welcher Reihenfolge und dass wir möglichst gut vorbereitet dann in die beiden Abende gehen.
0: Gut vorbereitet, das seid ihr auf jeden Fall. Worauf freust du dich jetzt denn am meisten?
1: Es ist gar nicht so einfach. Also auf die Kabarettisten schon sehr, weil es ist natürlich spannend, wenn solche Kabarettistinnen und Kabarettisten nach Südtirol kommen. Aber eigentlich freue ich mich auch, die Kolleginnen und Kollegen aus den anderen Sendern wiederzusehen. Wir haben uns vor einem Jahr gesehen und dann im Herbst noch einmal. Und es ist einfach schön, auch das mit ihnen gemeinsam zu teilen, mit ihnen ein bisschen drüber zu sprechen und auch ein bisschen zu sehen, wie sie damit umgehen und wie es ihnen gefällt. Also der Austausch, ich glaube, darauf freue ich mich am meisten momentan.
0: Ja, und wenn Sie neugierig geworden sind, wie die beiden Tage ablaufen werden, entweder im Radio beim Zuhören oder eben auch live oben im Kurhaus, wo Sie wirklich, ja, sage ich mal, die ganze Atmosphäre live mitbekommen und das wirklich ein besonderes Spektakel ist, das man eindeutig nicht alle Jahre erlebt, dann können Sie da natürlich gerne dabei sein. Tickets können Sie online kaufen und zwar unter ticket.bz.id. Ich wiederhole es nochmal auf der Webseite ticket.bz.id. Katrin, vielen Dank, dass du vorbeigeschaut hast.
1: Sehr gerne.
0: Wir wünschen natürlich jetzt noch toi toi toi für die nächsten beiden Wochen.
1: Ich würde mich freuen, wenn du auch zum Salzburger Stier kommst.
0: Ich bin auch dabei. Wir natürlich von der Social Media Redaktion sind da auch vor Ort. Also Bilder sehen Sie dann auch auf unserer Instagram-Seite.

0: Hier ist die Landesverkehrsmeldezentrale, Brenner Autobahn. In Richtung Norden zwischen Sterz und dem Brenner, LKW-Stau wegen des defekten Fahrzeugs. Die Gardertaler Staatsstraße ist ab morgen Samstag 8 Uhr durchgehend bis Sonntag 18 Uhr wegen Holzschlägungsarbeiten zwischen Montal und Zwischenwasser für den Verkehr gesperrt. Umleitung für Fahrzeuge mit einer Länge von bis zu 12 Meter über die Landesstraße Furkelpass. Die Gampenpassstraße wird morgen auch gesperrt zwischen Lahn und dem Gampenpass von 13 Uhr bis 16 Uhr wegen einer Radveranstaltung. Gute Fahrt!
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2: Der Blick auf die Webcams im Land zeigt heute vor allem eines, viele Wolken und zwar in ganz Südtirol. Nur vereinzelt kämpft sich die Sonne durch die dichte Wolkendecke durch und da und dort blitzt auch schon ein kleines Stück blauer Himmel auf. Zum Beispiel auch in Bozen. Dort werden aktuell angenehme 23 Grad gemessen, in der Turns 21 und in Doblach 16 Grad. Und wie sieht das Wetter am Wochenende aus? Also morgen am Samstag gibt es zunächst viel Sonnenschein, im Laufe des Tages kommen dann aber über den Bergen einige Quellwolken dazu. Die Temperaturen erreichen frühsommerliche Höchstwerte von 22 bis 26 Grad. Und am Sonntag ziehen dann dichtere Wolken auf und die Sonne scheint nur mal zeitweise. Vor allem am Nachmittag können dann stellenweise auch einige Regentropfen fallen.

0: Musik aus den 80ern war das, und zwar die irische Rockband U2 mit With or Without You im Radio von Resi Tirol. Jeder kennt sie, jeder braucht sie. Die freiwilligen Feuerwehren in Südtirol. Ob Hausbrand, Verkehrsunfall oder Rettungseinsatz, die Männer und Frauen der Feuerwehr leisten täglich Außergewöhnliches. Perfekte Voraussetzungen also für eine neue Herausforderung für den Brixner Musiker Max von Milland. Ob er die heutige Challenge von Schach Max meistert?
1: Max, deine Challenge ist, in einem Tag Feuerwehrmann zu werden.
2: Ja! Ich freue mich, wieder zurück zu sein. I'm back on fire.
1: Ich möchte dich recht herzlich bei der Freiwilligen Feuerwehr von Porzen willkommen heißen. Wir werden heute mit dir verbringen, dich auszubilden und dir das Feuerwehrwesen wieder beizubringen. Wie wir ja gesehen haben, mit dem Ausrüsten hat es noch nicht so geklappt, dass wir mal bei den Basics anfangen.
2: Okay, alles klar. Wir sind in einen Übungsraum rein und dann ist mir erst mal klar gemacht worden, dass bevor man überhaupt in die Praxis einsteigt, muss man natürlich die Theorie lernen.
1: Dann gibt es noch das sogenannte Schlauchpaket.
2: Okay.
1: Dann wirst du auch ein bisschen verwenden.
2: Also es gibt einen B-Schlauch, einen C-Schlauch, einen Dreierverteiler.
1: Ich war ein bisschen überrascht. Der Max ist da ziemlich schnell reingekommen. Ich glaube, ich war in der Schule so ein kleiner Streber gewesen. Oder eher so einer, der mit nichts dient, gleich sich die Sachen da merkt.
2: Während der Präsentation habe ich versucht, alles zu verstehen und dann dementsprechend auch mich angestrengt, sehr angestrengt und seriös zu schauen. Innen drin war das Gefühl ganz anders. Ich habe mir einfach gedacht, was wäre da etwa auf mich zukommen bei der Challenge?
0: Diesmal wird es also brandheiß bei Schach Max. 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

0: Dire Straits mit Sultans of Swing heute am 8. Mai im Radio von Südtirol. Gewalt passiert auch ohne Absicht im täglichen Miteinander. Bei Menschen, die sich schwer tun, ihre eigenen Grenzen sichtbar zu machen, braucht es dafür besondere Achtsamkeit. Für Georg Matzak von der Lebenshilfe Vorarlberg ist das klar und trotzdem braucht es konkrete Schulung. Das war gestern Thema bei einer Tagung in Südtirol und heute früh im Frühstücksradio bei uns im Radio.
1: Es passiert nie etwas vorsätzlich. Wir sprechen immer von Gewalt und Aggression. Aber im Grunde genommen dürften wir diese Bezeichnung nicht nehmen. Denn Aggression setzt voraus, dass ich intentional jemanden schädigen will. Und das passiert bei uns so gut wie gar nie. Sondern wir haben es eher damit zu tun, dass wir Bedürfnisse von Menschen oder mit Bedürfnissen von Menschen konfrontiert sind, die nicht in der Lage sind, sie adäquat auszudrücken, sondern ihre Bedürfnisse, ihre Wünsche, ihre Sorgen eher in Form von Verhalten ausdrücken, weil sie zum Teil einfach zu wenig oder keine Lautsprache haben oder weil sie emotional auf einem Punkt stehen, und ich spreche jetzt wirklich von emotional, das sind erwachsene Menschen, aber emotional auf einem Punkt stehen, wo das Referenzalter natürlich eher das eines Kindes entspricht. Und wir sind mit diesen Dingen konfrontiert, mit diesen Ausdrücken, und können es auch nicht immer gleich einordnen. Und wir sind auch bis zu einem gewissen Grad aufgrund dessen, dass wir Strukturen bieten, wo wir eine hohe soziale Dichte untergleichen erzeugen. Das heißt, natürlich, das ist ein klassischer Dienstleister im Behindertenbereich. Das heißt, wir bieten Dienstleistungen für Menschen mit Behinderungen, und dadurch vergemeinschaften wir halt auch Menschen mit Behinderungen, die eben alle diese Verhaltensweisen haben und vielleicht auch nicht immer sich gut in der Lage sind, auszudrücken. Und das bringt uns in die Lage, dass wir einerseits uns natürlich intensiv mit Gewalt auseinandersetzen, aber strukturell natürlich auch, Strukturen einfach auch bereitstellen, in denen Gewalt, strukturelle Gewalt vor allem schon von Haus aus beinhaltet ist.
2: Also benennen, die klare Haltung, die Sie erwähnt haben, und vielleicht, ich leg's dazu, Menschen ermächtigen, wirklich auch Nein zu sagen in Situationen, die sie einfach nicht wollen. Betreuungspersonen sind in der mächtigeren Position. Was sind denn die nächsten Schritte? Wie geht's denn jetzt weiter nach der Tagung?
1: Wir sind sehr, sehr froh, dass wir eingeladen wurden, an dieser Tagung unsere Konzepte des Gewaltschutz vorzustellen, weil wir auch sehen, dass diese Vernetzung über die Grenzen hinweg eine wertvolle und eine wichtige ist. Und wir sehen auch, dass es einige Gesetzesinitiativen in Südtirol und in Italien gibt, die wertvoll und die gut sind. Und wir müssen dranbleiben, weil wir sonst immer so ein bisschen auf Spur sind und ein bisschen auf Schiene sind, von der wir nicht leicht runterkommen. Aber mit dieser Vernetzung über die Grenzen hinweg schaffen wir schon etwas, wo wir sagen, okay, da haben wir noch Lücken, da haben wir noch blinde Flecken, da haben wir noch Ecken, in denen noch niemand hineingeleuchtet hat. Und Frau Wieser, darf ich einen Punkt noch ansprechen, weil Sie den so fast nebenbei erwähnt haben. Sie haben erwähnt, es ist wichtig, weil Menschen mit Behinderungen sich nicht für sich selber einstehen, und wir müssen sie empowern. Das ist für uns der aller wichtigste Punkt. Wir müssen Menschen mit Behinderungen erklären, lehren und beibringen, dass sie für sich selber einstehen und dass sie für sich selber sagen, bis hierher und nicht weiter, denn das können sie in der Regel nicht. Sie sind es gewohnt, es gibt diesen Begriff der erlernten Hilflosigkeit, wenn man ständig und seit Kindesbeinen an den institutionellen Kontext begleitet wird, dann hat man das nicht gelernt. Und da ist Empowerment und Menschen ermächtigen, für sich und für ihre Grenzen einzustehen, da haben sie einen unglaublich wichtigen Punkt angesprochen.
0: Georg Matzak von der Lebenshilfe Vorarlberg, Kompetenzennetzwerk Gewaltschutz, im Gespräch mit meiner Kollegin Jutta Wieser. Das gesamte Gespräch finden Sie zum Nachhören in der Reiss-Südtirol-Mediathek.

0: 9 Minuten vor 6, ja, der Nachmittag von Reise Tirol. Reise Tirol neigt sich dem Ende zu. Um 18 Uhr hören Sie dann die neuesten Nachrichten und dann findet unsere Blasmusiksendung statt mit meinem Kollegen Dieter Skotz. Und er verrät auch schon, was Sie erwartet.
1: Ende März präsentierte die Musikkapelle Pacins bei ihrem traditionellen Frühjahrskonzert im Talgutterhaus Algund ein abwechslungsreiches Programm und zeigte dabei einmal mehr, wie vielfältig und mitreißend Blasmusik sein kann. Den zweiten Teil dieses Konzertes, bei dem ein Walzer von Gottlieb Weißbacher und Medleys von den Bee Gees, von Ennio Morricone und den Deep Purple aufgeführt wurden, hören Sie in unserer Blasmusiksendung.
0: Und das jetzt gleich nach den 18 Uhr Nachrichten, hier immer im Radio von Reise Tirol. Ja, mein Kollege Edi Bleikner an der Technik und ich, Miriam Damasor, hier vor dem Mikro. Wir sagen danke fürs Zuhören bis hierhin und wünschen Ihnen noch einen schönen Abend mit Reise Tirol.

0: 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Hier sind die Nachrichten mit Hannes Peintner.
1: Der neue Südtiroler Milchriese will stabile Auszahlungspreise für die Bauern. Italien und die USA kitten diplomatische Risse bei Treffen in Rom. Das Wetter morgen noch einmal verbreitet sonnig und warm bei 22 bis 26 Grad. In Südtirol ist ein neuer Milchriese entstanden. Am Vormittag stimmten 90% der Delegierten der Bergmilch Südtirol, der Mila, einem Zusammenschluss mit dem Milchhof Brixen, der Primi, zu. Die Mitglieder der Primi hatten bereits vor einer Woche der Fusion zugestimmt. Laut dem Geschäftsführer der Bergmilch Südtirol, Matthias Baumgartner, ist einer der Hauptgründe der Fusion, weiter stabile Auszahlungspreise zu gewährleisten. Der neue Konzern wird Milchhof Südtirol heißen und die Milch von 3.100 Bauern verarbeiten. Der neue Milchhof beschäftigt 750 Mitarbeiter. Ein Stellenabbau ist laut den Verantwortlichen nicht geplant. Der Urban Pass wird bis zur A22-Ausfahrt Neumarkt-Auer ausgeweitet. Die Landesregierung hat die dazu notwendige Vereinbarung zwischen dem Land Südtirol und der Brenner Autobahn genehmigt. Die Maßnahme gilt ab 1. Juni. Pendler können damit von Bozen Nord bis Neumarkt-Auer und umgekehrt die Autobahn kostenfrei nutzen. Es besteht weiter die Notwendigkeit, dafür bestimmte Nachweise zu erbringen und über ein elektronisches Mautgerät zu verfügen. Ziel des Urban Pass ist es, die Verkehrsflüsse im Bozner Stadtgebiet zu entlasten. Ministerpräsidentin Giorgia Meloni hat in Rom US-Außenminister Marco Rubio empfangen. Vor dem Treffen hatte Rubio bereits mit Außenminister Antonio Tajani gesprochen. Im Mittelpunkt der Gespräche standen internationale Krisen, darunter besonders der Krieg im Iran. Rubio unterstrich dabei das Bestreben der Zusammenarbeit der USA mit der EU und Italien. Der Besuch des US-Außenministers wurde mit großer Aufmerksamkeit verfolgt. In den vergangenen Wochen war es wegen des Iran-Krieges zu diplomatischen Spannungen zwischen Italien und den USA gekommen. Zum ersten Jahrestag seiner Wahl hat Papst Leo XIV. Pompeji und Neapel besucht. Nach seiner Landung in der Früh begab sich der Papst zunächst in das Marienheiligtum von Pompeji. Anschließend begrüßte der Pontifex persönlich zahlreiche Kranke sowie Menschen mit Behinderungen und deren Begleitpersonen. Der 8. Mai markiert sowohl den Jahrestag der Wahl Leos XIV. Zum Papst als auch den Gedenktag der Rosenkranzmadonna, die in Pompeji besonders verehrt wird. In Eppan sind zwei bekannte Vertreter der Bürgerliste zurückgetreten. Der frühere Bürgermeister Wilfried Trettl und die ehemalige Sozialreferentin Monika Hofer-Lacher teilten mit, dass sie den Eppaner Gemeinderat verlassen haben. Hofer-Lacher, die gemeinsam mit Trettl in Eppan 15 Jahre Regierungsverantwortung übernommen hatte, sagte zu Reis Südtirol, es sei nach einem Jahr in der Opposition Zeit, auf frische Kräfte zu setzen. Auf die frei gewordenen Sessel der Bürgerliste im Gemeinderat Eppan rücken Simon Ebner und Norbert Auer nach. Am Bischadü-Klettersteig in der Sella-Gruppe hat sich ein schwerer Bergunfall ereignet. Eine 30-jährige Frau aus Tschechien zog sich dabei schwere Verletzungen zu. Sie war beim Abstieg durch das Valsetus rund 100 Meter abgestürzt. Sie wurde ins Krankenhaus von Bozen geflogen. Im Einsatz stand die Bergrettung Rüden und der Notarzthubschrauber Pelikan 2. Vor dem richtungsweisenden und letzten Heimspiel des FC Südtirol gegen Juve Stabia ist der Andrang auf die Tickets groß. Mehr als zwei Stunden vor Spielbeginn sind sämtliche Sektoren für heimische Fans restlos ausverkauft. Gewinnt der FC Südtirol, steigen die Weiß-Roten nicht aus der Serie B ab. Das Wetter. Morgen scheint zunächst verbreitet die Sonne. Im Laufe des Tages entstehen über den Bergen einige Quellwolken. Die Schauerneigung steigt aber nur leicht an. Meist geht der Tag trocken zu Ende. Die Temperaturen erreichen frühsommerliche Höchstwerte von 22 bis 26 Grad. Am Sonntag ziehen dichtere Wolken auf. Die Sonne scheint nur mehr zeitweise. Vor allem in der zweiten Tageshälfte kann es stellenweise leicht regnen. Am Montag geht es wechselhaft weiter. 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
2: Hier ist die Landesverkehrsmeldezentrale. Brenner Autobahn. In Richtung Norden zwischen Brix und dem Brenner LKW-Stau wegen des defekten Fahrzeuges. Auch für den Leichtverkehr kann es zu Verzögerungen kommen. Die Gadertaler Staatsstraße ist ab morgen Samstag 8 Uhr durchgehend bis Sonntag 18 Uhr wegen Holzschlägenarbeiten zwischen Montan und Zwischenwasser für den Verkehr gesperrt. Umleitung für Fahrzeuge mit einer Länge von bis zu 12 Metern erfolgt über die Landesstraße Furkelpass. Gesperrt wird morgen Samstag auch die Gampenpassstraße von 13 Uhr bis 16 Uhr zwischen Lana und dem Gampenpass wegen eines Radrennens. Gute Fahrt!
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0: Das sind wir wieder. Herzlich willkommen zu einer weiteren Blasmusikausgabe hier auf Radio Südtirol. Am Mikrofon begrüßt Sie wie immer um diese Zeit Dieter Scotz. Wenn Sie vergangenen Freitag unsere Sendung gehört haben, dann wissen Sie bestimmt, was Sie heute erwartet. Genau, der zweite Teil des heurigen Frühjahrskonzertes der Musikkapelle Patschins steht nun auf dem Programm. Dieses Konzert, aufgezeichnet am 29. März im Raiffeisensaal Peter Thalguter in Algund, war ja ein besonderes, denn Michael Pircher feiert in diesem Jahr, also heuer, sein 30-jähriges Kapellmeisterjubiläum bei den Patschinsern. Und welche Werke Michael Pircher mit seinen Musikantinnen und Musikanten für das Frühjahrskonzert 2026 einstudiert hat, das erzählt uns nun der ehemalige Obmann Andreas Österreicher, der Klarinettist. Ist, führt ja bei den Patschinsern immer durchs Programm. Wir wünschen gute Unterhaltung jetzt mit Teil 2 aus diesem Konzert.
1: Wir entführen Sie nun an einen ganz bestimmten Ort, besonderen Ort. Auf 1310 Meter Meereshöhe. An die Grenze von Tirol zu Südtirol. Dort, wo der Himmel sich im Wasser spiegelt, am Brennersee. Im Brennersee. Der Brennersee war früher vor dem Bau der Autobahn ein idyllischer Ort, der Reisende zum Aufenthalt einlud. Für Gottlieb Weißbacher war es wahrscheinlich eine musikalische Liebeserklärung an die Landschaft, den See, die Ruhe, die Weite, die alpine Eleganz. In der Bearbeitung von Engelbert Wörnle zum Brennerseewalzer wird es zu einem besonderen Klangerlebnis. Der Beginn düster, nebelig, verschleiert, mystisch. Aber dann geht es weiter mit schwebenden Melodien, sanften Übergängen, mit einer typischen Walzerseligkeit, die uns für einen Moment den Alltag vergessen lassen. Vorher darf ich Ihnen aber noch unsere neuen Musikantinnen und Musikanten vorstellen, unsere Neuzugänge. An der Trompete finden wir eine junge Dame. Sie ist 12 Jahre jung, Melina Gamper. Ihr Hobby, wie kann es anders sein? Musik, Trompete spielen. Und ihr Lieblingsstück heuer ist The Seventh Night of July. Melina Mele, das ist dein Applaus. 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

Einen großen Fan von Herr der Ringe finden wir am Horn, Nico Müller. Sein Hobby ebenfalls Musik und deine Lieblingsfarbe ist grün und diese passt perfekt zum Brennersee. Ja, der Wald am Brennersee, die Farbe im Brennersee. Nico Junior, das ist dein Applaus. Applaus.

Lassen Sie sich nun virtuell im Dreivierteltakt tragen, spüren Sie die Leichtigkeit, genießen Sie die Klänge und das Gefühl der Freiheit mit dem Konzertwalzer Brennersee.

Jetzt drehen wir die Zeit zurück, mitten hinein in die Disco-Ära. Wir tauchen ein in das pulsierende Lebensgefühl der 70er Jahre, in eine Zeit von Disco-Kugeln, Glitzer, Groove und jeder Menge gute Laune, Schlaghosen und Nächte, die einfach nicht enden wollen. Apropos, für all jene, die nicht wissen, was Schlaghosen sind, hier die Auflösung auf Südtirolerisch leicht gemacht, das sind enge Hosen mit weiten Schlottern. Eben der Style der 70er Jahre. Night Fever bringt genau dieses Flair mit energiegeladenen Rhythmen, mit mitreißenden Melodien auf die Bühne und zu Ihnen in den Saal. Wolfgang Wössner hat den legendären Disco-Sound in ein kraftvolles Arrangement für Blasorchester verwandelt. Man spürt förmlich das Flackern der Lichter, das Vibrieren des Tanzbodens, den Beat, den Rhythmus, der direkt in die Beine geht. Unser Kapellmeister Michael Bircher hat für Sie, liebes Publikum, diesen Titel, dieses Feeling, diesen Groove gewählt. Night Fever und eine geballte Disco-Ladung der 70er Jahre.

Es erwartet Sie nun ein musikalisches Erlebnis voller Gefühle und unvergesslicher Filmmusik. Moment von Morricone, von Ennio Morricone, arrangiert von Johann de Mey. Bekannt wurde er, Ennio Morricone, vor allem durch die Filmmusik zu zahlreichen Italo-Western. Die wohl bekannteste Melodie aus diesem Medley stammt aus dem Film »Spiel mir das Lied vom Tod«. Ein kleines Geheimnis möchte ich heute lüften, und zwar unser Kapellmeister, du, Michael, bist großer Fan von diesem Film »Spiel mir das Lied vom Tod«. Und er hat ihn sich, wie man so schön sagt, des Öfteren schon reingezogen. Wer kennt ihn nicht? Er spricht kaum ein Wort, aber seiner Mundharmonika entlockt er eine Melodie, die jedem Angst einflößt. Der rätselhafte Fremde hat eine Rechnung mit dem Killer Frank zu begleichen. Frank ebnete dem Eisenbahnchef Dicon Morton den Weg nach Westen, indem er jeden umlegt, der seine Pläne durchkreuzt. Aber der Mundharmonikaspieler und Jill stellen sich ihnen in den Weg. Auch hier werden sie die typische Atmosphäre von Western hautnah miterleben. Versetzen sie sich gefühlsmäßig hinein in den Western, in den Film. Genießen sie es einfach. Ja, sicher zu sein, nicht getroffen zu werden und trotzdem das Geschehen hautnah mitzuverfolgen. Eines darf ich Ihnen noch verraten, Sie werden im Schlussteil Gänsehaut verspüren, wenn eine Stimme die Szene melodisch, gefühlvoll, warm interpretiert. Diese Stimme gehört heute Eva Maria Österreicher, unserer Obfrau. Sie, die Stimme, wird Ihnen unter die Haut gehen. Davon bin ich überzeugt. Schließen Sie Ihre Augen und schalten Sie Ihr Kopfkino ein mit Moment for Morricone.

Unser Kapellmeister hat für Sie, liebes Publikum, zum Abschluss noch einen Leckerbissen parat. Und zwar wechseln wir vom Konzertsaal direkt in die Welt des Rock. Und zwar mit Deep Purple. Dieses Stück steht für kraftvolle Klänge, treibende Rhythmen und Songs, die Musikgeschichte geschrieben haben. Mit diesem Medley bringen wir Ihnen die größten Hits von Deep Purple auf unsere Konzert- oder Blasorchesterbühne zu Ihnen in den Saal mit Burn, Highway Star und Smoke on the Water. Mit dieser geballten Ladung werden wir Sie, liebes Publikum, in den Abend entlassen und uns verabschieden. Sehr geehrte Damen und Herren, wenn Sie mir gestatten, richte ich das erste Dankeschön an dich, lieber Michael, für deinen unermüdlichen Einsatz, für deinen Ehrgeiz. Danke für 30 Jahre Kapellmeister bei uns in Bartschinz. Danke, und das ist dein Applaus. Applaus

Das zweite Dankeschön richte ich an meine Musikkameradinnen und Musikkameraden für die Vorbereitungsphase in den Wintermonaten, die ihr pflichtbewusst und engagiert mitgemacht habt. Über 41 Proben, Registerproben, Teilproben, gesamte Proben, über 3000 Stunden für das Ehrenamt, für Sie, liebes Publikum. Das ist euer Applaus. Applaus.

Das letzte Dankeschön geht an euch, liebe Kinder, ja, Jupaner, Partnerinnen, Partner der Musik, Kameraden, Kameradinnen, an Sie, sehr geehrte Damen und Herren hier im Saal. Ich bedanke mich aufrichtig für Ihr zahlreiches Kommen, für Ihre Aufmerksamkeit und für Ihren kräftigen, wohltuenden und sehr, sehr wertschätzenden Applaus. Nochmals Dankeschön, auf Wiedersehen, auf Wiederhören, Ihre Musikkapelle Patschins.

16 Uhr und genau 46 Minuten. 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Applaus für die Musikkapelle Pacenzo und für Kapellmeister Michael Bircher, die mit dem fetzigen Deep Purple Medley das offizielle Programm ihres heurigen Frühjahrskonzertes abgeschlossen haben. Aufgezeichnet am 29. März im Raiffeisensaal Peter Thalguter in Allgrund. Es gab natürlich noch Zugaben, die können wir heute aus Zeitgründen nicht mehr einspielen. Ich würde vorschlagen, die servieren wir dann nächsten Freitag. Ganz kurz im Schnelldurchlauf die Werke, die die MK Pacenzo im eben gehörten zweiten Teil serviert und die Konzertsprecher Andreas Österreicher, er spielt bei den Pacenzern auch Klarinette, vorgestellt hat. Zu Beginn erklang der Brennerseewalzer von Gottlieb Weisbacher, dem 1988 verstorbenen legendären Gründer der fidelen Intaler. Dann folgten 3 Medley. Zuerst Night Fever, A Tribute to the Bee Gees. Dieses tolle Medley, arrangiert von Wolfgang Wössner, ließ die größten Hits der legendären Popgruppe Bee Gees wieder aufleben. Das war sozusagen ein Revival der glanzvollen Disco-Tage. Medley Nummer 2 war dem großartigen italienischen Filmmusikkomponisten Ennio Morricone gewidmet. Moment for Morricone ist ein Medley aus den bekanntesten Hits des 2020 verstorbenen Dirigenten und Oscar-Preisträgers. Das Medley, arrangiert von Johann de May, gehört heute weltweit zu den erfolgreichsten Veröffentlichungen im Blasmusikbereich und entführt sowohl Musiker als auch Zuhörer in die Italo-Western-Welt des Komponisten. Das war also zeitlose Filmmusik, die uns in die Atmosphäre des Wilden Westens gebracht hat. Und schließlich noch das mitreißende, eben ausgeklungene Rock-Medley Deep Purple, das von Toshihiko Sahashi für Blasmusik bearbeitet wurde. Ja, da glänzten gerade einige Solisten in den Reihen der MK Pacenzo. Vor allem die Sektionen der Trompeten, der Saxophone und des Schlagwerks waren hier gefordert. Die Bühne im Peter Thalguter Haus wurde da auf jeden Fall ordentlich gerockt. Komplimente nochmals der gesamten Kapelle rund um Kapellmeister Michael Bircher, der, wie schon erwähnt, seit 30 Jahren die Musikkapelle Pacenzo leitet und somit heuer ein Jubiläum am Pult dieser traditionsreichen Kapelle feiert. Übrigens, für Nachwuchs ist bei den Pacenzern bestens gesorgt. Sie können sich davon selbst überzeugen, denn dieses Wochenende gibt die Mini-Musik Pacenzo, die Pumuckl-Musik, wie sie auch genannt wird, ein Muttertagskonzert und zwar am Sonntag um 17 Uhr im Haus der Dorfgemeinschaft von Pacenzo. Und damit sind wir auch schon bei den Konzertankündigungen unserer Rubrik, wo wir auf Konzerte hinweisen, die hierzulande stattfinden. Die Musikkapelle Prax gibt morgen ihr traditionelles Muttertagskonzert um 20 Uhr im Vereinshaus von Prax. Kapellmeister Stefan Oberjakober hat mit seinen Musikantinnen und Musikanten ein abwechslungsreiches Programm einstudiert und die Praxer, die sind sehr gut drauf. Das hat man bei der VSM-Konzertwertung in Tublach vor 2 Wochen gesehen. Da erreichte die MK Prax fast stolze 90 Punkte in der Leistungsstufe C. Wir bleiben im Pustertal und begeben uns nach Kienz. Dort ist Matthias Kirchler Kapellmeister und die Kierner Musik, die gibt ja immer ihr traditionelles Frühjahrskonzert und das findet heuer am 9. Mai statt, also morgen um 20 Uhr im Vereinshaus von Kienz. Auch hier können Sie einen unterhaltsamen Blasmusikabend genießen. Werke unter anderem von Alfred Reed und Rossano Galante stehen auf dem Programm. Auch ein Marsch von Georg Lanz wird aufgeführt, ebenso wie das rockige Medley In the Stone, das bedeutet ja so viel wie in Stein gemeißelt, unverrückbar. Dieser Titel passt zur Gruppe Earth, Wind and Fire, deren funkige, soulige Musik wie kaum eine andere die Disco-Ära prägte. Also es wird für jeden Geschmack etwas Passendes dabei sein beim Kierner Frühjahrskonzert morgen um 20 Uhr im Vereinshaus von Kienz, das übrigens mit dieser Nummer hier eröffnet wird.

0: Ja, bekannte Klänge hier auf Radio Südtirol. Das Werk Olympic Fanfare and Dam von John Williams, dem mehrfachen Oscar- und Grammy-Gewinner, der seit den 1970er Jahren zu den weltweit bekanntesten, erfolgreichsten und einflussreichsten Filmmusikkomponisten zählt. Übrigens, ich muss da jedes Mal nachschauen, ob John Williams noch lebt. Ja, er lebt zum Glück. Im Februar wurde er satte 94 Jahre alt. Mit Olympic Fanfare and Dam wurden die Olympischen Sommerspiele 1984 in Los Angeles feierlich eröffnet und morgen wird die Musikkapelle Kians ihr Frühjahrskonzert auch mit diesem Stück festlich beginnen. Mit dem nächsten Konzerttipp bleiben wir ein weiteres Mal im Osten des Landes und begeben uns nach Steinhaus. Mit an die 900 Einwohner ist Stochers, wie wir im Dialekt dazu sagen, eine der größeren Ortschaften im Arntal und da ist auch eine rührige Musikkapelle zu Hause, die morgen ihr traditionelles Frühjahrskonzert geben wird. Und aus Stochers wurde mir folgende Sprachnachricht zugespielt.
1: Grüß dich. Am 9. Mai spielt Vio die Musikkapelle Steinhaus wieder in so Frühjahrskonzert. Heuer hat sich der Rudi mit seiner Musikanten und Musikantinnen wieder verschiedener Werke ausgesucht. Etliche Kinder von Stochers sind auch wieder mit dabei. Los geht es um 20 Uhr im Verein Sol von Stochers. Wir freuen uns auf Enko Kem.
0: Leider wurde mir nicht mitgeteilt, wer da spricht, aber die Einladung war klar und deutlich. Morgen um 20 Uhr im Vereinshaus von Steinhaus, das Frühjahrskonzert der MK Stochers. Rudi Unterhuber hat übrigens dieses Konzert unter das Motto Blasmusik in ihrer Vielfalt gesetzt. Die Musikkapelle Oberbozen, die feiert heuer ihr 100. Bestandsjubiläum mit Veranstaltungen und Initiativen, mit vielen Veranstaltungen und Initiativen, muss ich sagen. Hier die wichtigsten kurz zusammengefasst. Zunächst einmal lädt die Kapelle, die von Kapellmeister Christian Mayer geleitet wird, zu ihrem Frühjahrskonzert, zu ihrem Jubiläumskonzert ein. Das findet morgen um 20.30 Uhr im Vereinshaus Lengmoos statt. Freuen Sie sich dabei auf einen abwechslungsreichen Konzertabend mit mitreißender Blasmusik, besonderen Klängen und frühlingshafter Stimmung. Morgen Abend also das Jubiläumskonzert zu 100 Jahre Musikkapelle Oberbozen. Dann Ende Mai das große Jubiläumsfest. Am Samstag, den 30. Mai, wird der Wiesersteinbruch in Oberbozen zur Bühne für ein Konzerterlebnis der außergewöhnlichen Art. Die Gaudi-Musikanten werden aufspielen und auch die bekannte Formation Die Draufgänger wird für einen mitreißenden Live-Act sorgen. Am Sonntag, den 31. Mai, gibt es dann einen Frühschoppen. Verschiedene Musikkapellen werden dabei sein und am Abend dann auch die Gruppe Blechbeat 7, deren Musikwahl so vielfältig wie das Leben selbst ist, von traditioneller böhmischer sowie mährischer Blasmusik über die unvergesslichen Hits der 80er und 90er bis hin zur modernen Pop- und Filmmusik. Bei Blechbeat 7 findet jeder etwas nach seinem Geschmack. Am Sonntag, den 12. Juli, findet dann der offizielle Festakt mit Fahnenabordnungen des VSM-Bezirks Bozen statt. Und ja, was am 15. August in Oberbozen los ist, das wissen Sie bestimmt, der weitum bekannte Oberbozner Kirchtag. Dies nur einige der wichtigsten Veranstaltungen zum Jubiläum 100 Jahre Musikkapelle Oberbozen. Es hat jetzt wenig Sinn, noch weiter nach vorne zu blicken. Das wäre zu weit weg. Sie können dies allerdings gerne tun und sich einen Überblick verschaffen. Genaue Infos dazu finden Sie in den sozialen Medien dieser Rittner Kapelle. Die MK Oberbozen ist also 100 Jahre alt. Die Kapelle, die dieses Wochenende in Sarntein ihr Frühjahrskonzert gibt, die ist gut zweimal so alt, und zwar genau 217 Jahre wurde sie doch 1809 gegründet. Die Rede geht natürlich von der Musikkapelle Sarntein. Die Details zum morgigen Konzert nun von Kapellmeisterin Cecilia Bergmann.
2: Grüß dich. Die Musikkapelle Sarntein bereitet sich gerade auf ihr Frühjahrskonzert 2026 vor. Ein Stück aus unserem Konzertprogramm ist die Zirkussuite von Stuart Johnson. Ihre vier Sätze zeigen im Kleinen, was in unserem ganzen Konzertprogramm steckt. Wagemutige Trickreiter, beeindruckende Elefanten, spektakuläre Trapezkünstler und unterhaltsame Clowns. Das Konzert findet am Samstag, den 9. Mai um 20 Uhr im Sarner Bürgerhaus statt. Zusammen spielen dann die wagemutigen Sarner Musikanten mit ihrem beeindruckenden Einsatz für eng spektakuläre Stücke in einem ganz unterhaltsamen Programm. Wir freuen uns auf Enkel kommen.
0: Ja, danke, Cecilia Bergmann. Die engagierte Kapellmeisterin hat zusammen mit ihren Musikantinnen und Musikanten effektiv schwungvolle Werke vorbereitet und diese in einem unterhaltsamen Programm eingebaut. Morgen um 20 Uhr das Frühjahrskonzert da im Kas Sarntein im Sarner Bürgerhaus. Und die Musikkapelle Sarntein begleitet uns nun auch in den Feierabend. Wir hören noch den Europamarsch von Václav Vačkár, aufgezeichnet beim letztjährigen Frühjahrskonzert. Und noch einen allerletzten Hinweis habe ich. 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Einen angenehmen Abend noch, das wünschen Ihnen David Leitner an der Technik und Dieter Scotz am Mikrofon. Haben Sie es gut.

0: In Kürze ist es 19 Uhr. 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
7: 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Und dann wurde ich übersetzt und dann bekommt man im Ausland, in der Schweiz, aber auch in Deutschland, Österreich, Italien Aufmerksamkeit und dann wird man auch wichtig für die eigenen Leute.
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Es ist 19.30 Uhr. Es ist 19.30 Uhr. 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

90% der Delegierten der Bergmilch Südtirol, der Mila, haben einem Zusammenschluss mit dem Milchhof Brixen, der Primi, zugestimmt. Die Mitglieder der Primi hatten bereits vor einer Woche der Fusion zugestimmt. Laut dem Geschäftsführer der Bergmilch Südtirol, Matthias Baumgartner, ist einer der Hauptgründe der Fusion, weiter stabile Auszahlungspreise zu gewährleisten. Der neue Konzern wird Milchhof Südtirol heißen und die Milch von 3.100 Bauern verarbeiten. Der neue Milchhof wird 750 Mitarbeiter beschäftigen. Ein Stellenabbau ist laut den Verantwortlichen nicht geplant. Der Urban Pass, die Gratisnutzung der A22 für Bänder im Raum Bozen, wird bis zur A22-Ausfahrt Neumarkt-Auer ausgeweitet. Die Landesregierung hat die dazu notwendige Vereinbarung zwischen dem Land Südtirol und der Brenner Autobahn genehmigt. Die Maßnahme gilt ab 1. Juni. Pendler können damit von Bozen Nord bis Neumarkt-Auer und umgekehrt die Autobahn kostenfrei nutzen. Es besteht weiter die Notwendigkeit, dafür bestimmte Nachweise zu erbringen und über ein elektronisches Mautgerät zu verfügen. Ziel des Urban Pass ist es, die Verkehrsflüsse im Bozner Stadtgebiet zu entlasten. Ministerpräsidentin Giorgia Meloni hat in Rom US-Außenminister Marco Rubio empfangen. Vor dem Treffen hatte Rubio bereits mit Außenminister Antonio Tajani gesprochen. Im Mittelpunkt der Gespräche standen internationale Krisen, darunter besonders der Krieg im Iran. Rubio unterstrich dabei das Bestreben der Zusammenarbeit der USA mit der EU und Italien. Der Besuch des US-Außenministers wurde mit großer Aufmerksamkeit verfolgt. In den vergangenen Wochen war es wegen des Iran-Krieges zu diplomatischen Spannungen zwischen Italien und den USA gekommen. Zum ersten Jahrestag seiner Wahl hat Papst Leo XIV. Pompeji und Neapel besucht. Nach seiner Landung in der Früh begab sich der Papst zunächst in das Marienheiligtum von Pompeji. Anschließend begrüßte der Pontifex persönlich zahlreiche Kranke sowie Menschen mit Behinderungen und deren Begleitpersonen. Der 8. Mai markiert sowohl den Jahrestag der Wahl Leos XIV. Zum Papst als auch den Gedenktag der Rosenkranzmadonna, die in Pompeji besonders verehrt wird. Der Rechnungshof von Venedig hat Ermittlungen zu Schäden an der Bobbahn in Cortina eingeleitet. Es soll geprüft werden, ob die entstandenen Schäden auf die Nutzung der Bahn während der Olympischen Spiele zurückzuführen sind oder erst danach aufgrund einer möglichen unsachgemäßen Wartung entstanden sind. Die neue Bobbahn wies nach den Winterspielen erhebliche Schäden in Höhe von 1 Million Euro auf. Rund 1 Million Euro kostet geschätzt die Wartung der Bahn pro Jahr. Die reinen Baukosten beliefen sich auf knapp 130 Millionen Euro. Bei den Kommunalwahlen in Großbritannien hat die regierende Labour-Partei von Premier Keir Starmer schwere Verluste erlitten. Etliche teils seit Jahrzehnten von Labour gehaltene Hochburgen gingen an die rechtspopulistische Partei von Brexit-Vorkämpfer Nigel Farage. Dieser sprach nach der Wahl von einem historischen Wandel. Starmer zeigte sich kämpferisch und schloss einen Rücktritt aus. Eine Tankstellenpanne hat im Burggrafenamt für lange Schlangen an den Zapfsäulen gesorgt. Die Tankstelle zeigte zur Mittagszeit nur 19 Cent pro Liter Diesel an. Zahlreiche Autofahrer nutzten die Panne zum Billigtanken. Viele nahmen den billigen Diesel auch in Kanistern mit nach Hause. Der Preis soll etwa 2 Stunden lang falsch angesetzt worden sein. Wie es zu der Panne kam, ist unklar. In Eppern sind 2 bekannte Vertreter der Bürgerliste zurückgetreten. Der frühere Bürgermeister Wilfried Trettl und die ehemalige Sozialreferentin Monika Hofer-Lacher teilten mit, dass sie den Epperner Gemeinderat verlassen haben. Hofer-Lacher, die gemeinsam mit Trettl in Eppern 15 Jahre lang Regierungsverantwortung übernommen hatte, sagte zu Rai Südtirol, es sei nach einem Jahr in der Opposition Zeit, auf frische Kräfte zu setzen. Auf die freigewordenen Sessel der Bürgerliste im Gemeinderat von Eppern rücken Simon Ebner und Norbert Auer nach. Für Südtirols Beschäftigte ist der Zeitdruck die größte Belastung am Arbeitsplatz. Das geht aus einer aktuellen Studie des Arbeitsförderungsinstituts AFI hervor. 4 von 10 Beschäftigten fühlen sich dadurch stark oder eher stark gestresst. Besonders betroffen ist laut AFI das Baugewerbe, wo der hohe Zeitdruck das Risiko schwerer Arbeitsunfälle erhöht. Positiv bewerteten die Beschäftigten den Führungsstil der Vorgesetzten. An der Fakultät für Bildungswissenschaften der Freien Universität Bozen können zusätzliche Ausbildungslehrgänge für Inklusionslehrpersonen und Lehrkräfte für die Mittel- und Oberschulen starten. Die Landesregierung genehmigte die rechtliche Grundlage dafür.
Die berufsbegleitenden Spezialisierungslehrgänge

0: werden in allen drei Sprachen angeboten und dauern 2 Jahre. 133 Studienplätze stehen zur Verfügung. So soll dem Mangel an Inklusionslehrkräften und Lehrkräften für die Mittel- und Oberschulen entgegengewirkt werden. Am Grüner Joch hat sich ein schwerer Bergunfall ereignet. Eine 44-jährige Frau aus Australien ist beim Abstieg durch das Walsetus rund 40 Meter abgestürzt. Sie wurde ins Krankenhaus von Bozen geflogen. Im Einsatz stand die Bergrettung Alta Badia und der Notarzthubschrauber Pelikan 2. Der Südtiroler Jagdverband geht von 300 Wölfen aus, die sich aktuell in der Region Trentino-Südtirol aufhalten. Im Trentino würden mindestens 200 Wölfe sein, in Südtirol seien es 100, sagte der Geschäftsführer des Jagdverbandes Benedikt Derzer zu dem vom Forstdienst vorgelegten Bericht zu den Großraubtieren. Der Bericht geht von 9 Wolfsrudeln und 8 Wolfspaaren in Südtirol aus. Das ist ein Anstieg im Vergleich zum Vorjahr. Die Polizei hat in Lana Nesträuber ausgeforscht und gestellt. Die 3 Personen sollen auf Obstfeldern im Gemeindegebiet von Lana insgesamt rund 100 Jungvögel aus ihren Nestern geholt haben. Die Jungvögel sollten an Jäger verkauft werden, die die Jungtiere als lebende Köder für größere Vögel verwenden. Laut dem Landesforstkorps ist die Praxis des Nestraubens vor allem im Mai und Juni verbreitet, wenn Personen aus anderen Regionen nach Südtirol reisen, um Nester in den Obstanlagen zu plündern. Die Männer wurden wegen Tierquälerei und Schädigung des Ökosystems angezeigt. Vor dem richtungsweisenden und letzten Heimspiel des FC Südtirols gegen Juve Stabia ist der Andrang auf die Tickets groß. Vor Spielbeginn um 20.30 Uhr sind sämtliche Sektoren für die heimischen Fans restlos ausverkauft. Gewinnt der FC Südtirol, steigen die Weiß-Roten nicht aus der Serie B ab. Das Wetter. Morgen Samstag scheint zunächst verbreitet die Sonne. Im Laufe des Tages entstehen über den Bergen einige Quellwolken. Die Schauerneigung steigt aber nur leicht an. Meist geht der Tag trocken zu Ende. Die Temperaturen erreichen frühsommerliche Höchstwerte von 22 bis 26 Grad. Am Sonntag ziehen dichtere Wolken auf und die Sonne scheint nur mal zeitweise. Vor allem in der zweiten Tageshälfte kann es stellenweise leicht regnen. Am Montag geht es wechselhaft weiter. Am Dienstag gibt es eine freundliche Mischung aus Sonne und Wolken. Die Tageshöchsttemperaturen von heute: Bozen 25 Grad, Meran 24, Brixen 23, Bruneck 21, Sterzing 18 Grad, Schlanders 20, Reschen 15, Doblach 18 und auf der Blose auf 2500 Meter Meereshöhe 5 Grad. 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
2: Guten Abend, Christoph Pichler heißt Sie. Willkommen zur Sendung. Ich habe mich für die heutige Folge wieder einmal bei den Weltmusikcharts umgesehen und mich bei den gelisteten Alben bedient. The Three Seas, die drei Meere. Wenn ein Ensemble sich so nennt, dann ahnt man, dass es mit seinem Repertoire gut in eine Sendung über Musik rund um den Globus passt. In diesem Ensemble haben sich Musikerinnen und Musiker aus Australien mit Kollegen aus Westbengalen und Nepal zusammengetan. Diese Kollegen gehören zur Gruppe der Bauls. Bauls sind eine Gruppe wandernder mystischer Musiker in Bengalen. Sie sind für ihre tiefgründigen spirituellen Lieder bekannt. Und sie bilden eine eigene, oft abgeschlossene Gemeinschaft, die Einfachheit predigt, materielle Güter ablehnt und das Göttliche im eigenen Herzen sucht. Die Musik der Bauls, oft von traditionellen Instrumenten begleitet, wurde von der UNESCO als immaterielles Kulturerbe anerkannt. Hier sind The Three Seas mit Real World. 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

Eine Zusammenarbeit zwischen australischen und bengalischen bzw. nepalesischen Musikerinnen und Musikern. The Three Seas mit einem Musikstück, das Genregrenzen übersteigt. The Real World. Las Hermanas Caroni sind für treue Weltenbummlerinnen und Bummler keine Unbekannten. Hinter diesem Namen stehen zwei argentinische Zwillingsschwestern mit Schweizer, italienischen, russisch-jüdischen und spanischen Wurzeln. Sie spielen Cello und Klarinette und beide singen auch. Ihre Musik wird als intelligent und fragil beschrieben. El Espacio del Tiempo heißt ihr 2025 erschienenes Album Der Raum der Zeit. Und bevor wir uns da in eine einsteinhafte Diskussion verstricken, lassen wir lieber die Musik sprechen. Las Hermanas Caroni mit Tempo de Agua.

Laura und Gianna, zusammen sind sie Las Hermanas Caroni. Sie stammen aus einer internationalen Familie, in der sich Opernmusik und Tango begegneten. Wir haben Tempo de Agua gehört aus ihrem Album El Espacio del Tiempo. Jetzt holen wir Altin Gün auf die Bühne, das türkische Psych Groove Quintett aus Amsterdam. Garip ist ihr 6. Studioalbum. Es gilt bis jetzt als das ehrgeizigste Projekt dieser elektrisierenden Liveband. Sie haben üppige Streicherarrangements in ihre Tracks eingebaut, Saxophon-Statements, Synthesizer-Balladen und eng geführten Rock'n'Roll. Was letzteres genau heißt, weiß ich auch nicht. Vielleicht hört man es ja heraus.

Altin Gün, kaleidoskopische Weltmusik auf türkischer Grundlage. Hier kommt Nancy Vieira von den Kapverdischen Inseln mit ihrer samtweichen Stimme. Heute lebt und arbeitet sie in Lissabon. Mit ihrer Stimme kann sie alles erzählen, Lieder, Geschichten, Träume. Sprachlich orientiert sich Nancy Vieira an ihrem heimatlichen Kreolisch und am Portugiesischen. Esperanza, Hoffnung, heißt ihr 2025 erschienenes Album. Es ist keine Soloarbeit, sondern eine musikalische Kooperation und Kommunikation mit Fred Martins. Er gilt als einer der herausragenden brasilianischen Liedermacher und Gitarristen seiner Generation. Zusammen interpretieren Nancy Vieira und Fred Martins jetzt das tiefenentspannte Mar Azul.

Blaues Meer, Mar Azul mit Nancy Vieira und Fred Martins. Wer diese kapverdisch-brasilianisch entspannten Klänge schätzt, das Album der beiden heißt Esperanza, 2025 erschienen beim Label Respect Record. Und jetzt heißt es, alle miteinander auf die Tanzfläche, Everybody on the Dance Floor. Es spielt auf die Amsterdam Klezmer Band.

4,5 Minuten schweißtreibende Klezmer-Musik mit der Amsterdam Klezmer Band. 1996 haben sie begonnen, auf den Straßen ihrer Stadt traditionelle jiddische Musik zu spielen. In den Jahren, die seither vergangen sind, ist die Amsterdam Klezmer Band nie von der Bildfläche verschwunden. Deswegen nehmen sie für sich einen Titel in Anspruch, nämlich die am schwersten arbeitende Klezmer Band. Überhaupt ist wohl gemeint. Ihr Album Diaspora, erschienen am 19. März 2026, hat auf dem Cover eine gelbe Rakete, die ein bisschen an das gelbe Unterseeboot einer britischen Band erinnert. Diaspora enthält viele Stücke, die gut tanzbar sind. Die nächste Gruppe habe ich ausgewählt, weil mir der Name gefiel, Solex Mechanics. Aber Sie werden hören, dass auch Ihr Track After You Gone nicht von schlechten Eltern ist. Im Grunde können wir da weitermachen, wo wir nach der Amsterdam Klezmer Band kurz aufgehört haben, auf der Tanzfläche. Hier sind Solex Mechanics mit After You Gone.

Ich schätze mal, Django Reinhardt hätte seine Freude mit diesem Stück After You Gone mit den Solex Mechanics. Geschrieben hat diesen Song der Amerikaner Turner Layton, eine musikalische Größe aus der ersten Hälfte des 20. Jahrhunderts. Unter anderem war er in den 1920ern und 30ern zusammen mit Nathaniel Johnstone als Piano- und Vokalduo Layton and Johnstone unterwegs. Sie heißen Mono Swesi und das klingt irgendwie entfernt afrikanisch. Tatsächlich setzt sich dieser Name aus den Anfangssilben der Länder zusammen, aus denen die Musikerinnen und Musiker stammen. Mosambik, Norwegen, Schweden und Zimbabwe. Tatsächlich haben die Mitglieder dieses Kollektivs allesamt eine Schwäche für afrikanische Musik, klarerweise vor allem aus Mosambik und Zimbabwe. Diese Traditionen kombinieren sie mit Anspielungen an Jazz und andere westliche Musik. Wir spielen Our Sacred Place vom Album Moyo, erschienen am 20. Februar 2026.

Das musikalische Kollektiv Monosvese mit Our Sacred Place. Jetzt greife ich doch noch einmal zur selben Compilation, auf der ich schon die Solex Mechanics gefunden habe. Die Formation, die wir jetzt hören werden, nennt sich Yalla Banda, ein Musikprojekt, das für seine Remixes von Balkanmusik bekannt ist. Und besonders bekannt ist folgender Chardash, remixed natürlich, ursprünglich komponiert von Vittorio Monti, einem italienischen Violinisten und Komponisten.

Ein schwungvoller Chardash, remixed vom Musikprojekt Yalla Banda. Tuuletar ist der Name eines Quartetts aus Finnland. Vier kraftvolle weibliche Stimmen. Diese Formation gibt es schon seit 2012. Tuuletar haben sowohl das internationale Publikum als auch die Kritik für sich eingenommen, mit ihrer virtuosen Vokalakrobatik und ihrer Genregrenzen sprengenden Musik. Ihre Videos auf YouTube werden bis zu 8 Millionen Mal angeklickt. Aufgetreten sind Tuuletar in über 30 Ländern. Und Preise haben sie auch einige gewonnen. Hier sind Tuuletar mit Kuule.

Vier finnische Sängerinnen, die sich zum Quartett Tuuletar zusammengeschlossen haben. Sie haben Kuule für uns gesungen. Laut Google-Übersetzer bedeutet das zuhören. Na bitte. Also hören wir uns weiter durch unsere Playlist, würde ich vorschlagen. Die geht auch finnisch weiter, und zwar mit Johanna Juhola, Akkordeonistin und Komponistin. Außerdem wird sie als undisziplinierte Erneuerin des Tangos gelobt, und die Akkordeonmusik an sich hat sie auch gleich mitreformiert, wie es scheint. Im folgenden Musikstück hören wir sie zusammen mit der schwedischen Geigerin Lena Jonsson. Sie interessiert sich für die klassische schwedische Volksmusik, die sie mit, wen wundert's, Rock, Pop und Bluegrass-Einflüssen mixt. Hier sind Johanna und Lena mit Polska is my second language.

Die beiden innovativen Virtuosinnen Lena Jonsson auf der Geige und Johanna Juhola am Akkordeon mit Polska is my second language. Zurück nach Italien. Aus Kalabrien kommt die Band Senduki. Das sind 5 Musiker und eine Sängerin, die alle verschiedene musikalische Geschichten und Erfahrungen einbringen. Aber sie haben auch eine gemeinsame Sprache gefunden, un linguaggio comune, quello di una musica che mescola memoria, elettronica, radici, ritmo e proiezione. Zitat Ende. Also viele Elemente. Erinnerung an die eigenen Wurzeln, Elektronik, Rhythmus, Projektion. Wir lassen gleich mal ein Musikbeispiel laufen.

Chitarra si di Ligno heißt dieses Lied. Die gesamte erste Verszeile dieses Volksliedes lautet: Chitarra si di Ligno e soni tanto. Gitarre, du bist aus Holz und klingst so viel. Dargeboten in dieser Sendung von der kalabresischen Gruppe Senduki. Die Lieder der Roma-Volksgruppe stammen aus der Slowakei und aus Zentraleuropa. Die Sängerin Julia Kosakova trägt dieses Liedgut weiter und zu einem internationalen Publikum hin. Das hat ja schon viel Anerkennung und auch Auszeichnungen eingebracht. Wichtig in diesem Zusammenhang war ihr Album Manusha, das sie 2022 herausgebracht hat. In den heute schon erwähnten World Music Charts

wurde es als das beste slowakische Weltmusikalbum geführt. 2025 nun hat die Sängerin den zweiten Teil nachgereicht, Manusha 2. Darauf performt Julia Kosakova mehr von diesem eingängigen Liedgut ihrer Heimat. Auf dem Plattenteller dreht sich jetzt Dumbala Dumba.

Ein slowakisches Roma-Lied, dargeboten in Schwermut und Schwung von Julia Kosakova und ihrer Band. Wir hatten heute schon Klezmer-Musik aus Amsterdam. In derselben Stadt gibt es auch eine Gruppe, die indonesische Volksmusik macht. Nusantara Beat haben es sich zur Aufgabe und Freude gemacht, der Welt die große Bandbreite indonesischer Musik vorzuführen. Und natürlich geben sie auch noch ihre persönlichen Zutaten dazu. Hier ist die sechsköpfige Band Nusantara Beat mit dem Track Ke Masa Lalu.

Nusantara Beat aus Amsterdam mit einem Beispiel für die Vielfalt der indonesischen Musikstile, aufbereitet für das 21. Jahrhundert. Soda ist eine Musikgruppe aus La Réunion, die eine Mischung aus Maloya, perkussiven Rhythmen und alternativem Rock spielt. Maloya ist eine der beiden großen Musikrichtungen der Insel Réunion und eng mit der Geschichte der Sklaverei verbunden. Seit 2009 gehört diese Musik zum immateriellen Weltkulturerbe der UNESCO. Soda singen oft auf Kreolisch und Französisch. In ihren Songs thematisieren sie Freiheit, Gerechtigkeit und das Leben auf der Insel. Die Gruppe tourt international und tritt in verschiedenen Besetzungen auf, darunter als Duo. Bekannt ist ihr 2025 erschienenes Album L'Odeur la Vie, daraus der Track Zanfan.

Soda von der Insel Réunion mit dem Song San Fan. Falls sich San Fan für Sie auch ein bisschen wie ein chinesisches Wort angehört hat, umso besser, dann hätten wir da eine funktionierende Überleitung zu unserem nächsten Musikstück, das uns nach China versetzt. Das Tier, das für die chinesische Kunst und Mythologie wohl am wichtigsten ist, gibt auch dieser Komposition ihren Namen: Flying Dragon Concerto, Musik über den Flug des Drachen. Wir hören das Royal Philharmonic Orchestra aus London unter der Leitung von Michael Poll und als Solistin Gao Hong auf der chinesischen Laute Pipa. Sie hat das Konzert komponiert.

Konzert für chinesische Laute und Orchester, Flying Dragon Concerto. Wir haben den zweiten Satz gehört, der beschreibt, wie der Drache sich in die Luft erhebt. Es spielten das Royal Philharmonic Orchestra unter der Leitung von Michael Poll. Die Komponistin des Konzertes ist Gao Hong. Sie hat die Laute Pipa gespielt. Enden möchte ich heute auf einer ruhigen, vielleicht auch nachdenklichen Note, und zwar mit dem Track Angels vom Album Note to Self der walisischen Harfenistin Catherine Finch. Begleitet von Briefen, die von ihrer persönlichen Reise erzählen, verwebt Notes to Self Catherines Erfahrungen, Gefühle und auch ihr Nachdenken über sich selbst. Musikalisch erkundet die Musikerin Themen wie Verletzlichkeit, Erwartungshaltungen, Wandel und die Unvorhersehbarkeit eines Lebens, das sich unter den Augen der Öffentlichkeit entfaltet. Jede der Kompositionen auf dem Album schöpft aus der Vergangenheit der Musikerin, aus einer 40-jährigen Karriere als eine der abenteuerlustigsten und wegweisendsten Künstlerinnen ihrer Generation. Angels ist unser letzter Track für heute. Gleich hören Sie die virtuose Harfenistin Catherine Finch. Zuvor verabschiedet sich am Ende des heutigen Weltenbummels Christoph Pichler.

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